0: seien auf Fachkräfte aus dem Ausland angewiesen.
1: In den USA müssen Mahnmale und Erinnerungsstätten wieder aufgestellt werden. Es gibt Infotafeln, Ausstellungen zu Themen wie der Sklaverei, Rassismus oder auch zum Klimawandel. Präsident Trump hat sie abbauen lassen, um dem Image der USA nicht zu schaden. Eine Richterin hat diese Entscheidung aber wieder gängig gemacht. Eine alliierte Helgoland-Fähre hat wieder Festland erreicht. Sie wurde von 60 Passagieren an Bord nach Cuxhaven geschleppt. Die Fähre hatte mehrere Stunden lang manövrierunfähig vor Helgoland getrieben, da der Motor ausgefallen war. Die Fußballnationalmannschaft der USA hat mit ihrem Auftaktsieg die Ticketpreise kräftig steigen lassen. Nach dem 4:1 über Paraguay werden Eintrittskarten für das zweite Vorrundenspiel der USA gegen Australien nicht mehr unter 1.650 Euro angeboten. Das ist ein Anstieg von 77% im Vergleich zu vor dem Paraguay-Spiel.
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1: Münster an diesem Wochenende Zentrum der fliegenden Frisbee-Scheiben. Gemischte Mannschaften aus Gatschland treffen sich zur Meisterschaft im Mixed Frisbee. Hartmut Vollmari, WDR Münster.
3: Es ist etwas ganz anderes als Frisbee oder am Strand. 7 Spieler und Spielerinnen pro Team packen sie nicht in Watte. Ähnlich wie beim Rugby, American Football, müssen sie die Scheibe in die gegnende Endzone packen. Schnelligkeit und Taktik zählen. Und ganz besonders Play, Schiedsrichter braucht hier keiner. Die Arena am Kanal in Münster ist Kund der offizielle Leistungsstützpunkt Frisbee in NRW. Irgendwo hoffen sie hier, Ultimate Frisbee dann auch Olymp werden.
1: Das Wetter für Nordrhein-Westfalen. Die Nacht ist meistens trocken bei zwischen 6 und 13 Grad. Der Tag bringt dann Sonne und vereinzelte Schauer. Dazu kann es windig sein, dabei in Minden 18 Grad. Düsseldorf kommt auf 19, Kirchen auf bis 20 Grad. Morgen dann Sonne und Wolken und dabei meist trocken bis 22 Grad. Das war WR aktuell.
4: Die junge Nacht wischt auf die Straßen ab und Falschfahrer auf der 661 seit Homburg Richtung Eckbach. Zwischen Frankfurt, Friedberg, Landstraße und Frank-Main-Ost kommt euch ein Falschfahrer entgegen. Fahrt äußerst rechts, verholt nicht, dass die A661 Homburg Richtung Engelbach zwischen Frankfurt, Friedberger Landstraße und Frankfurter Main-Ost. Achtung, Falschfahrer. Vorsichtig hier in beiden Ringen. Hier die weitere Meldung. A1 Bremen Richtung Osnabrück ist zwischen Hamburg und Vechta wegen einer Baustelle bis Montag früh in beiden Richtungen gesperrt. Die A1 Nürnberg Richtung Pau ist zwischen Kreuz, Deckhoff und Hengersberg wegen Bauarbeiten bis Montag ca. 2 Uhr in beiden Richtungen sperrt. Die Olpe Richtung Köln zwischen Reichshofberg, Neustadt und Gummersbach. Baustelle bis morgens in Uhr noch dicht. Die A5 Karlsruhe Richtung Basel zwischen Dreieck, Weil ein und Grenzübergang am Rhein Basel. 1 Kilometer Eckstau. Die A7 Flensburg Richtung Hannover ist zwischen Hamburg-Stelle und Heimfeld. Montag ca. 5 aufgrund von Bauarbeiten in beiden Richtungen gesperrt. Die A8 Karlsruhe Richtung Stuttgart ist zwischen Pforzheim und Pforzheim Nord wegen Bauarbeiten bis Montag 5 Uhr gesperrt. Die A4 Duisburg Richtung Essen zwischen Mülheim-Winkheim und Heißen in beiden Richtungen bis zum 20. Juni gesperrt. Die A93 Recklinghausen Richtung Wuppertal ist zwischen Boremke und Kreuzboch in beiden Richtungen bis Montag früh gesperrt. Die A40 Essen Richtung Düsseldorf ist zwischen Kreuz Düsseldorf und Flughafen wegen Bauarbeiten Tag früh gesperrt. Die A61 Ludwigshafen Richtung Hockenheim ist zu Kreuz Speyer und dem Blick Hockenheim wegen Bauarbeiten bis 5 Uhr gesperrt. Die A81 Stuttgart Richtung Singelschen Sindelfingen Ostböblingen Hulb wegen Abstelle in beiden Richtungen bis Tag 5 Uhr gesperrt. Die A49 Richtung München ist zwischen Feldkirchen Ost und München Riem wegen Bauarbeiten bis morgen früh noch gesperrt. Die A480 Reis Richtung Gießen ist in dem Reiskirchener Dreieck Wettenberg an Baustelle bis Montag früh in beiden Richtungen gesperrt. Und die A453 blieb Richtung Brühl ist zwischen Brühl Ost und in beiden Richtungen bis Montag früh gesperrt. That's it.
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4: Mit Sebastian Röpke. Oh, schön, dass ihr dabei seid. Schon hier im Studio, da hat der Jan sich auch gemeldet. 0221-4789-111. Der meinte ja, es geht um Liebstüfte. Nur um euch kurz abzuholen. Er meinte, Holzflitzen mit einem Winkelschleif, zwar keinen Sinn, riecht dabei. Ja, ich checke. Es riecht, also Holz immer gut, wenn man das anzündet. Ja, die mag den Geruch von Zweitaktöl. Ich so, das ist so ein Motor. Sie so, ja. Ja. Okay, ja, verstehe ich. Welche Kerbe ist die, schlägt diese Nachricht? Moin Sebo, ich mag den Geruch an der Tankstelle. Echt. Ausbezeichnen. Liebe Grüße, Frank. Ich glaub dir das schon. Ich finde auch, dass das sowas gut riecht. Und Lex meinte, ich würde schon Sabunde gut riechen. Ich habe geantwortet, naja, kommt auf den an. Wir hatten eine Nachbarin, der Hund hat sehr gestunken. Und er hat geschrieben, wir haben momentan einen Hund zu Hause, weil wir auf den aufpassen. Und der ist 14 oder so und der riecht ganz angenehm. So wie ein Kunstraum aus der Schule. Ey, Felix, ich hatte direkt noch in der Nase, als du geschrieben hast. Wie crazy.

Viertel nach zwei. Hier ist die junge Nacht der ARD und das am Wochenende. Leider ohne Sommernächte-Feeling, aber dafür mit Sommermusik. Hujel hat einen neuen Track draußen, Jamaikan Bam Bam. Den bekommt ihr jetzt, der ist ganz frisch hier auf der Playlist. 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

0: Ed Sheeran, 2.21 Uhr, hier hört die junge Nacht der ARD. Leute, ich stehe null auf Fußball. Es tut mir sehr, sehr leid. Ich würde da gerne mehr draufstehen, weil ich finde dieses Fandom drumherum auch eigentlich ganz cool. Mit Bierchen und den Jungs so, aber irgendwie nee. Aber deswegen hat mich eins live auch mal als Reporter zu einem Spiel geschickt. Und zwar haben sie mich dann zu den Spielerfrauen gesetzt. Habe ich dann in diesem Beitrag jedes verdammte Klischee über Spielerfrauen bedient? Ja. Sorry dafür nochmal, weil Laura Abla, die ist Spielerfrau und die ist mit Dani Olmo aus dem spanischen Team zusammen. Und die sagt, eigentlich ist der Begriff Spielerfrau ja gar nichts Schlimmes erstmal. Man ist halt mit jemandem zusammen, der Spieler ist. Aber sie stört das Image rund um den Begriff dann doch schon.
1: Ich glaube, der Begriff ist so ein bisschen negativ konnotiert in Deutschland, wenn eine Frau mit einem Spieler zusammen ist. Dann bekommt man immer diesen Spielerfrauenstempel und das bedeutet dann meistens für Deutschland, die will nicht arbeiten, die will nur Fame, Ruhm und hat auch eigentlich kein eigenes Leben mehr.
0: Ja, nee, ist klar. Das gleiche Problem hat auch Tom, der Spielermann. Der ist mit einer Profifußballerin vom 1. FC Köln zusammen.
2: Ich finde, das ist immer so eine Bezeichnung, die eigentlich nicht so gerecht ist. In meiner Situation ist es zum Beispiel so, oder in unserer Situation ist es, dass ich natürlich auch einen Vollzeitjob habe, ne, und nicht zu Hause den Haushalt alleine schmeiße.
0: Ach Tom, du gehst arbeiten, das ist ja verrückt. Ja, und auch wenn Laura und Tom beide eigene Karrieren haben, müssen sie in ihrer Beziehung natürlich etwas flexibler sein, sagt Laura.
1: Ich bin die, die sich anpasst und ich muss natürlich auch in der einen oder anderen Lebenssituation auf ihn verzichten, aber ich glaube, mir könnte es schlechter gehen.
0: Ja, und vor allen Dingen, ne, auch Tom hat mit seiner Partnerin schon ein paar Jahre in Island gewohnt, weil die da für die Nationalmannschaft gespielt hat. Man muss dann ja auch mitziehen, ne?
2: Als Partner von einer Fußballerin oder vom Fußballer weiß man natürlich nie genau, was passiert. Unser Leben dreht sich rund um den Fußball und wir haben natürlich im Gegensatz zu vielen anderen Menschen nicht diese Planungssicherheit.
0: Ja, also wer mit einem Profisportler zusammen ist, der muss da ein bisschen sponti sein. Ja, die müssen halt dahin, wo der Sport auch ist. Ach ja, aber Spielerfrauen, Spielermänner haben wir jetzt ja auch noch gehört. Die Klischees, die stimmen halt nicht. Es sind nicht alles Schmuckdesigner. Vielleicht die Hälfte. Ray, where's my husband? Hier ist die junge Nacht. Hi.

0: gleich 14:30. Hier ist die junge Nacht. Wir schauen schnell mal auf die Straßen. Entwarnung auf der A661 Bad Homburg Richtung Engelsbach. Kein Falschfahrer mehr zwischen Frankfurt, Friedberger Landstraße und Frankfurt am Main Ost. Jede weitere Meldung. A1 Bremen Richtung Osnabrück ist zwischen Kloppenburg und Vechta wegen einer Baustelle bis Montag früh in beiden Richtungen gesperrt. Die A3 Nürnberg Richtung Passau ist zwischen Kreuz Deggendorf und Hengersberg wegen Bauarbeiten bis Montag ca. 2 Uhr in beiden Richtungen gesperrt. Die A4 Olpe Richtung Köln ist zwischen Reichshof, Bergneustadt und Gummersbach wegen einer Baustelle bis morgen 17 Uhr gesperrt. Die A7 Flensburg Richtung Hannover ist zwischen Hamburg-Stellingen und Heimfeld bis Montag ca. 5 Uhr aufgrund von Bauarbeiten in beiden Richtungen gesperrt. Die A8 Karlsruhe Richtung Stuttgart ist zwischen Pforzheim West und Pforzheim Nord wegen Bauarbeiten bis Montag 5 Uhr gesperrt. Die A40 Duisburg Richtung Essen ist zwischen Mülheim-Winkhausen und Heißen in beiden Richtungen noch bis zum 22. Juni gesperrt. Die A43 Recklinghausen Richtung Wuppertal ist zwischen Bochum-Riemke und Kreuz Bochum in beiden Richtungen bis Montag früh gesperrt. Die A44 Essen Richtung Düsseldorf ist zwischen Kreuz Düsseldorf Nord und Flughafen wegen Bauarbeiten bis Montag früh gesperrt. Die A61 Ludwigshafen Richtung Hockenheim ist zwischen dem Kreuz Speyer und dem Dreieck Hockenheim wegen Bauarbeiten bis morgen 5 Uhr noch dicht. Die A81 Stuttgart Richtung Singen ist zwischen Sindelfingen Ost und Böblingen-Hulb wegen einer Baustelle in beiden Richtungen bis Montag 5 Uhr gesperrt. Die A94 Richtung München ist zwischen Feldkirchen Ost und München-Riem wegen Bauarbeiten bis morgen früh gesperrt. Die A480 Reiskirchen Richtung Gießen ist zwischen dem Reiskirchener Dreieck und Wettenberg wegen der Baustelle bis Montag 5 Uhr in beiden Richtungen gesperrt. Und die A553 Bliesheim Richtung Brühl ist zwischen Brühl Ost und Nord in beiden Richtungen bis Montag früh noch gesperrt. That's it!
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0: Hello, hello, mit Sebastian Röpke und ihr seid natürlich auch part of the show. Die Angel hat sich gerade eben schon verabschiedet. Gute Nacht, schlaf schön. Ja, der Felix hat sich reingemeldet noch, weil ich vorhin mich geoutet habe, dass ich Fußball jetzt nicht ganz so spannend finde wie viele andere. Er schreibt Fußball ehrlich, low-key langweilig, haha. Ja, ey, von daher, es gibt Leute, die mögen das. Und dann ist auch gut, aber es gibt halt auch Leute, die finden es nicht so spannend. Alex Warren, Fever Dream, der Sebo hier, hi.

2.37 Uhr, hier ist die junge Nacht der ARD und das am Sonntag. Ja, offiziell ist für mich noch Samstagnacht, oder? Ich habe neue Musik für euch, die kommt von Finch und Green. Der Track heißt Koh Phangan, sowie die thailändische Urlaubsinsel. Und der Song handelt von einer perfekten Auszeit auf genau dieser Insel. Ja, es ist ein absoluter Sommerhit geworden, also offiziell ist es ja erst ein Sommerhit, wenn es alle peitschen im Sommer. Aber nun gut, es ist ein guter Kandidat, ein Sommerhit zu werden können. Plus kam perfekt 5. So, deswegen inhaltlich auch eher so Abschalten vom Alltagsstress, das Ausschalten vom Smartphone. Ja, und die gemeinsame Zeit zu zweit unter Palmen. Ja, ich sehe die beiden noch sitzen, Finch und Green. Mit Koh Phangan ganz neu hier auf der Playlist der Jungen Nacht.

Optimist, Nico Santos, mal ein bisschen nachdenklicher, auch okay. 2.47 Uhr hört die Junge Nacht der ARD und Junge Nachthörer Sven hat mir gerade ein Bild geschickt. Ich bin froh, dass du ein Bild geschickt hast, ich hätte es dir sonst nicht geglaubt. Er meinte, bei uns im Haus sind neue Nachbarn eingezogen, schau mal auf den Namen. Ja, steht da halt einfach original Sommerlatte als Nachname. Ja gut, okay. Hi, hier ist die Junge Nacht.

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1: Die Nachrichten mit Lukas Haag. Guten Morgen. In Genf soll es heute Demonstrationen geben gegen den G7-Gipfel, der morgen im französischen Evian startet. Dass Frankreich das Gipfeltreffen so nah an der Grenze zur Schweiz stattfinden lässt, sorgt dafür Kritik. Angela Ungelrich, WDR Genf.
2: Mehr als 7000 Polizisten und Soldaten sind im Einsatz. Zahlreiche Geschäfte, Banken und Hotels haben ihre Schaufenster mit Sperrholzplatten verbarrikadiert. Die Sorge ist groß, dass es zu Ausschreitungen kommt, wie vor über 20 Jahren. Damals, 2003, fand in Evian auch ein G8-Gipfel noch mit Russland statt. In Genf kam es zu schweren Krawallen. Läden wurden geplündert. Es gab einen Schaden in Millionenhöhe. Ein Demonstrant wurde schwer verletzt. Der Protest findet in Genf statt, weil Frankreich zum G7-Gipfel keine Demonstrationen erlauben wollte.
1: Außerdem gibt es heute in der Schweiz eine Volksabstimmung, die laut Umfragen knapp ausgehen könnte. Die rechte SVP lässt darüber abstimmen, ob es eine Bevölkerungsobergrenze von 10 Millionen Menschen geben soll. Aktuell leben in der Schweiz gut 9 Millionen. Kommt der Antrag durch, könnte die Zuwanderung beschränkt werden durch weniger Asylzusagen oder beim Familiennachzug. NRW-Innenminister Reul würde die umstrittene US-Software Palantir gerne ersetzen. Die Software wird bei der Kriminalitätsbekämpfung eingesetzt. Der Nutzungsvertrag des Landes läuft im Oktober aus. Reul sagte dem Redaktionsnetzwerk Deutschland, er würde eine europäische Software bevorzugen, wenn sie vergleichbare Fähigkeiten hat. Gegen Palantir gibt es vor allem Datenschutzbedenken. Die deutsche Nationalmannschaft startet heute in die Fußball-Weltmeisterschaft. Laut Bundestrainer Nagelsmann wird Manuel Neuer im Tor stehen. In den letzten Vorbereitungsspielen war der noch verletzt. Erster Gegner in der Gruppe E ist Curaçao. Das Spiel findet in Houston in den USA statt. Anstoß ist um 19 Uhr unserer Zeit. Das Spiel wird von der ARD übertragen.
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1: In der Dortmunder Nordstadt ist am Abend in einer Wohnung ein Familienstreit eskaliert. Zwei Männer wurden durch Messerstiche verletzt. Claudia Rohlfink, WDR aktuell.
3: Einer der beiden Männer wurde so schwer verletzt, dass er in eine Klinik gebracht wurde. Die Polizei in Dortmund hält sich mit Informationen noch zurück. Möglicherweise sind weitere Personen mit Holzlatten aufeinander losgegangen. Wie viele Menschen insgesamt in den Streit verwickelt waren, dazu sagen die Ermittler noch nichts. Auch die Hintergründe sind unklar. Möglicherweise ging es um ein Kind. Eine Mordkommission wurde eingerichtet.
1: Das Wetter für Nordrhein-Westfalen. Über Nacht bleibt es meistens trocken. Es gibt nur vereinzelt Schauer. Tagsüber gibt es dann einen Mix aus Sonne und Wolken. Zwischendurch können auch mal Schauer runterkommen. Dazu in Lünen bis 18 Grad. Essen kommt auf 19. In Frechen sind bis 20 Grad drin. Morgen ist es dann auch meistens trocken mit Sonne und Wolken bei bis 22 Grad. Am Dienstag dann wieder etwas wärmer. Das war WDR aktuell.
4: Die junge Nacht, wir schauen auf die Straßen A1 Bremen Richtung Osnabrück, ist zwischen Kloppenburg und Vechta wegen einer Baustelle bis Montag früh in beiden Richtungen gesperrt. Die A3 Nürnberg Richtung Passau ist zwischen Kreuz Deggendorf und Hengersberg wegen Bauarbeiten bis Montag ca. 2 Uhr in beiden Richtungen gesperrt. Die A4 Olpe Richtung Köln ist zwischen Reichshofberg Neustadt und Gummersbach wegen einer Baustelle bis morgen 17 Uhr noch dicht. Die A7 Flensburg Richtung Hannover ist zwischen Hamburg-Stellingen und Heimfeld bis Montag ca. 5 Uhr aufgrund von Bauarbeiten in beiden Richtungen gesperrt. Die A8 Karlsruhe Richtung Stuttgart ist zwischen Pforzheim West und Pforzheim Nord wegen Bauarbeiten bis Montag 5 Uhr gesperrt. Die A40 Duisburg Richtung Essen ist zwischen Mülheim-Winkhausen und Heißen in beiden Richtungen noch bis zum 22. Juni gesperrt. Die A43 Recklinghausen Richtung Wuppertal ist zwischen Bochum-Riemke und Kreuz Bochum in beiden Richtungen bis Montag früh gesperrt. Die A44 Essen Richtung Düsseldorf ist zwischen Kreuz Düsseldorf Nord und Flughafen wegen Bauarbeiten bis Montag früh noch dicht. Die A61 Ludwigshafen Richtung Hockenheim ist zwischen dem Kreuz Speyer und dem Dreieck Hockenheim wegen Bauarbeiten bis morgen 5 Uhr gesperrt. Die A81 Stuttgart Richtung Singen ist zwischen Sindelfingen Ost und Böblingen Hulb wegen der Baustelle in beiden Richtungen noch bis Montag 5 Uhr gesperrt. Die A94 Richtung München ist zwischen Feldkirchen Ost und München Riem wegen Bauarbeiten bis morgen früh noch gesperrt. Die A480 Reiskirchen Richtung Gießen ist zwischen dem Reiskirchener Dreieck und Wettenberg wegen der Baustelle bis Montag 5 Uhr in beiden Richtungen gesperrt und die A553 Bliesheim Richtung Brühl ist zwischen Brühl Ost und Nord in beiden Richtungen bis Montag früh gesperrt. That's it aber!
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4: Hui, mit so viel Verkehr. Sebastian Röpke ist hier. Hi, schön, dass ihr dabei seid. Felix, Gabi, Martin, Elli. Ach, alle sind wieder da. Sehr, sehr schön. Nummer hier im Studio. 0221 567 89 111. Ja, und ich spiele jetzt wieder ein bisschen Musik. Nach so viel Verkehrsmeldung muss ich vielleicht auch kurz fünfmal durchatmen. Miles Smith, nice to meet you. Der Sebo hier. Hi.

0: 3.14 Uhr, ihr hört die junge Nacht der ARD. Ja, Leute, als ich dieses TikTok gesehen habe, war ich auch kurz so, oh mein Gott, nein, warum gibt es sowas noch, ey? Ja, es seien wohl schon zu viele Schwarze auf dem Event. Mit dieser Begründung wurden Nadine und ihr Freund Krishna an der Tür der Kiesgrube in Neuss abgewiesen. Ja, dazu hatte sie ein Video auf TikTok gepostet, was dann viral gegangen ist. Ich habe es auch gesehen, so viral ist das gegangen. Ja, junge Nachtreporterin TJ ist im Thema drin. TJ, du hast mit Betroffenen und Türstehern über Rassismus an der Clubtür gesprochen. Wie passiert sowas überhaupt?
1: Also das hat mehrere Ebenen. Yannick, mit dem ich gesprochen habe, er war 5 Jahre lang Türsteher. Und er sagt, viel kommt tatsächlich vom Veranstalter.
2: Du hast da manchmal echt Veranstalter, die dir sagen, von den und den Sorten oder von den und den Leuten wollen wir keine hier drin haben. So, und dann musst du halt das tun, was der Auftraggeber von dir möchte.
1: Und dann habe ich noch mit Alex geredet. Er ist seit 10 Jahren Türsteher im Ruhrpott. Er meinte, viel wird nach Bauchgefühl entschieden.
3: Ich kann aber auch sagen, dass die meisten Leute ihre eigenen Landsleute am wenigsten gern drin haben, weil die genau wissen, wie der oder der tickt in einer größeren Gruppe. Und das sind dann halt einfach Erfahrungen, die man über die Jahre sammelt.
1: Ja, als Türsteher musst du teilweise in Sekundenschnelle entscheiden.

0: Viele vertrauen deswegen auf ihr Bauchgefühl, aber beide meinten zu mir, dass sie sofort kündigen würden, wenn ihr Auftraggeber eine rassistische Agenda fahren würde.
1: Okay, ja gut, aber die haben ja auch beide erzählt, dass das so ein bisschen der Fall war. Na gut, also ich bin jetzt nicht betroffen. Was ist, wenn ich das mitbekomme, beispielsweise bei einem Freund oder einer Freundin?
0: Das kommt drauf an, wie deine Friends drauf sind, denen das passiert. Manche finden es total toll, wenn du dich direkt vor Ort gegen sowas irgendwie positionierst. Andere wollen eher so erhobenen Hauptes einfach gehen und sich nicht noch weiter in Anführungsstrichen erniedrigen lassen. Das Wichtigste dabei ist halt, it's not about you, it's about them.
1: Ja, wirklich. Also wie man rassistisches Verhalten nachweisen kann und was man so generell tun kann, wenn sowas passiert, da quatschen wir gleich nach halb drüber hier in der Jungen Nacht der ARD. Vorher für euch Kygo, Khalid und Griffin. Save my love. Hier ist die Junge Nacht der ARD.

Die junge Nacht, Achtung, wir haben einen Falschfahrer auf der B50, Platten Richtung Kreuz-Wittlich. Zwischen Longkamp und Platten kommt euch ein Falschfahrer entgegen. Fahrt äußerst rechts, überholt nicht. Das ist auf der B50, Platten Richtung Kreuz-Wittlich. Zwischen Longkamp und Platten ist ein Falschfahrer unterwegs. Vorsichtig hier in beiden Richtungen.

0: Hier ist die Junge nach der ARD. Ich habe mich vielleicht gerade ein bisschen zu dolle vor einer Mücke erschrocken. Die ist so direkt an meinem Gesicht vorbeigeflogen. Ich war so, so eine kleine Mücke. Naja, hier ist die Junge nach der ARD und wir sprechen heute in dieser Sendung über eure Lieblingsgerüche. Der Jan hat schon gesagt, Holzflexen mit einem Winkelschleifer würde ziemlich geil riechen. Die Susi, die mag den Geruch von Zweitaktöl, das ist irgendwie so Motoröl. Und Felix sagt, dass Hunde gut riechen würden. Ja, nee.
1: Parfüm, weil es gut riecht.
2: Öl oder Benzin.
3: So leichter Lavendelgeruch.
4: Frisch bezogenes Bett, am besten noch frische Dusche dann.
3: Babygeruch, wenn man so am Kopf von Babys riecht, einfach mega süß.
5: Also frischer Abendwind ist eigentlich mein Lieblingsgeruch.
6: Dieser Geruch von Schwimmbad und von Chlor.
7: Der Geruch von Essen.
0: Oh, das mit dem Chlor ist ja eigentlich nicht gut, wenn man das riecht, ne? Weil das riecht ja nur so, weil das Chlor da mit dem Pipi reagiert. Das heißt, Pipi muss auf jeden Fall anwesend sein für den Geruch. Naja, aber ja, es erinnert natürlich an Schwimmbad. Aber Melissa aus Aachen, die hat auch noch einen sehr speziellen Duft.
8: Kellergeruch. Weil mich erinnert das irgendwie an Kindheit. Es riecht alt. Man riecht das nicht überall. Deswegen ist das so ein besonderer Geruch irgendwie. Mhm. Wenn ich im Kindesalter immer so mein Fahrrad aus dem Keller geholt habe, mit so Leuchtdingern dran. Kam, fand ich irgendwie richtig cool. Und da hat unser Keller immer so einen bestimmten Geruch gehabt. Ja. Und das ist ein Geruch, den riecht man nur in so coolen Kellerräumen irgendwie.
0: Nur in coolen Kellerräumen, alles klar. Leute, was ist es bei euch? 0221 567 89 111. Welchen Duft mögt ihr sehr, sehr gerne und riecht ihr sehr, sehr gerne? Die Junge Nacht ist hier, hi.

0: mit Satisfy. Ganz frisch auf der Playlist und auch ein Kandidat für einen Sommerhit, oder? Halb vier, die junge Nacht, wir schauen auf die Straßen. Achtung, wir haben noch den Falschfahrer auf der B50 Platten Richtung Kreuz Wittlich. Zwischen Longkamp und Platten kommt euch ein Falschfahrer entgegen, fahrt äußerst rechts, überholt bitte nicht. Das ist die B50 Platten Richtung Kreuz Wittlich. Zwischen Longkamp und Platten ist ein Falschfahrer unterwegs, vorsichtig hier in beiden Richtungen. Hier die weitere Meldung, A1 Bremen Richtung Osnabrück ist zwischen Kloppenburg und Vechta wegen einer Baustelle bis Montag früh in beiden Richtungen gesperrt. Die A3 Nürnberg Richtung Passau ist zwischen Kreuz Deggendorf und Hengersberg wegen Bauarbeiten bis Montag ca. 2 Uhr in beiden Richtungen gesperrt. Die A4 Olpe Richtung Köln ist zwischen Reichshof, Bergneustadt und Gummersbach wegen einer Baustelle bis morgen 17 Uhr noch dicht. Die A7 Flensburg Richtung Hannover ist zwischen Hamburg-Stellingen und Heimfeld bis Montag ca. 5 Uhr aufgrund von Bauarbeiten in beiden Richtungen gesperrt. Die A8 Karlsruhe Richtung Stuttgart ist zwischen Pforzheim West und Pforzheim Nord wegen Bauarbeiten noch bis Montag 5 Uhr dicht. Die A40 Duisburg Richtung Essen ist zwischen Mülheim-Winkhausen und Heißen in beiden Richtungen bis zum 22. Juni gesperrt. Die A43 Recklinghausen Richtung Wuppertal ist zwischen Bochum-Riemke und Kreuz-Bochum in beiden Richtungen bis Montag früh gesperrt. Die A44 Essen Richtung Düsseldorf ist zwischen Kreuz-Düsseldorf-Nord und Flughafen wegen Bauarbeiten bis Montag früh gesperrt. Die A61 Ludwigshafen Richtung Hockenheim ist zwischen dem Kreuz Speyer und dem Dreieck Hockenheim wegen Bauarbeiten bis morgen 5 Uhr gesperrt. Die A81 Stuttgart Richtung Singen ist zwischen Sindelfingen-Ost und Böblingen-Hulb wegen einer Baustelle in beiden Richtungen noch bis Montag 5 Uhr gesperrt. Die A94 Richtung München ist zwischen Feldkirchen-Ost und München-Riem wegen Bauarbeiten bis morgen früh gesperrt. Die A480 Reiskirchen Richtung Gießen ist zwischen dem Reiskirchener Dreieck und Wettenberg wegen einer Baustelle bis Montag 5 Uhr in beiden Richtungen gesperrt. Und die A553 Bliesheim Richtung Brühl ist zwischen Brühl-Ost und Nord in beiden Richtungen wegen bis Montag früh noch gesperrt. That's it!
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0: Mit Sebastian Röpke und wahnsinnig vielen Verkehrsmeldungen. Ich habe ganz Deutschland vorgelesen, habe ich das Gefühl. Ich trinke jetzt mal einen Schluck Wasser vielleicht. Und wir sprechen gleich in zwei Songs nochmal über diesen Kiesgruben-Neuss-Rassismus-Vorfall, wo wir eben schon mal drüber gesprochen haben. Und vor allen Dingen gucken wir dann mal, was man machen kann, wenn man irgendwo Rassismus mitbekommt. Weil ich frage mich dann auch immer, soll ich laut werden? Soll ich das leise klären? Wie wir es am besten machen, klären wir gleich. Feuer Holly Humberstone. To Love Somebody. Der Sebo hier. Hi.

0: Das wurde dann auch oft dann halt einfach auch unter der Tür gesagt. Es gibt einen sehr berühmten Sorter, sagen wir mal, der dann nicht gesagt hat, nur, der hat dann nicht schwarz gesagt, aber der hat auf einmal gesagt so, Jungs, von euch haben wir jetzt schon ein paar drinnen, das passt leider heute nicht mehr.
1: Leute, das ist Shorty aus Köln und der kennt das Gefühl, ja, an der Clubtür einfach weggeschickt zu werden, einfach nur, weil er schwarz ist. Fast das gleiche oder ähnlicher Fall ist auch vor einem Monat in der Kiesgrube in Neuss passiert. Da gab es ein Video, was ziemlich viral gegangen ist, ihr habt es vielleicht gesehen. Junge Nachtreporterin TJ, wie kann ich Rassismus an der Clubtür überhaupt nachweisen erstmal? Man hört sowas zwar immer wieder, aber wie kann man das denn so belegen quasi?
2: Also, wenn das Outfit passt, beziehungsweise du dem Dresscode entsprichst, wenn du nüchtern bist, wenn du nicht aggressiv bist, der Club nicht voll ist und du trotzdem nicht reinkommst, dann wird's sass. Und Mauri erinnert sich an sowas.
3: Ja, die Person vor mir hatte dann auch eine Kappe, also Person 3. Und ich war dann Person 4 ebenfalls mit Kappe. Bei ihr war es aber kein Problem, dass sie in den Club kommt. Bei mir musste ich dann nochmal draußen stehen bleiben. Das musste begutachtet werden, man musste mit mir sprechen. Beim Reingehen wurde mir dann trotzdem nochmal klar gesagt, Kappe aber bitte ausziehen und bei Person 3 halt nicht.
2: Und Person 3 war halt weiß. Und das wirkt halt komisch, deswegen ist es gut, Augenzeugen zu haben bei sowas.
1: Okay, das ist ja sehr filigran. Was kann ich denn dagegen tun, wenn ich merke, ey, das ist auf jeden Fall Rassismus, was hier gerade passiert?
2: Erstmal ruhig bleiben und beobachten, sagt Sebastian Bickerich von der Antidiskriminierungsstelle.
4: Testing machen, das heißt schauen, ob andere Leute reinkommen und TürsteherInnen dann damit konfrontieren. Merkt euch die Umstände am besten mit Zeugen und lasst euch beraten. Zum Beispiel bei der Antidiskriminierungsstelle des Bundes oder auch bei Antidiskriminierungsstellen vor Ort.
2: Und ansonsten im Nachgang Erfahrungen öffentlich online teilen und aufmerksam machen. Türsteher Alex meinte, dass die bei sich sogar seit 3 Jahren Kameras mit Ton am Eingang haben und gegebenenfalls sowas halt anfordern, wenn es das gibt.
1: Okay, Leute, also wenn euch sowas passiert, dann schaut bitte nicht weg, sondern macht es auf jeden Fall irgendwie sichtbar, weil nur so kann sich was verändern. Ne? Also ich meine, ich habe schon solche Situationen erlebt, da haben dann alle Betroffenen auf den Boden geschaut, ich selber auch. Und dann ist es natürlich so, wenn das dann nochmal passiert, hab mein Kopf gelernt, okay, bei sowas schauen wir auf den Boden und werden nicht laut. Und das halt verkehrt. Nee. Schon einfach laut werden, was heißt laut, aber schon sagen, hey, das ist irgendwie uncool gerade, was hier passiert, finde ich nicht in Ordnung. So Leute, BTS mit Swim gibt's jetzt hier in der Jungen Nacht der ARD.

10 vor 4, ihr hört die junge Nacht der ARD am Sonntag. Und zwar mit dem Thema, welche Gerüche findet ihr eigentlich geil? Ja, ich habe eine Nachricht bekommen, guten Morgen an die junge Nacht der ARD. Ich finde den Geruch von gesägtem Plexiglas echt super. Liebe Grüße, Sandro. Sandro, du musst mir vielleicht mal helfen. Kann man das vielleicht beschreiben? Ich wüsste jetzt nicht, wie gesägtes Plexiglas riecht.

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1: Die Nachrichten mit Lukas Haag. Guten Morgen. In der Schweiz gibt es heute eine Volksabstimmung über einen Bevölkerungsdeckel. Aktuell leben da 9,1 Millionen Menschen. Kommt der Antrag der rechten schweizerischen Volkspartei SVP durch, wäre bei 10 Millionen Einwohnern Schluss. Katrin Hondl, WDR Genf.
2: Ab einer Einwohnerzahl von 9,5 Millionen verlangt die Initiative konkrete Maßnahmen gegen die Zuwanderung, zum Beispiel Einschränkungen bei der Asylvergabe und beim Familiennachzug. Um die 10 Millionen Obergrenze nicht zu überschreiten, müsste auch das Personenfreizügigkeitsabkommen mit der EU gekündigt werden. Das Abkommen ermöglicht es, EU-Bürgerinnen und Bürgern in der Schweiz zu arbeiten und zu leben. Die Schweizer Regierung, Parlament und Wirtschaftsverbände lehnen die SVP-Forderung ab und warnen vor schwerwiegenden Folgen für Wirtschaft und Wohlstand im Land. Unternehmen, Krankenhäuser und Tourismus seien auf Fachkräfte aus dem Ausland angewiesen.
1: In der Schweiz gibt es gerade auch die Sorge, dass eine Demonstration eskalieren könnte. In Genf wollen Menschen heute gegen den G7-Gipfel protestieren. Der startet morgen im 45 Kilometer entfernten Evian in Frankreich. Vor über 20 Jahren gab es da auch schon einen Gipfel und Demos in Genf. Dabei kam es zu Plünderungen und Vandalismus und einem Schaden in Millionenhöhe. Heute ist Weltblutspendetag. Das Deutsche Rote Kreuz fordert dazu auf, mitzumachen. Gerade im Sommer werden die Blutreserven traditionell knapp. Hohe Temperaturen, Ferienbeginn und Reisezeit sorgen für weniger Spender. Das DRK richtet sich mit dem Appell vor allem an Jüngere. Die Zahl der Erstspender ist letztes Jahr um 2% zurückgegangen. Eine havarierte Helgoland-Fähre hat wieder Festland erreicht. Sie wurde mit ihren 60 Passagieren an Bord nach Cuxhaven geschleppt. Die Fähre hatte mehrere Stunden lang manövrierunfähig vor Helgoland getrieben, nachdem der Motor ausgefallen war.
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1: Münster ist an diesem Wochenende das Zentrum der fliegenden Frisbee-Scheiben. Gemischte Mannschaften aus ganz Deutschland treffen sich zur deutschen Meisterschaft im Ultimate Mixed Frisbee. Hartmut Vollmari, WDR Münster.
3: Es ist etwas ganz anderes als Frisbee im Park oder am Strand. Die 7 Spieler und Spielerinnen pro Team packen sich nicht in Watte. Ähnlich wie beim Rugby oder American Football müssen sie die fliegende Scheibe in die gegenüberliegende Endzone passen. Schnelligkeit und Taktik zählen. Und ganz besonders Fairplay, Schiedsrichter braucht hier keiner. Die Arena am Kanal in Münster ist Kult und der offizielle Leistungsstützpunkt Frisbee in NRW. Irgendwann, so hoffen sie hier, wird Ultimate Frisbee dann auch olympisch werden.
1: Das Wetter für Nordrhein-Westfalen. Die Nacht ist meistens trocken bei zwischen 6 und 13 Grad. Der Tag bringt dann Sonne und Wolken und vereinzelt auch Schauer. Dazu kann es windig sein. Dabei in Hamm bis 18 Grad, Herten kommt auf 19 und Köln auf bis 20 Grad. Morgen dann Sonne und Wolken und meistens trocken bei bis 22 Grad. Das war WDR aktuell.
4: Die junge Nacht, wir schauen auf die Straßen. A1 Bremen Richtung Osnabrück ist zwischen Kloppenburg und Vechta wegen einer Baustelle bis Montag früh in beiden Richtungen gesperrt. Die A3 Nürnberg Richtung Passau ist zwischen Kreuz Deggendorf und Hengersberg wegen Bauarbeiten bis Montag ca. 2 Uhr in beiden Richtungen noch gesperrt. Die A4 Olpe Richtung Köln ist zwischen Reichshofberg Neustadt und Gummersbach wegen einer Baustelle bis morgen 17 Uhr noch dicht. Die A7 Flensburg Richtung Hannover ist zwischen Hamburg-Stellingen und Heimfeld bis Montag ca. 5 Uhr aufgrund von Bauarbeiten in beiden Richtungen noch gesperrt. Die A8 Karlsruhe Richtung Stuttgart ist zwischen Pforzheim West und Pforzheim Nord wegen Bauarbeiten bis Montag 5 Uhr gesperrt. Die A40 Duisburg Richtung Essen ist zwischen Mülheim-Winkhausen und Heißen in beiden Richtungen bis zum 22. Juni gesperrt. Die A43 Recklinghausen Richtung Wuppertal ist zwischen Bochum-Riemke und Kreuz-Bochum in beiden Richtungen bis Montag früh gesperrt. Die A44 Essen Richtung Düsseldorf ist zwischen Kreuz-Düsseldorf Nord und Flughafen wegen Bauarbeiten bis Montag früh noch dicht. Die A61 Ludwigshafen Richtung Hockenheim ist zwischen dem Kreuz Speyer und dem Dreieck Hockenheim wegen Bauarbeiten bis morgen 5 Uhr dicht. Die A81 Stuttgart Richtung Singen ist zwischen Sindelfingen Ost und Böblingen-Hulb wegen einer Baustelle in beiden Richtungen noch bis Montag 5 Uhr gesperrt. Die A94 Richtung München ist zwischen Feldkirchen Ost und München-Riem wegen Bauarbeiten bis morgen früh noch gesperrt. Die A480 Reiskirchen Richtung Gießen ist zwischen dem Reiskirchener Dreieck und Wettenberg wegen einer Baustelle bis Montag 5 Uhr in beiden Richtungen gesperrt und die A553 Bliesheim Richtung Brühl ist zwischen Brühl Ost und Nord in beiden Richtungen bis Montag früh gesperrt. That's it!
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4: Mit Sebastian Röpke, allen Verkehrsmeldungen der Welt und natürlich auch mit euch. Nummer hier im Studio 0221 567 89111. Da hat der Sandro sich eben reingemeldet, weil ich ja gefragt habe, was sind denn so eure Lieblingsdüfte? Was riecht ihr denn eigentlich ganz gerne? Und er hat ja geschrieben, er mag den Geruch von gesägtem Plexiglas. Ja, da hatte ich dann eben nachgefragt und gesagt, wie kann man das beschreiben? Er schreibt, hey Sebo, der Geruch lässt sich schwer beschreiben, dennoch ist es wie eine Mischung aus Zuckerwatte und Plastik. Ja, ich weiß nicht. Apropos Mischung aus Zuckerwatte und Plastik, der DJ Bieber auch hat Feierabend gemacht nach seinem DJ-Gig. Und der riecht meistens eigentlich nach Burger nachts nochmal, aber heute nicht.
5: Aber hör meine Ohren denn da, mein Lieblings-Sebo ist wieder am Start.
4: Hi.
5: Sebo, was soll ich dir sagen?
4: Ja, bitte.
5: 55 ist ein Geburtstag in Sack, Anlage im Auto, war ein feiner Abend. Ich fahre jetzt nicht dahin, wo du denkst, weil ich habe einen ganzen Teller schöne Schnitzel mitgekriegt. Auch lecker. Da wird Meckes wohl mal wieder miese machen heute. Schicke Schicht noch. Tschüssi.

0: Viertel nach vier. Ich höre die Junge Nacht der ARD am Sonntag, Leute. Jetzt mit neuer Musik von Olivia Rodrigo und die hat ja jetzt endlich ihr Album draußen und wir hatten sie dazu natürlich im Interview und haben sie auch gefragt, so, also diesmal so chronologisch aufgebaut, sagst du?
1: Story arc, beginning, middle and an end. I'm really proud of that. I've never done an album that way. That's kind of chronological and so it was a really fun experience for me as a creative person.
0: Also ist jetzt nicht so

0: das krasse Konzeptalbum. Es hat einen Anfang, eine Mitte und ein Ende. Also da wird schon eine komplette Geschichte erzählt. Also von Anfang bis Ende hören. Und ja, auf Dinge hören. Also Olivia Rodrigo hat das auch, ja, also Intuition, also quasi dieses Bauchgefühl. Macht sie aber auch nicht unbedingt immer.
1: I think I have really good gut feelings. Do I always follow that? Now that's another question. But typically feminine intuition is a real thing, for sure.
0: Ich finde ja so ein Bauchgefühl manchmal irgendwie wichtig. Naja, naja. Olivia Rodrigo, neuer Track jetzt vom neuen Album. You and Me gleich Herzchen. Ja, so wird's wirklich geschrieben. Ihr könnt im Radio da nachschauen. Ganz frisch auf der Playlist der Jungnacht der ARD. Willkommen in eurem Sonntag.

0: 4 Uhr 23, ihr hört die Junge Nacht der ARD und wir sprechen ja heute so ein bisschen über eure Lieblingsgerüche. Alessia aus Münster, was ist denn deiner?
1: Parfüm, weil es gut riecht. Und zum Beispiel, ich habe auch einen Freund und sein Duft erinnert mich sofort an ihn. Wenn ich den Geruch irgendwo anders rieche, muss ich sofort an ihn denken. Also verbinde ich zum Beispiel diesen Geruch direkt mit meinem Freund.
0: Ja, das ist sehr gut. Dieser Geruch hier ist auch sehr speziell, kommt von Adelina, 24, aus Bonn.
2: Babygeruch, wenn man so am Kopf von Babys riecht, ist einfach mega süß und ich sag so, boah, einfach kuscheln.
0: Wenn man einfach so an Babys riecht, bitte macht das nicht. Fragt vorher nach, ob ihr das machen dürft. Leute, was wäre euer Lieblingsduft? Gerne mal reinmelden. Nummer hier ins Studio 0221 567 89 111.

0: wie ich hier stehe und darauf warte, dass es genau 16:30 ist. Jetzt ist genau 16:30. Die junge Nacht, wir schauen auf die Straßen. A1 Bremen Richtung Osnabrück ist zwischen Kloppenburg und Vechta wegen der Baustelle bis Montag früh in beiden Richtungen noch gesperrt. Die A3 Nürnberg Richtung Passau ist zwischen Kreuzdeggendorf und Hengersberg wegen Bauarbeiten bis Montag ca. 2 Uhr in beiden Richtungen noch gesperrt. Die A4 Olpe Richtung Köln ist zwischen Reichshof, Bergneustadt und Gummersbach wegen der Baustelle bis morgen 17 Uhr noch gesperrt. Die A7 Flensburg Richtung Hannover ist zwischen Hamburg-Stellingen und Heimfeld bis Montag ca. 5 Uhr aufgrund von Bauarbeiten in beiden Richtungen gesperrt. Die A8 Karlsruhe Richtung Stuttgart ist zwischen Pforzheim West und Pforzheim Nord wegen Bauarbeiten bis Montag 5 Uhr gesperrt. Die A40 Duisburg Richtung Essen ist zwischen Mülheim-Winkhausen und Heißen in beiden Richtungen noch bis zum 22. Juni dicht. Die A43 Recklinghausen Richtung Wuppertal ist zwischen Bochum-Riemke und Kreuz-Bochum in beiden Richtungen bis Montag früh noch gesperrt. Die A44 Essen Richtung Düsseldorf ist zwischen Kreuz-Düsseldorf Nord und Flughafen wegen Bauarbeiten bis Montag früh noch dicht. Die A61 Ludwigshafen Richtung Hockenheim ist zwischen dem Kreuz Speyer und dem Dreieck Hockenheim wegen Bauarbeiten bis morgen 5 Uhr gesperrt. Die A81 Stuttgart Richtung Singen ist zwischen Sindelfingen Ost und Böblingen Hulb wegen der Baustelle in beiden Richtungen bis Montag 5 Uhr gesperrt. Die A94 Richtung München ist zwischen Feldkirchen Ost und München Riem wegen Bauarbeiten bis morgen früh noch gesperrt. Die A480 Reiskirchen Richtung Gießen ist zwischen dem Reiskirchener Dreieck und Wettenberg wegen der Baustelle bis Montag 5 Uhr in beiden Richtungen gesperrt. Die A553 Bliesheim Richtung Brühl ist zwischen Brühl Ost und Nord in beiden Richtungen bis Montag früh gesperrt und die B77 Wester-Rhönfeld Itzehoe Richtung Rendsburg. Der Tunnel Rendsburg ist wegen technischer Probleme in beiden Richtungen gesperrt. That's it!
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0: Mit Sebastian Röpke und ihr seid natürlich auch part of the show. Leute, wie geht's euch? Was macht ihr gerade? Seid ihr noch wach? Seid ihr schon wach? Die Nummer hier im Studio 0221 567 89111. Und weil ich hier nachts allein bin und machen kann, was ich möchte, spiele ich jetzt Bebe Rexha und Faithless mit New Religion und drehe so laut auf, dass die Boxen rot anzeigen.

0: Sombra Undressed hier in der Jungen nach der ARD. Jetzt mit Comedy kommt von Abdulkader Shahin. Ja, und er hat Gags über die deutsche Kultur vor einem deutschen Publikum gemacht. Das muss man sich auch erstmal trauen, aber man kann uns Kartoffeln auch gut verarschen.
1: Wer stoßlüftet? Applaus. Derselbe Applaus. So, und jetzt fängt die Show hier richtig an. Pass auf. Ich habe ja nichts dagegen. Aber warum muss so eine simple Aktivität so ein aggressives Wort haben? Stoßlüften, das hört sich an, als würde der General das sagen gerade, weißt du? So ganz einfache Bewegung. Du lässt frische Luft rein. Du greifst nicht Polen an oder so. Weißt du, es ist... Bleib locker. Also in Duisburg heißt das wirklich Stoßlüften? Wenn du so vom Fenster aus einbrichst. Ist auch so eine Win-Win-Situation. Du kriegst frische Luft rein und dein Fernseher geht raus.
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0: Ciao, Bibi, Anaïs hier in der Jungen Nacht der ARD, 4.47 Uhr, Freunde. Ja, mit dem gleichen Thema für euch heute, wo ihr euch reinmelden könnt über die 0221 567 89111. Was riecht ihr gern? Was sind eure Lieblingsgerüche? Christian schreibt, moin moin, also ich finde es ja, es geht nichts über den Geruch von frisch gemähtem Gras. Ja, checke, da gehe ich mit. Oder frisch gehäckselter Mais. Da freue ich mich jedes Jahr aufs Neue drauf. Ich so, wie? Frisch gehäckselter Mais? Kenne ich nicht. Und er so, ja, wenn Mais frisch abgeerntet wird, das würde einfach himmlisch riechen, meinte er. Ja, ich werde jetzt in den Maisfeldern warten, dass ein Bauer um die Ecke kommt und sagt, das werde ich mähen. Eugen aus Düsseldorf hat sich auch reingemeldet. Was ist bei dir?
1: Mein Lieblingsgeruch ist der Geruch von Teer. Ich weiß, es ist wahrscheinlich wie bei Benzin nicht der beste Geruch, aber mit dem Geruch verbinde ich einfach eine frische neue Straße, die bald wieder eröffnet wird. Und ich könnte Stunden neben diesen Glättern stehen, die die Straße neu teeren. Also, allen ein geiles Wochenende und denkt dran, der Geruch von Teer ist geil.

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1: Die Nachrichten mit Lukas Haag. Guten Morgen. Die deutsche Fußballnationalmannschaft hat heute ihr erstes WM-Spiel. Um 19 Uhr ist Anstoß gegen Curaçao. In Texas in den USA ist es dann 12 Uhr mittags und gerade gerne mal um die 30 Grad heiß. Das Stadion ist aber klimatisiert. Aus Texas berichtet Tabea Kunze.
2: Die deutschen Spieler können echt froh sein, dass sie hier nicht in der texanischen Mittagshitze antreten müssen. Der Bundestrainer, der sieht es ähnlich, der hat hier auf der Pressekonferenz von der perfekten Temperatur geschwärmt und gleich mal gut gelaunt verraten, dass Torwart Manuel Neuer im Tor stehen wird. Er ist also rechtzeitig fit geworden. Auch Linksverteidiger Nathaniel Brown darf wieder von Beginn an ran in diesem riesigen Stadion, das sich durch das geschlossene helle Dach ein bisschen wie die Arena auf Schalke anfühlt hier in Texas.
1: In der Schweiz gibt es heute eine Volksabstimmung, die laut Umfragen knapp ausgehen könnte. Die rechte SVP lässt darüber abstimmen, ob es eine Bevölkerungsobergrenze von 10 Millionen Menschen geben soll. Aktuell leben in der Schweiz gut 9 Millionen. Kommt der Antrag durch, könnte die Zuwanderung beschränkt werden durch weniger Asylzusagen oder beim Familiennachzug. In Südafrika hat ein Mann versucht, 150 Skorpione zu schmuggeln. Er wurde nach Hinweisen des Geheimdienstes am Flughafen von Kapstadt festgenommen. Der Mann hatte die giftigen Tiere zwischen Kleidungsstücken in seinem Gepäck versteckt. Wohin er die Skorpione bringen wollte, wurde nicht gesagt. Auf dem Schwarzmarkt wird viel Geld für sie bezahlt. Die Fußballweltmeisterschaft hat ihre erste größere Überraschung. Die Schweiz, Favorit in der Vorrundengruppe B, hat gegen Katar nur 1:1 gespielt. Auch das erste Spiel der Gruppe zwischen Kanada und Bosnien-Herzegowina war 1:1 ausgegangen.
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1: In der Dortmunder Nordstadt ist am Abend in einer Wohnung ein Familienstreit eskaliert. Zwei Männer wurden durch Messerstiche verletzt. Claudia Rohlfink, WDR aktuell.
3: Einer der beiden Männer wurde so schwer verletzt, dass er in eine Klinik gebracht wurde. Die Polizei in Dortmund hält sich mit Informationen noch zurück. Möglicherweise sind weitere Personen mit Holzlatten aufeinander losgegangen. Wie viele Menschen insgesamt in den Streit verwickelt waren, dazu sagen die Ermittler noch nichts. Auch die Hintergründe sind unklar. Möglicherweise ging es um ein Kind. Eine Mordkommission wurde eingerichtet.
1: Das Wetter für Nordrhein-Westfalen, gerade ist es meistens trocken, ganz vereinzelt gibt's leichte Schauer. Tagsüber gibt es dann einen Mix aus Sonne und Wolken, zwischendurch wird's erst im Norden, dann noch im Rest von NRW immer mal nass und es kann windig sein. Dazu in Dortmund bis 18 Grad, Kleve kommt auf 19, Kerpen auf bis 20 Grad. Morgen ist es dann meistens trocken, mit Sonne und Wolken im Wechsel bei bis maximal 22 Grad. Das war WDR aktuell.
4: Die junge Nacht, wir schauen auf die Straßen. A1 Bremen Richtung Osnabrück ist zwischen Kloppenburg und Vechta. Wegen der Baustelle bis Montag früh in beiden Richtungen gesperrt. Die A3 Nürnberg Richtung Passau ist zwischen Kreuz Deggendorf und Hengersberg. Wegen Bauarbeiten bis Montag ca. 2 Uhr in beiden Richtungen noch gesperrt. Die A4 Olpe Richtung Köln ist zwischen Reichshof, Bergneustadt und Gummersbach wegen der Baustelle bis morgen 17 Uhr noch gesperrt. Die A7 Flensburg Richtung Hannover ist zwischen Hamburg-Stellingen und Heimfeld bis Montag ca. 5 Uhr aufgrund von Bauarbeiten in beiden Richtungen gesperrt. Die A8 Karlsruhe Richtung Stuttgart ist zwischen Pforzheim West und Pforzheim Nord wegen Bauarbeiten bis Montag 5 Uhr noch dicht. Die A40 Duisburg Richtung Essen ist zwischen Mülheim-Winkhausen und Heißen in beiden Richtungen noch bis zum 22. Juni gesperrt. Die A43 Recklinghausen Richtung Wuppertal ist zwischen Bochum-Riemke und Kreuz-Bochum in beiden Richtungen noch bis Montag früh gesperrt. Die A44 Essen Richtung Düsseldorf ist zwischen Kreuz-Düsseldorf Nord und Flughafen wegen Bauarbeiten bis Montag früh noch gesperrt. Die A81 Stuttgart Richtung Singen ist zwischen Sindelfingen Ost und Böblingen-Hulb wegen einer Baustelle in beiden Richtungen bis Montag 5 Uhr gesperrt. Die A94 Richtung München ist zwischen Feldkirchen Ost und München-Riem wegen Bauarbeiten bis morgen früh noch gesperrt. Die A480 Reiskirchen Richtung Gießen ist zwischen dem Reiskirchener Dreieck und Wettenberg wegen einer Baustelle bis Montag 5 Uhr in beiden Richtungen gesperrt. Die A553 Bliesheim Richtung Brühl ist zwischen Brühl Ost und Nord in beiden Richtungen bis Montag früh gesperrt und die B77 Westerrönfeld-Itzehoe Richtung Rendsburg ist der Tunnel Rendsburg wegen technischer Probleme in beiden Richtungen gesperrt. That's it!
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4: Mit Sebastian Röpke am Sonntag. Hello, hello. Ich habe vorhin erzählt, dass ich mich von einer Mücke erschrocken habe. Die saß vorhin erst auf meinem Arm und dann auf meinem Finger. Ich glaube, sie hat mich irgendwo gestochen. Es juckt auch ein bisschen. Da das hier öffentlich-rechtlich ist, ne, habe ich jetzt überlegt, muss ich jetzt so ein dreiseitiges Formular wegen Arbeitsunfall ausfüllen, was dann 5 Leute abstempeln? Ich bin mir sehr unsicher, wirklich.

0: Viertel nach fünf, hier ist die junge Nacht der ARD. Leute, seit ein paar Wochen könnt ihr samstags und sonntags so Special-Schnäppchen-Tickets bei der Bahn schießen. 6,99 kostet so ein Ding und gibt's für so Kurzstrecken unter 100 Kilometern, also von Bielefeld nach Hamm zum Beispiel. Und das aber auch nur, wenn es noch Resttickets im Zug, wenn die da frei sind. Ist für mich jetzt schon verwirrend, komplett. Na gut, aber kommt man an diese Billo-Tickets überhaupt gut ran? Das hat Reporter Torben mal für uns gescheckt. Wie lief's denn so?
1: Naja, also mit ein bisschen Geduld und Glück kann das schon gehen. Ich habe mich 4 Wochenenden mal vor den Laptop und die App gepackt, mitten in der Nacht, am Samstagmorgen oder auch Sonntagmorgen. Aber echte Schnäppchen schießen, diese 6,99 Tickets zu bekommen, das ist ein echtes Glücksspiel.
0: Ach so, ist dann doch noch so kompliziert. Ich da also nicht einfach Strecke suchen und gucken, wo es noch ein paar Plätze gibt?
1: Nee, also wie man das so kennt, du klickst dich durch zahlreiche Verbindungen, du änderst Zeiten, du probierst andere Bahnhöfe und wenn die 6,99 da mal auftauchen sollte, dann ist das schon ein echter Jackpot. Trotzdem, allein am ersten Wochenende, sagt die Bahn, sind über 75.000 Tickets weggegangen.
0: Okay, für alle, die das finden konnten. Wo findet man denn diese Tickets dann?
1: Also in der Bahn-App. Die Super-Sparpreis-Tickets, die haben

0: so eine kleine Krone als Symbol, da steht dann auch Aktion, aber gelten eben nur für die Kurzstrecke, zweite Klasse, nur wenn noch Plätze frei sind und auch nur von ICE-Bahnhof zu ICE-Bahnhof.
1: Sind gar nicht viele Bedingungen, Leute. Aber es wäre ja auch nicht die Deutsche Bahn, wenn es einfach wäre, oder? Ich finde, die bleiben sich einfach treu. Hasse!

Franken. 5.22 Uhr, hier ist die junge Nacht der ARD. Leute, es gibt ja immer richtig crazy Verhalten von unserem Kopf, aber das halt manchmal auch total normal ist. Also unser Gehirn ist crazy, aber auch spannend. Wovon redet sie oder was ist mit ihm? Ja, zum Beispiel, wenn man vor Glück weint, ist ja konträr, ne? Weil Weinen ja eigentlich was mit Trauer zu tun hat, aber es passiert auch, wenn man super glücklich ist. Oder wenn einem was zu viel ist oder bei Trauer, dass man dann lacht, weil man so überfordert ist. Also so Übersprungshandlungen von unserem Kopfvieh, darüber wollte ich mit euch reden. Weil Noah Kahan, der hat jetzt einen Track über so ein seltsames Verhalten gemacht, nämlich beziehungsängstliches Verhalten. Ja, den Begriff habe ich jetzt aus dem Englischen übersetzt. Also man möchte die Beziehung, man mag diese Person auch sehr, aber trotzdem lässt man diese Nähe nicht zu, weil der Kopf sich komplett sperrt. Ja, und weil der Kopf sich sperrt, macht er auch den Vergleich mit einer Tür. Clever, ja? Jetzt habe ich euch, oder? Daher heißt der Track auch Doors. Noah Kahan, ganz frisch auf der Playlist der Jungen Nacht der ARD.

0: Und wir landen wieder. 5:30, hier ist die junge Nacht. Wir schauen auf die Straßen. Die A1 Bremen Richtung Osnabrück ist zwischen Kloppenburg und Vechta wegen der Baustelle bis Montag früh in beiden Richtungen noch gesperrt. Die A3 Nürnberg Richtung Passau ist zwischen Kreuz Deggendorf und Hengersberg wegen Bauarbeiten bis Montag ca. 2 Uhr in beiden Richtungen gesperrt. Die A4 Olpe Richtung Köln ist zwischen Reichshofberg Neustadt und Gummersbach wegen der Baustelle bis morgen 17 Uhr gesperrt. Die A7 Flensburg Richtung Hannover ist zwischen Hamburg-Stellingen und Heimfeld bis Montag ca. 5 Uhr aufgrund von Bauarbeiten in beiden Richtungen noch dicht. Die A8 Karlsruhe Richtung Stuttgart ist zwischen Pforzheim West und Pforzheim Nord wegen Bauarbeiten bis Montag 5 Uhr gesperrt. Die A40 Duisburg Richtung Essen ist zwischen Mülheim-Winkhausen und Heißen in beiden Richtungen bis zum 22. Juni gesperrt. Die A43 Recklinghausen Richtung Wuppertal ist zwischen Bochum-Riemke und Kreuz Bochum in beiden Richtungen bis Montag früh gesperrt. Die A44 Essen Richtung Düsseldorf ist zwischen Kreuz Düsseldorf Nord und Flughafen wegen Bauarbeiten bis Montag früh noch gesperrt. Die A81 Stuttgart Richtung Singen ist zwischen Sindelfingen Ost und Böblingen Hulb wegen der Baustelle in beiden Richtungen bis Montag 5 Uhr gesperrt. Die A94 Richtung München ist zwischen Feldkirchen Ost und München Riem wegen Bauarbeiten bis morgen früh noch dicht. Die A480 Reichskirchen Richtung Gießen ist zwischen dem Reichskirchener Dreieck und Wettenberg wegen der Baustelle bis Montag 5 Uhr in beiden Richtungen gesperrt. Die A553 Bliesheim Richtung Brühl ist zwischen Brühl Ost und Nord in beiden Richtungen bis Montag früh gesperrt. Und die B77 Westerrönfeld Itzehoe Richtung Rendsburg. Der Tunnel Rendsburg ist wegen technischer Probleme in beiden Richtungen gesperrt. That's it!
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0: Mit Sebastian Röpke, natürlich auch mit euch. Nummer hier im Studio 0221-567-89111. Da hat die Susanne gerade geschrieben, oh, jetzt bin ich mal für eine Stunde komplett weggepennt. Hallo. Ja, aber war interessant, was du eben über den Titel gesagt hast. Ja. Gumo Susanne, welcome back. Der Sebo ist hier. Hi.

0: 5:37 Uhr, hier hört die junge Nacht der ARD. Wir haben wieder ein bisschen Fernsehen geschaut, das mit den Bildern nicht nur zum Hören, ne? Kennt ihr. NDR Nord-Reportage, diesmal ein Ton aus der Folge Sanitäter im Einsatz bei Hannover Marathon. Mehr muss man dazu auch nicht sagen, weil, hört doch mal selber.
1: 300 Meter vor dem Ziel ist ein Läufer zusammengebrochen. Wadenkrämpfe.
2: Oberschenkel, Oberschenkel, Wade links. Oberschenkel, Wade links.
3: Können Sie aber hier mal ehrlich.
4: So, drückgegen.
5: Ich mach noch weiter.
4: Drückgegen.
2: Ja. Auch jetzt, rechts auch, jetzt, rechts auch.
4: Wird besser?
2: Rechts nein, links ja. Links nein, rechts ja. Rechts nein, links nein. Ah, scheiße.
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Wait for You with the MC. Hier ist die junge Nacht der ARD. Ey, ich habe jetzt Coldplay mit Higher Power. Mir ist da noch nie vorher aufgefallen, dass Chris Martin da irgendwie einen Hahn macht. Hört mal. Coldplay jetzt.

einmal um die Welt, kommst du einfach vorbei. Aha, aha. Ja, ja. Hier ist die junge Nacht der ARD. Die ist jetzt allerdings over. Ich schicke euch jetzt in diesen Sonntag mit Zauber Larsen und Lush Live. Ich muss diesen Tanz dazu noch üben. Das mache ich jetzt. Und wenn ihr mögt, hören wir uns kommende Nacht wieder.

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1: 6 Uhr, ich bin Jan Bungartz. Heute geht's auch für Deutschland los bei der Fußball-WM. Die Nationalmannschaft hat ihr erstes Gruppenspiel gegen Curaçao. Bei Trainer Julian Nagelsmann steigt die Vorfreude.
2: Stand jetzt bin ich noch sehr ruhig. Freue mich auch extrem darauf, dass es losgeht. Dass wir nicht so einen langen Tag im Hotel haben, sondern dass wir schnell auf den Platz kommen.
1: Auch die Hitze in Texas sollte kein Problem werden. Das Stadion in Houston ist klimatisiert. Mehr dazu von Tabea Kunze.
3: Der Bundestrainer, der hat hier auf der Pressekonferenz von der perfekten Temperatur geschwärmt. Und gleich mal gut gelaunt verraten, dass Torwart Manuel Neuer im Tor stehen wird. Er ist also rechtzeitig fit geworden. Auch Linksverteidiger Nathaniel Brown darf wieder von Beginn an ran. In diesem riesigen Stadion, das sich durch das geschlossene helle Dach ein bisschen wie die Arena auf Schalke anfühlt, hier in Texas.
1: Anstoß zwischen Deutschland und Curaçao ist um 19 Uhr unserer Zeit. Und gerade hat die Türkei ihren ersten Einsatz bei der WM. Das Team spielt in Vancouver gegen Australien. Kurz nach dem Anpfiff steht es noch 0:0. Wie viele Menschen sollen in der Schweiz leben? Darum geht es heute bei einer Volksabstimmung in dem Land. Eine rechte Initiative fordert eine Bevölkerungsobergrenze von 10 Millionen. Sie findet, dass es zu viel Zuwanderung gibt. Kommt der Antrag durch, könnte es dafür massive Einschränkungen geben, zum Beispiel beim Asyl. Auch Abkommen mit der EU stünden auf der Kippe. In der Schweiz wird heute auch demonstriert gegen den anstehenden G7-Gipfel in Frankreich. Der findet in Evian statt, nicht weit von der Grenze. Dagegen ist Protest in Genf angekündigt. Die Schweizer Polizei ist im Großeinsatz, weil Randale befürchtet wird. Ab heute gilt's, Erdbeermarmelade darf offiziell Marmelade heißen, auch auf den Etiketten im Laden. Bisher steht Konfitüre oder Fruchtaufstrich drauf. Denn nach EU-Recht durfte eine Marmelade nur aus Zitrusfrüchten sein. Das wurde eigentlich schon vor 2 Jahren geändert. Deutschland setzt das jetzt um.
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1: Hat heute mal Sonne, mal Wolken dabei. Schauer gibt's zuerst im Norden, später auch im Rest von NRW. Dazu in Warburg und Dortmund maximal 18 Grad, in Bochum und Neuss 19, in Bergheim bis 20 Grad. Die neue Woche startet meistens trocken.
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1: Gibt ein paar Sperrungen wegen Bauarbeiten. Die A4 Olpe Richtung Köln ist zwischen Reichshofberg Neustadt und Gummersbach dicht, noch bis heute 17 Uhr. Die A40 ist in beiden Richtungen zwischen Winkhausen und Heißen gesperrt. Bis morgen früh dann noch dicht. A43 in beiden Richtungen zwischen Bochum-Riemke und Kreuz-Bochum. A44 Essen Richtung Düsseldorf zwischen Kreuz-Düsseldorf-Nord und Flughafen. Und A553 auch gesperrt in beiden Richtungen zwischen Brühl-Ost und Brühl-Nord.
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4: Ey, ich habe ja schon viel über diese WM gemeckert in den letzten Wochen, ne? Aber ich sag euch ehrlich, Leute, nachts aufwachen und es läuft Fußball, das finde ich dann ja schon wieder geil, ne? Viel Spaß an alle, die jetzt Türkei gucken, und guten Morgen zusammen.
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0: Yes, ich bin jetzt on air, ich melde mich gleich nochmal. Leute, eine Sache ist noch geiler als morgens aufwachen, es läuft Fußball, morgens aufwachen und man sieht, man hat ordentlich Punkte gesammelt in der Tipprunde. Leute, wer hat hier Türkei-Marokko 1-1 getippt? Das war dann wohl ich. Ball Knowledge ist am Start, kann ich euch sagen. Gut, danach habe ich Schottland gegen Haiti verkackt. Da habe ich unentschieden getippt. Schottland hat ja eben 1-0 gewonnen. Aber hey, ich habe gerade nochmal geguckt. Ich bin in unserer 1Live-Tipprunde gerade immerhin auf Platz 13 von 43. Bin ich ein bisschen stolz auf mich. Ich habe auch die komplette WM einmal im Turnierbaum durchgerechnet, um das Maximum aus dieser Tipprunde rauszuholen. Vielleicht habt ihr das auch gemacht, falls ihr eine Tipprunde habt. Kann ich euch auf jeden Fall empfehlen. Ich habe nämlich noch eine zweite Tipprunde. Da habe ich nach Bauchgefühl getippt. Da bin ich letzter. Also ein bisschen Gehirnschmalz anwerfen und einmal alles ruhig durchrechnen, das hilft. Hat vielleicht auch ein Live-Hörer Fatih gemacht. Der ist schon wach gerade und guckt, dass Türkei spielt. Türkei spielt ja gerade gegen Australien, steht noch 0-0. Mit Fatih spreche ich nachher noch hier bei mir in der Show. Zum ersten Mal seit 24 Jahren ist die Türkei wieder beim WM-Turnier mit am Start. Werde ich mit ihm nachher drüber reden. Ich glaube, für Fatih ist es so das erste WM-Turnier mit der Türkei, dass er überhaupt bewusst guckt. Ist, glaube ich, ein krasser Moment für ihn. Außerdem machen wir bei mir in der Show natürlich noch den großen Gegner-Check von Deutschland. Die spielen ja nachher gegen Curaçao oder wie viele von euch wahrscheinlich erstmal gesagt haben, wer?
1: Wo das ausgelost wurde, kann ich das Land auch nicht, muss ich jetzt ehrlich zugeben.
0: Ja, und das sagt Alex Pavlovic, Fußball-Nationalspieler von Deutschland. Ihr werdet es aber wissen, spätestens um 10 nach 7 werdet ihr alles über Curaçao wissen. Da gibt es den großen Check. Und es gibt nicht nur WM, wir sprechen auch noch über neue Games. Hier bei mir in der Show Gothic 1 Remake wird auch noch Thema sein. Und ihr könnt euch natürlich auch wieder sehr, sehr gerne reinmelden und mir erzählen, was bei euch geht. Warum seid ihr überhaupt wach um 6.10 Uhr am Sonntagmorgen? Ist es der Fußball? Sitzt ihr auch gerade vom Fernseher, guckt Australien gegen Türkei? Kai, geht was komplett anderes? Seid ihr in der Frühschicht wie ich noch wach in der Nachtschicht? Whatever. 0221 567 89 111. Das ist die Nummer hier zu mir. Oder ihr schreibt mir über Messenger in der 1Live-App.

0: 6.19 Uhr, hier ist eins live, einmal mit einer wichtigen Nachricht für euch von Tassim.
1: Hallo meine Känguruhötchen, ich habe eine Nachricht für euch, die euch alle ermuntern wird. Ich habe hier die Dschungelkönigin der Herzen sitzen.
2: Hello, hello, hier ist Ariel, was geht?
0: Ja, und die ist zu Gast bei Tassims Interviewformat. Die neue Staffel ist da, Leute. Gibt's ab jetzt auf YouTube, wie ihr es kennt. Und neuerdings auch in voller Länge auf Insta und TikTok. Ich glaube, zum Podcast-Host zu Tassim brauche ich euch gar nicht mehr so viel sagen. Den kennt ihr von Insta als Content-Creator. Den kennt ihr als 1Live-Krone-Gewinner. Den kennt ihr als Autor von Mama, bitte lern Deutsch. Oder vielleicht kennt ihr ihn auch einfach als krass inspirierenden Menschen. Das ist er nämlich, finde ich.
1: Ich möchte in meiner Kunst, wenn wir es Kunst nennen, du hast es gerade so formuliert, irgendeinen Jungen oder irgendein Mädchen da draußen erreichen vielleicht, der oder die ähnlich wie ich aufgewachsen ist und denen zeigen, auch du kannst irgendwann deine Lebenswelt in etwas Größeres umwandeln.
0: Ja, und in TIFF, in Tassims Interviewformat, da trifft er ab jetzt wieder verschiedene Gäste, wie eben auch Dschungel- und Reality-Star Ariel. Und von der hat er sich erstmal die Social-Media-Accounts aber so ganz genau angeguckt. Und zwar ganz besonders, was Ariel eigentlich so repostet. Und was repostet Ariel so? Content über Ariel natürlich.
1: Der Repost-Channel einer Person ist ja auch irgendwie ein Abbild der Seele. Bist du dir selbst das Allerwichtigste auf Erden?
2: Das Allerwichtigste ist ja meine Tochter. Ich habe eine Tochter. Das ist das Allerwichtigste.
1: Nee, sorry. Uns wurde gesagt, nicht über Tochter, Ex oder Mutter sprechen. Ich will nicht über deine Tochter reden.
2: Ja, das aber, ist aber die Antwort auf meine Frage.
1: Ja, aber ich möchte nicht darüber sprechen.
2: Dann darfst du mir das nicht fragen.
1: Dann darfst du nicht darauf antworten.
0: Ich sag mal so, ein bisschen Cringe und Fremdscham gehört bei Tassims Interviewformat auch immer mal dazu. In der Folge mit Ariel ganz besonders.
1: Du sagst ja, du kannst gut auf Hate reagieren.
2: Wenn ich einen Hate bekomme, mache ich manchmal einen Screenshot von deren Profilbild und schicke es denen zurück. Und dann werde ich blockiert.
1: Okay.
2: Ja.
1: Einfach als ich
2: dachte. Ganz einfach eigentlich. Man fühlt sich schon getriggert durch ihr eigenes Gesicht.
0: Alles klar, wissen wir Bescheid. Das ganze wirklich sehr, sehr lustige Interview findet ihr bei Tassims Interviewformat, wie gesagt, auf YouTube, auf Insta und TikTok. Die neue Staffel ist da und da kommen auch noch ganz viele weitere Gäste.
3: Versprich

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1: Sonntag, 6:30 durch. Gibt eigentlich nur Sperrungen wegen Bauarbeiten. Die A4 Olpe Richtung Köln zwischen Reißhofberg-Neustadt und Gummersbach ist bis 17 Uhr heute dicht. Die A40 in beiden Richtungen zwischen Winkhausen und Heißen noch bis zum 22. Juni. Und bis Montagmorgen, also ja, morgen früh, A43 in beiden Richtungen zwischen Bochum-Riemke und Kreuz-Bochum. Die A44 Essen Richtung Düsseldorf zwischen Kreuz-Düsseldorf-Nord und dem Flughafen. Und auch die A553 ist dicht in beiden Richtungen zwischen Brühl-Ost und Brühl-Nord.
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1: Schönen Sonntag wünsche ich euch. Ich spiele euch jetzt Musik von der Frau, die ganz fresh diese Woche als jüngste Frau ever in die Hall of Fame der Songwriter aufgenommen wurde. 287 Gründe gibt's dafür, finde ich. So viele Songs hat sie bisher nämlich veröffentlicht. Den neuesten, den spiele ich euch jetzt in 1 Live. Taylor Swift ist das. I knew it, I knew you.

0: Es tut mir ja leid, Leute, aber ihr werdet euch jetzt leider ärgern. Ihr habt nämlich was verpasst letztes Wochenende.
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0: Letztes Wochenende war Auftakt in Paderborn im Hörsaal an der Uni. Deswegen einmal Frage an die Comedians, die aufgetreten sind. Was genau haben denn jetzt alle verpasst, die nicht dabei waren?
2: Die mussten einfach nur das Line-Up durchlesen und ärgern sich dann. Oh, die waren alle hier, hätte ich das gewusst, wäre ich vorbeigekommen. Und wenn ich da war, haha, voll blöd für euch, war voll gut.
3: Auf jeden Fall gute Comedians, gute Stimmung und sehr gute Comedy.
4: Dieses geile Line-Up, eine super Moderation, sie verpassen einfach eine Party. Selber schuld.
0: Aber Leute, das Gute ist, Hörsaal Comedy ist nicht wie Malle. 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Der ist heute Abend zum Beispiel in Münster mit am Start. Und kleiner Pro-Tipp, ne? Sollte eure Oma noch Single sein und gerade auf der Suche sein, dann nehmt die doch einfach mal mit.
5: Dadurch, dass ich erst mit Anfang 20 wirklich auch das erste Mal Frauen in meinem Alter kennengelernt habe, muss man sagen, dass ich mich schon, also ich habe mich wirklich in der frühesten Jugend habe ich mich alterstechnisch wirklich sehr weit nach oben orientiert. Also richtig weit. Und ich bin ja mittlerweile auch ein Stück älter geworden, ne? Und so ein Frauengeschmack, der wächst mit. Mittlerweile ist so, wenn ich langsam mitbekomme, dass jemand in meiner Umgebung in Rente geht, Da wär ich nervös. Okay. Ich gucke immer ganz genau, wie eine Frau vor mir so die Treppe hochgeht. Und wenn die dabei keine Hand am Geländer hat, viel zu jung. Also.
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Touch, Bloodhound Gang, ein 1Live-Original für euch. Hier ist 1Live am Sonntagmorgen und um 19 Uhr, ne? Da haben wir alle einen Ohrwurm. Also, zumindest wenn es gut läuft.

0: Um 19 Uhr ist heute Abend ja das erste Deutschlandspiel bei der Fußball-WM. Es geht gegen Curaçao und bei jedem Tor von Deutschland, da werden wir nachher Major Tom hören. Jedes Team bekommt nämlich bei dieser WM eine eigene Torhymne. Ich habe ja schon viel gemeckert über die FIFA in den letzten Wochen, aber ich finde, da haben sie tatsächlich mal was Gutes gemacht. Eigene Torhymnen waren ja vor 2 Jahren bei der EM noch verboten, jetzt sind sie aber erlaubt und wir sind bei den deutschen Toren nachher völlig schwerelos. Wie viele deutsche Tore es geben könnte, das checken wir nach 7. Da gibt's für euch nämlich den großen Gegner-Check. Wie gut ist Curaçao wirklich? Ihr werdet es erfahren. Ich sag jetzt aber schon mal, 2-mal heben wir mindestens ab heute.
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So Leute, was würdet ihr tun? Ich habe hier schon die ganze Zeit im Studio so eine mega nervige Mücke, die schwirrt mir die ganze Zeit um den Kopf. Und jetzt sitzt die gerade vor mir auf dem Computerbildschirm und ich bin mir jetzt unsicher, soll ich da jetzt mal draufhauen? Oder geht dann die ganze Technik gleich hier in den Arsch und vielleicht ist dann Sendeschluss oder so? Aber die ist wirklich mega nervig. Nerven euch Mücken auch immer so, also mich kotzt es immer an, weil die stechen mich auch immer direkt. Ja, wenn ich mit meiner Freundin irgendwo bin, Mücken sind unterwegs. Ich werde immer direkt komplett zerstochen. Eine Mücke ist irgendwie eine Minute da, direkt 10 Mückenstiche. Jetzt bewegt sie sich. Scheiße, jetzt ist die Mücke weg. Ja, zu lang gelabert. Auf jeden Fall werde ich immer gestochen, meine Freundin nie. Ich habe, glaube ich, auch hier schon wieder 3. Ich werde es aber überleben. Vielleicht gehe ich gleich mal kurz auf die Jagd. Ich kann euch auf jeden Fall eins sagen, genauso nervig wie die Mücke für mich ist das Fußballergebnis für alle Türkei-Fans gerade, denn bei Australien gegen Türkei steht zur Halbzeit 1:0. Ich hätte eigentlich die Türkei da ein bisschen stärker erwartet. Ich habe auch in unserer Tipprunde pro Türkei getippt, aber ist ja noch vieles drin in Halbzeit 2. Ich drücke allen Türkei-Fans die Daumen. Leute, was geht bei euch an diesem Sonntagmorgen? Guckt ihr auch gerade das Türkei-Spiel? Seid ihr aus einem anderen Grund schon oder noch wach? Das könnt ihr mir gerne weiterhin erzählen. 0221 56789 111. Das ist die Nummer hier zu mir. Oder ihr schickt mir eine Nachricht über Messenger in der 1Live-App. Hier ist 1Live jetzt mit Alex Warren, Fever Dream.

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1: 7 Uhr, ich bin Jan Bungartz. Deutschland startet heute in die Fußball-WM. Das erste Gruppenspiel steht an gegen den Karibikstaat Curaçao. Gespielt wird in einem Footballstadion in Texas. Deutschlandtrainer Julian Nagelsmann findet es speziell, mag aber die Klimaanlage.
2: Ich freue mich eher, dass ich jetzt meine erste Weltmeisterschaft erlebe.
3: Im Ruhrgebiet zum Beispiel unterfördert.
1: Sorry, das war der falsche Ton. Anpfiff ist um 19 Uhr. In NRW geht dann auch wieder das Rudelgucken los. Stefan Erdmann hat ein paar Vorschläge, wenn ich ihn jetzt noch reinkriege. Ah, das geht jetzt leider nicht mehr. Reichen wir nach. Ein anderes WM-Spiel läuft gerade. Die Türkei hat ihren Auftakt gegen Australien. Das Team ist zum ersten Mal seit 24 Jahren wieder bei einer WM. Kurz vor Anpfiff der zweiten Hälfte steht es 1:0 für Australien. Ab 2028 will ein weiteres Bahnunternehmen Fernverkehrsverbindungen in Deutschland anbieten. Italo aus Italien. Das könnte Vorteile wie mehr Auswahl und niedrigere Preise bringen, zumindest auf besonders beliebten Strecken. Die Bahngewerkschaft EVG warnt aber vor Konsequenzen für kleinere Bahnhöfe, auch in NRW. Laut Bild am Sonntag könnten sie weniger von ICEs angefahren werden, weil es der Bahn durch die Italo-Konkurrenz zu teuer wird. NRW-Innenminister Reul würde eine umstrittene Software bei der Kriminalitätsbekämpfung gerne ersetzen. Es geht um das Palantir-System aus den USA. Der Nutzungsvertrag für NRW endet im Oktober. Reul hat dem Redaktionsnetzwerk Deutschland gesagt, er würde eine europäische Software bevorzugen, wenn sie das Gleiche kann. An Palantir gibt es vor allem Datenschutzbedenken. 150 Skorpione im Gepäck. Damit ist ein Mann am Flughafen von Kapstadt in Südafrika festgenommen worden. Er hatte die giftigen Tiere zwischen Klamotten versteckt. Wohin die Skorpione gebracht werden sollten, wurde nicht gesagt. Auf dem Schwarzmarkt wird allerdings viel Geld für sie bezahlt.
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1: Ist durchwachsen heute. Manchmal nass, zuerst im Norden, später aber auch im Rest von NRW. In Waldbröl dazu höchstens 16 Grad, in Minden und Dorsten 18, in Düsseldorf und Bedburg bis 19 Grad. Die neue Woche startet meistens trocken.
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1: Ein paar Sperrungen wegen Bauarbeiten. A4 Olpe Richtung Köln ist zwischen Reichshoffberg-Neustadt und Gummersbach dicht bis heute 17 Uhr. A40 in beiden Richtungen zwischen Winkhausen und Heißen gesperrt bis zum 22. Juni. Dann bis morgen früh dicht. A43 in beiden Richtungen zwischen Bochum-Riemke und Kreuz-Bochum. A44 Essen Richtung Düsseldorf zwischen Kreuz-Düsseldorf-Nord und Düsseldorf-Flughafen. Und auch gesperrt ist die A553 in beiden Richtungen zwischen Brühl-Ost und Brühl. Nord.
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1: So Leute, in 12 Stunden ist es soweit. Deutschland startet rein in die Fußball-WM. Es geht gegen Curaçao. Ich sag mal so, fußballerisch ist das eher was für Kenner.
2: Wo das ausgelost wurde, kann ich das Land auch nicht, muss ich jetzt ehrlich zugeben.
1: Ja, falls es euch da so geht wie Deutschlands Alex Pavlovic, ist gar kein Ding. Wir machen hier gleich den großen Gegnercheck. Danach seid ihr Curaçao-Experten in 5 Minuten hier in 1 Live.

0: so ein bisschen kribbelt's dann ja doch, ne? Ich hatte ja ganz lange überhaupt gar keinen Bock auf diese WM, weil so viel Nerviges da drumherum passiert, habe ich euch auch immer wieder in den letzten Wochen erzählt und mich ausgekotzt. Ich sag nur USA, Einreise, krasse Ticketpreise, Endstufe, Vermarktung. Aber ich bin ehrlich, Leute, ich habe auf dem Fußball schon Bock und ganz besonders habe ich Bock auf heute Abend. Ab 19 Uhr werde ich da aber sowas von im Biergarten mit lecker Bierchen sitzen und Deutschland gegen Curaçao gucken. Und ich glaube, Leute, das wird knapper, als viele denken. Ich habe in unserer 1Live-Tipprunde mal so ein vorsichtiges 2:0 für Deutschland getippt. Auch wenn es ein Fußballzwerg ist, Curaçao kann schon was am Ball. Das nehme ich auf jeden Fall mit aus der Schnellanalyse von 1Live-Sportmann Christian Gärtner.
1: Ungeschlagen in der WM-Qualifikation. Als kleinstes Land ever bei einer Weltmeisterschaft am Start.
2: Wo das ausgelost wurde, kann ich das Land auch nicht, muss ich jetzt ehrlich zugeben.
1: Mittlerweile sind die deutschen Nationalspieler schlauer.
3: Curaçao, weiß ich, Kolonie gewesen, Holland.
1: Aber was weiß man über Curaçaos Nationalmannschaft?
4: Ich muss sagen, nicht viel bisher.
1: Also, Spitzname, The Blue Wave. Spielweise, konterstark, Rhythmus, karibisch. Besonders, nur ein Spieler Curaçaos ist auch auf der Insel geboren.
5: Tahith Chong.
1: Viele andere sind in den Niederlanden aufgewachsen, stehen dort auch unter Vertrag. Alles Vollprofis, keine Hobbykicker. Ihr Trainer ist
6: Dickert Fuckert.
1: 78 Jahre alt, strenger Typ, war schon mal Trainer in Mönchengladbach. Er sagt vorm Spiel gegen die Deutschen
6: Everybody gets a prize. Why not Curaçao?
1: Das letzte Testspiel vor der WM hat Curaçao gewonnen mit 4:0 gegen Aruba.
7: Curaçao!

0: Boah, diese Mücke hier im Studio macht mich wahnsinnig. Ich weiß nicht, ich habe glaube ich schon 10 Stiche. Die sagt das gleiche wie The Kid LAROI und Justin Bieber. Stay, die will einfach bleiben im Studio.
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0: Ich hoffe, die Mücke lässt mich kurz in Ruhe, während ich euch eure O-Ton-Charts präsentiere. Ihr habt wieder abgestimmt über eure Favorites und ich habe das Treppchen dabei. Und es ist genauso versext wie letzte Woche, Leute.
1: Platz 3.
0: Da können wir wieder richtig was lernen über Liebe, die über Jahre wächst und nie vergeht. Richtig romantisch ist es bei unserem Platz 3. Ihr bekommt den ganz besonderen Beziehungstipp, haben wir gesehen, bei der Tag in Berlin und Brandenburg im RBB.
2: Also wir haben gestern den 8. Hochzeitstag gehabt.
3: Nein, dann herzlichen Glückwunsch vom RBB. Letzte Frage, was ist ein Garant für eine glückliche Ehe?
2: Dass man sich gegenseitig so akzeptiert, wie man ist.
4: Lutschen, gut lutschen. Vor allem gut lutschen.
3: Gut lutschen?
4: Lutschen.
3: Gut, dann erstmal vielen, vielen Dank dafür.
1: Platz 2.
0: Der schmeckt euch auch weiterhin sehr, sehr gut und ist noch lange nicht ausgelutscht. Es geht sogar einen Platz nach oben diese Woche für die Familie mit dem ganz besonderen geilen Nachnamen, gesehen bei kaum zu glauben in der ARD Mediathek.
5: Insgesamt tragen 72 Menschen in unserer Kleinstadt Laube-Bansbach diesen Namen.
6: Um die vielen Fickers auseinanderzuhalten, setzen sie einfach ihren Job vor den Namen.
7: Klick auf! Wir sind die Heizungsficker.
8: Ich bin der Sauerkrautficker.
9: Wir sind die Elektroficker.
10: Ich trage den Namen stolz, weil der Name Ficker ist hier bei uns im Ort eine Institution, ist bekannt und ich bin gern ein Ficker. Ja, einen Hühnerficker gibt es auch, ja.
1: Platz 1.
0: So, die Oma kann sich bald noch einen Schuss Sekt mit in den Joghurt reinkippen. Sie steht nämlich jetzt fast vorm Jubiläum. Fast ein Jahr lang habt ihr sie in den O-Ton-Charts. Im Juni 2025 haben wir sie zum ersten Mal entdeckt. Die Oma aus der NDR-Nord-Reportage mit ihren
11: Rosinen und Zwiebeln.
12: Sie kauft für ihr Frühstück ein.
13: Die Rosinen, die lege ich in Whisky ein und die kommen morgens auf meinen Joghurt mit drauf. Ja, ich bin morgen schon gleich ein bisschen tüdel. Ja, so ist das. Man muss das Leben genießen.
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5: 7:30 durch, gibt ein paar Sperrungen auf folgenden Autobahnen wegen Bauarbeiten. A4 Olpe Richtung Köln zwischen Reichshofberg Neustadt und Gummersbach bis 17 Uhr heute. A40 in beiden Richtungen zwischen Winkhausen und Heißen bis zum 22. Juni. Dann sind bis morgen früh dicht die A43 in beiden Richtungen zwischen Bochum-Riemke und Kreuz Bochum. Die A44 Essen Richtung Düsseldorf zwischen dem Kreuz Düsseldorf Nord und dem Flughafen. Und auch die A553 ist dicht in beiden Richtungen zwischen Brühl Ost und Brühl Nord.
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5: Hey Leute, gleich sprechen wir hier über ein Game in 1 Live. Ich droppe euch da einfach mal drei Dinge, die ich damit verbinde: Fiebertraum, Dialoge, heimlich am Familien-PC zocken und Röhrenmonitor. Das Spiel ist nämlich arschalt. Wir sprechen über Gothic. Ich habe das damals immer mit einem Schulfreund gezockt. Das haben wir immer heimlich gemacht, weil wir waren damals noch zu jung. Das war erst ab 12 Jahren freigegeben. Jetzt kann ich es aber öffentlich zocken und unheimlich und das sogar in guter Grafik. Gothic 1 hat nämlich ein Remake bekommen. Ob das was taugt, das checken wir in 5 Minuten hier in 1 Live.

0: So Leute, wir zocken jetzt deutsche Skyrim und zwar das Remake von Gothic 1. Und deutsche Skyrim sage ich, weil das Ganze ist auch ein Game im Fantasy-Mittelalter-Setting und es kommt aus Deutschland, sogar aus dem Sektor. Also das Original ist vor über 2 Jahrzehnten in Essen entwickelt worden. Tobi Wienke aus dem 1Live-Spieleteam, ich habe heute schon gesagt, das Spiel ist arschalt. Wann genau ist es rausgekommen?
1: 2001, 25 Jahre ist das her, das Original. Es war aber damals auch ein extrem wichtiges Spiel. Es hat nämlich dazu beigetragen, dass Deutschland auf der weltweiten Gaming-Landkarte richtig aufgetaucht ist. Es gilt bis heute als Kultgame.
0: Ja, und jetzt haben wir das Remake. Ist das quasi dasselbe Spiel?
1: Ist es tatsächlich. Unser namenloser Protagonist landet in einem Gefangenenlager in einer mittelalterlichen Fantasy-Welt und es geht erstmal ums schiere Überleben. Was Gothic damals ausgezeichnet hat wie heute, das waren die Dialoge. Diesen Charme haben wir im Remake nämlich auch.
2: Wie sieht's aus?
3: Ich habe die letzten 2 Wochen in der Mine geschuftet. Alles, was ich will, ist meine Ruhe. Also geh mir nicht auf den Sack.
1: Ja, geh mir nicht auf den Sack. Ziemlich rau und direkt. Ja. Und das ist genau das, was man so unter Ruhrpott-Fantasy versteht und bezeichnet. Das Remake kommt tatsächlich aus Spanien. Die schaffen es aber genau, diesen Charme beizubehalten.
0: Also aus Spanien kommt der Ruhrpott-Flair. Und ich nehme an, beim Remake ist die Grafik jetzt ein bisschen besser als früher.
1: Ja, natürlich. Also grafisch ging mein PC sogar ein bisschen in die Knie. Ich musste mal aufrüsten. Aber ja, auf PlayStation, Xbox kannst du es auch zocken. Da sieht es auch ganz gut aus. Aber hier und da merkt man halt schon, dass die Wurzeln des Spiels ein bisschen älter sind. Ne? Das wird manchmal so ein bisschen steif von den Animationen her und auch in den Kämpfen ist das Trefferfeedback ungenau. Das heißt, ob du jetzt den Gegner triffst oder nicht, das kannst du, bevor du schlägst, gar nicht so wirklich absehen. Aber genau solche Macken, die haben Gothic damals auch schon ausgemacht, dass es nicht ganz perfekt ist.
0: Was sagst du denn? Ist das jetzt so ein typisches Nostalgie-Ding oder macht's auch Leuten Bock, die ja das jetzt als neues Game zum ersten Mal zocken?
1: Ja, es ist, würde ich sagen, eine Mischung aus beidem. Also gerade als Neuling musst du dich wirklich sehr aufs Spiel einlassen, denn es ist oldschoolig. Es gibt keine Hilfen, Tutorials oder so, die findest du nicht. Du musst dir das selber beibringen, alles und viel lesen und auch damit rechnen, dass du scheiterst, wenn du zum Beispiel auch in den Dialogen mal falsch antwortest.
3: Du bist doch nicht hergekommen, um Ärger zu machen, oder?
2: Klar, ich hatte mir vorgenommen, das ganze Lager auseinanderzunehmen.
3: Ein witziger Kerl? Ich mag keine witzigen Kerle.
1: Ja, und zack, kriegst du ein paar aufs Maul. Du stirbst in dieser Stelle übrigens nicht, wirst aber ausgeraubt. Und deshalb musst du immer wieder dran denken, zu speichern. Und zwar manuell. Du brauchst schon eine gewisse Frusttoleranz und Zeit. Aber wenn du die hast und dich auf dieses Oldschool-Gameplay einlassen willst, also du musst viele Dialoge führen, Hinweise lesen, viel selbst rausfinden. Du verläufst dich, du stirbst. Also es ist wirklich kompliziert. Aber du kannst dann, wenn du dich darauf einlässt, nachvollziehen, warum das Spiel so ein Riesending war. Und vielleicht ist mit dem Remake auch wieder groß.
0: Also Leute, wisst ihr Bescheid, Gothic ist wieder da, gibt's für den PC sogar schon ab 30 Euro das Remake, also könnt ihr euch mal gut und

0: 7.47 Uhr und schlechte Nachrichten für alle Türkei-Fans unter euch. Es steht mittlerweile 2:0 für Australien. Ich hoffe, Abdu geht es gut. Hat schon mal jemand gecheckt, wie es Abdu gerade geht? Der hat ja Großes angekündigt eigentlich für die Türkei, ne?
1: Ich glaube fest daran, dass wir Weltmeister werden können. Ich muss dran glauben, als Türke muss ich dran glauben. Wenn ich als Türke nicht dran glaube, wer sonst?
0: Ja, Abdu kennt ja, oder? Normalerweise ist er ein bisschen lauter und emotionaler unterwegs auf Insta und TikTok. Da ist er Fußball-Content-Creator und haut gern mal, ja, ich sag mal, so ein paar übertriebene Takes raus.
2: Der beste Flügelspieler der Welt, Leroy Aziz Sané.
0: Abdu ist nämlich nicht nur Türkei-Fan, sondern auch Deutschland-Fan und ganz besonders Leroy Aziz Sané-Fan. Der ist für Abdu sogar besser als Messi gerade, hat er in einem neuen Video erzählt. Und das ist mittlerweile sogar beim DFB-Team angekommen. Dennis Undav, der hat für YouTube einen DFB-Vlog gedreht und hat da Leroy Sané besucht. Und man merkt, die beiden kennen auch Abdus Videos sehr gut.
3: Vielleicht sehen wir wieder Leroy Aziz Sané. Top 5 Außenspieler, ja, Aziz.
0: Und Abdu war jetzt sogar Thema bei der DFB-Pressekonferenz. Da wurde Undav nämlich gefragt, wie viele Abdu-Videos er denn schon an Sané geschickt hat.
4: Also ich habe ihm noch keine Videos geschickt. Ich glaube, der kriegt das ja selber mit. Ich finde es einfach witzig. Der hat halt den krassesten Fan. Und wie gesagt, wir kriegen das ja auch alle selber mit. Deswegen lachen wir gerne darüber.
0: Ja, Abdu in der PK vor GDR 6 ist crazy. Und Abdu selbst feiert es natürlich auch.
2: Ja, Digga, das ist krank. In der Pressekonferenz. Anisha!

0: 7:55 Uhr. Hier ist 1 Live am Sonntagmorgen und 1 Live-Hörer Fatih, der ist gerade, glaube ich, nicht so gut drauf, genauso wie alle anderen von euch, die es mit der Türkei halten und extra wach geblieben sind oder extra aufgestanden sind, um ab 6 Uhr heute Morgen das Spiel gegen Australien zu gucken. Australien führt 2:0 kurz vor Schluss. Es sieht leider sehr danach aus, als würde die Türkei heute das Auftaktspiel bei der WM verlieren. Zum ersten Mal seit 24 Jahren ist die Türkei ja mit dabei. Ja, leider kein so guter Start, obwohl die Türkei ja so ein bisschen als Geheimfavorit sogar gilt. Ich habe heute auch auf die Türkei getippt, aber gibt ja noch 2 Spiele in der Gruppenphase. Vielleicht geht da noch was. Ich werde mit Fatih auf jeden Fall gleich nach 8 über das Spiel sprechen. Der ist schon wach. Andere von euch sind natürlich auch schon wach und unterwegs. Ich wollte eben von euch wissen, Leute, warum seid ihr wach am Sonntagmorgen? Und Basti hat sich reingemeldet.
1: Na, guten Morgen.
0: Hallo.
1: Ich habe die halbe Nacht am Weizenfeld gesessen, in der Hoffnung vielleicht ein Wildschwein zu erwischen. Aber es kam keins. Jetzt bin ich müde auf dem Weg nach Hause. Aber Gott sei Dank, ich hatte auch keine Mücken auf dem Sitz.
0: Ja, die Mücken sind ja auch alle bei mir, Basti. Die sind alle hier bei mir im Studio. Ich bin die ganze Zeit auch schon auf der Jagd nach Mücken, aber ich erwische sie nicht. Jetzt sitzt die schon wieder hier vor mir auf dem Bildschirm. Ich weiß nicht, ob ich es wagen soll, jetzt draufzuhauen, aber ich habe wirklich Angst, dass ich hier irgendwas im Studio kaputt mache. Aber ich habe eben mal gezählt, also so 3-4 Stiche sind es leider schon. Aber ich werde es durchhalten. Leute, warum seid ihr wach? Was geht bei euch? Seid ihr auch auf Mückenjagd? Guckt ihr Fußball? Geht was anderes? 0221 567 89 111. Oder ihr schickt eine Nachricht über Messenger in der 1Live-App. Hier ist 1Live.

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1: 8 Uhr, Jan Bungartz hier. Zuerst geht es um eine umstrittene Volksabstimmung in der Schweiz. Da könnten sich die Menschen heute für eine Obergrenze für die Bevölkerung entscheiden. Eine rechte Partei will die bei 10 Millionen Menschen festsetzen lassen, um Zuwanderung zu begrenzen. Mehr von Katrin Hondl.
2: Ab einer Einwohnerzahl von 9,5 Millionen verlangt die Initiative konkrete Maßnahmen gegen die Zuwanderung, zum Beispiel Einschränkungen bei der Asylvergabe und beim Familiennachzug. Um die 10 Millionen Obergrenze nicht zu überschreiten, müsste auch das Personenfreizügigkeitsabkommen mit der EU gekündigt werden. Das Abkommen ermöglicht es, EU-Bürgerinnen und Bürgern in der Schweiz zu arbeiten und zu leben.
1: Die Schweizer Regierung und Wirtschaftsverbände sind gegen eine Bevölkerungsobergrenze. Sie warnen vor großen Problemen, wenn weniger Fachkräfte aus dem Ausland kommen. In der Schweiz wird heute auch demonstriert gegen den anstehenden G7-Gipfel in Frankreich. Der findet in Evian statt, nicht weit von der Grenze. Dagegen ist Protest in Genf angekündigt. Die Schweizer Polizei ist im Großeinsatz, weil Randale befürchtet wird. Dann ist heute WM-Start fürs deutsche Team. Die Mannschaft hat ihr erstes Gruppenspiel gegen WM-Neuling Curaçao. Auch für Bayern-Profi Alexander Pavlovic ist es eine Premiere.
3: Ich freue mich eher, dass ich jetzt meine erste Weltmeisterschaft erlebe als Spieler. Und ich habe eher Bock drauf, anstatt Nervosität.
1: Anpfiff im Footballstadion in Houston ist um 19 Uhr unserer Zeit. Für die Türkei ist der Turnierauftakt ziemlich mies gelaufen. Das Team ist zum ersten Mal seit 24 Jahren wieder bei einer Fußball-Weltmeisterschaft. Das erste Gruppenspiel hat die Türkei eben verloren. Gegen Australien mit 0:2. Und noch Basketball. Die New York Knicks haben die NBA-Meisterschaft geholt. Zum ersten Mal seit 53 Jahren. Die Knicks haben das entscheidende Spiel gegen die San Antonio Spurs gewonnen. Auch der deutsche Profi Ariel Hupporti stand auf dem Feld. Er ist jetzt der dritte deutsche NBA-Champion nach Dirk Nowitzki und Isaiah Hartenstein.
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1: Hat heute mal Sonne, mal Wolken dabei. Schauer gibt's zuerst im Norden, später auch im Rest von NRW. Dazu in Schleiden maximal 16 Grad, in Steinfurt und Hattingen 18, in Wuppertal und Lünen bis 19 Grad. Die neue Woche startet dann meistens trocken.
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1: Gibt ein paar Sperrungen wegen Bauarbeiten. Übersichtlich findet ihr die in der 1Live-App.
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4: Hi zusammen und schönen Sonntag wünsche ich euch. Also ich bin heute nur wach, um Sport zu gucken. Ich glaube, für Sport selber machen reicht's bei mir heute nicht. Frieda aus Bocholt ist da ein bisschen sportlicher unterwegs. Die ist heute unterwegs am Aasee, schreibt sie hier bei Messenger in der 1Live-App. Deswegen ist sie schon wach, weil sie gleich beim Aasee-Triathlon Bocholt mitmacht. Hoffentlich haben wir gleich gutes Wetter, schreibt sie. Also hier in Köln zumindest ist es immerhin trocken. Ich drücke die Daumen, dass es bei euch auch so bleibt und du da auch gut im Trockenen beim Triathlon um den Aasee drumherum kommst oder wo auch immer ihr langläuft. Viel Spaß euch. Ich bin für euch noch bis 9 hier am Start. Ihr könnt mir gerne weiter erzählen, warum ihr schon wach seid an diesem Sonntagmorgen. 0221 5678 9111 oder eine Nachricht über Messenger in der 1Live-App.

0: Ey Leute, habt ihr auch schon die ganze Woche diesen Song im Ohr? Könnte auch von der Mücke kommen, die hier bei mir im Studio gerade sitzt.
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0: Ich hab die Töne ganz gut getroffen, oder? Ich weiß nicht, wie Blumengarten da mit Shirin David und Kitschkrieg gekocht haben, aber dieser Song ist einfach gerade überall. Auch international. Also Blumengarten ist jetzt einfach aus Fellbad im Sektor international viral gegangen diese Woche. Wenn Blumengarten eine Aktie wären, die wären mindestens so hoch gehandelt wie die aus unseren Bildern der Woche.
2: Der größte Börsengang jemals steht an, weil eins der aktuell gehyptesten Unternehmen an die Börse geht, SpaceX von Elon Musk.
3: Elon Musk hat ja Millionen von Followern in den sozialen Netzwerken und viele von denen werden diese Aktien kaufen.
4: Vom Bauchgefühl freue ich mich ein bisschen darauf, bin aber auch ein bisschen skeptisch.
5: Kevin hat 50.000 Euro investiert und hofft, dass der Kurs vor allem steigt und nicht abrauscht.
4: Wenn es weg ist, wäre ärgerlich.
6: Wirtschaftsexperten raten dazu, Aktien nur mit Geld zu kaufen, was einem gerade nicht so wichtig ist, denn im Moment macht SpaceX noch hohe Verluste.
2: Im Iran hat es in der Nacht wieder Explosionen gegeben. Die USA haben das Land wieder angegriffen.
7: US-Präsident Trump wirft dem Iran vor, einen amerikanischen Kampfhubschrauber abgeschossen zu haben.
6: Eigentlich gilt ja zwischen dem Iran und den USA eine Waffenruhe. Aber die Armeen beider Länder greifen sich trotzdem weiter gegenseitig an.
8: Gleichzeitig laufen die Verhandlungen für eine dauerhafte Lösung. Wie realistisch eine Einigung ist, ist aber schwer zu sagen.
9: Ja, ja, ja, ja, WM-Eröffnung.
5: Es gab viel Pyro, indigene Kostüme und Musik-Acts, die vor allem in Mexiko bekannt sind.
10: Der Countdown läuft.
9: Für Mexiko war es ja schon mal ein guter Start in die Fußball-WM im eigenen Land.
2: Mexiko hat 2-0 gewonnen gegen Südafrika. Das war ein eher zähes Eröffnungsspiel.
11: Und es gibt die rote Karte.
12: Es gibt die rote Karte.
13: Und es gibt die nächste rote Karte. Die dritte im Spiel.
2: Damit ist die WM-Eröffnung Rekord in Sachen Platzverweisen.
14: 1,

0: 1 live am Sonntagmorgen oder wie es bei der Deutschen Bahn heißt, Schnäppchenzeit. Vielleicht habt ihr es mitbekommen, seit ein paar Wochen könnt ihr samstags und sonntags immer so Special-Schnäppchen-Tickets für die Folgewoche schießen. 6,99 kostet dann so ein Ding für den ICE und das gibt's dann immer für Kurzstrecken unter 100 Kilometer, also zum Beispiel von Bielefeld nach Hamm. Und immer dann, wenn noch Resttickets im Zug frei sind, dann gibt es dieses Angebot. Klingt alles ein bisschen kompliziert, finde ich. Deswegen hat 1 live-Reporter Torben Wiedenhaupt mal gecheckt, wie gut wir denn überhaupt an diese Billo-Tickets rankommen. Torben, wie lief's denn?
1: Naja, also mit ein bisschen Geduld und Glück kann das schon gehen. Ich habe mich 4 Wochenenden mal vor den Laptop und die App gepackt, mitten in der Nacht, am Samstagmorgen oder auch Sonntagmorgen. Aber echte Schnäppchen schießen, diese 6,99 Tickets zu bekommen, das ist ein echtes Glücksspiel.
0: Okay, das heißt, wir haben jetzt auch nicht einfach so eine Liste, wo alle 6,99 Tickets aufgelistet sind.
1: Nee, also wie man das so kennt, du klickst dich durch zahlreiche Verbindungen, du änderst Zeiten, du probierst andere Bahnhöfe und wenn die 6,99 da mal auftauchen sollte, dann ist das schon ein echter Jackpot. Trotzdem, allein am ersten Wochenende, sagt die Bahn, sind über 75.000 Tickets weggegangen.
0: Okay, also sie gibt es auf jeden Fall. Wo findet man die denn?
1: Also in der Bahn-App. Die super Sparpreistickets, die haben so eine kleine Krone als Symbol, da steht dann auch Aktion, aber gelten eben nur für die Kurzstrecke, zweite Klasse, nur wenn noch Plätze frei sind und auch nur von ICE-Bahnhof zu ICE-Bahnhof.
0: Ja, also es ist nicht ganz so easy, aber es geht. Ich sag mal so, es ist immer noch einfacher, als einen pünktlichen Zug zu finden.

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3: Um 8:30 ein paar gesperrte Autobahnen. Die A4 Olpe Richtung Köln zwischen Reißhofberg Neustadt und Gummersbach ist noch bis 17 Uhr heute dicht. Dann A40 in beiden Richtungen gesperrt zwischen Winkhausen und Heißen bis zum 22. Juni. Und dann gibt's noch Sperrungen bis morgen früh. Die A43 in beiden Richtungen zwischen Bochum-Riemke und Kreuz-Bochum. Die A44 Essen Richtung Düsseldorf zwischen Kreuz-Düsseldorf-Nord und dem Flughafen. Und auch die A553 ist bis morgen dicht in beiden Richtungen zwischen Brühl-Ost und Brühl-Nord.
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4: Leute, seid ihr auch gerade auf 180? Also 1 Live-Hörer Fatih ist es, hat er mir eben schon geschrieben. Ich tippe mal, den Türkei-Fans unter euch geht's gerade genauso. Mali schreibt auch über die 0221 567 89 111. Australien, Türkei, ich hätte mal lieber weiterschlafen sollen, ja. Die Türkei hat eben 2:0 gegen Australien verloren und damit den WM-Auftakt vergeigt. Und meinen Tippspieltag übrigens auch. Quatsch ich gleich mit Fatih drüber in 5 Minuten hier in 1 Live. Jetzt spiele ich euch aber erstmal Another on 55 Ultra. Talk to You ist das für euch.

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1: 8:36 Uhr, hier ist 1 Live und ich hoffe, er ist mittlerweile nicht mehr ganz auf 180. 1 Live-Hörer Fatih hat eben das Türkei-Spiel geguckt, wie wahrscheinlich viele Türkei-Fans von euch, ist extra wach geblieben und hat dann um 6 Uhr das Spiel gesehen und leider eine 2:0 Niederlage gegen Australien. Ich habe Fatih gerade am Telefon. Wie geht's dir gerade? Erzähl mal.
2: Erstmal guten Morgen, ich würde zwar gerne schön guten Morgen sagen, aber das klappt wohl nicht. Ich bin eigentlich immer noch auf 180, also das ist einfach wirklich der Wahnsinn gewesen, was vor ein paar Minuten, vor ein paar Stunden abgegangen ist. Ich bin einfach sprachlos.
1: Ja, Fatih, was war da los? Also ich habe hier den Live-Ticker ein bisschen verfolgt, habe die ganze Zeit gelesen, ganz viele Chancen von der Türkei und eigentlich wart ihr ja auch klarer Favorit, habt eine geile Mannschaft zusammen. Warum hat es nicht geklappt gegen Australien?
2: Ja, da hast du auch recht. Allein ein Spieler von uns hat einen höheren Marktwert als die ganze Mannschaft von Australien und trotzdem haben wir es nicht irgendwie hinbekommen, ein Tor zu schießen. Ich finde auch, dass wir gerade einfach gegen den schlechtesten Gegner aus der Gruppe verloren haben und das ist auch noch das Schlimmste. Und das auch noch ohne ein Tor zu schießen. Denn so wie ich mir das Spiel geguckt habe von USA gegen Paraguay, ist USA klar der Favorit gerade. Und
1: voll,
2: Das kann einfach nicht wahr sein. Also wirklich, okay, Australien hat sich schon hinten reingestellt, hat einen Konter, zwei Tore gemacht, aber so ist halt nochmal Fußball und es kann einfach nicht sein, dass man da kein Tor schießt.
1: Ja, ohne zu viel Deep Talk zu machen, aber ich habe gesehen, Kenan Yildiz war erst auf der Bank, ja auch einer eurer Top-Spieler, ist ja auch international bei Juve richtig stark. Mhm. Warum hat er nicht gespielt von Anfang an, habe ich mich gewundert.
2: Ja, der Kenan ist leider noch angeschlagen.
1: Ah, okay.
2: Das war auch erstmal klar, dass er auf der Bank sein wird. Aber wer eigentlich nicht auf der Bank sein sollte, ist der Can Uzun, der bei Eintracht Frankfurt spielt.
1: Ja.
2: Da sehe ich auch eine sehr große Schuld am Trainer, der einen Spieler spielen lässt im Sturm, der 1,71 groß ist. Gegen 1,93 Größe.
1: Das große ist schwierig.
2: Das geht gar nicht. Das ging auch nicht. Deswegen haben wir auch sozusagen mit 10 Mann gespielt, weil er stand einfach nur dort zwischen den IVs und konnte nichts machen.
1: Ja. Wenn wir jetzt mal einmal kurz das Ergebnis ausblenden. Türkei ist zum ersten Mal seit 24 Jahren bei einer WM dabei. Beim letzten Mal, als die Türkei dabei war, da warst du 4. Also für dich ist es die erste, ja, bewusste WM. Jetzt mal das Ergebnis ausgeblendet. An sich schon krass und geil, oder?
2: Ja, an sich schon krass und geil, aber mit dem Ergebnis heute, also wie gesagt, ich war 4 Jahre alt, ich kann mich noch an gar nichts erinnern. Ja. Nur das, was mein Vater mir immer erzählt hat und was wir dann nachhinein in den Social Media gesehen haben, was Türkei dann natürlich im 2002 gemacht hat, war wirklich der Wahnsinn, ne? Aber gerade fängt es einfach schlecht an.
1: Ey, ich drücke euch die Daumen, dass es besser wird. Du kannst wahrscheinlich jetzt noch nicht pennen, wirst noch ein bisschen wach bleiben, aber ich hoffe, du kommst gleich ein bisschen runter und dann wünsche ich dir noch einen entspannten Sonntag.
2: Ich danke dir, ich hoffe es.
1: Mach es gut, mein Lieber, und alles Gute euch für die WM.
2: Danke. Ciao, ciao.
1: Ciao, mach's gut. Hier ist 1 Live jetzt mit Tate McRae für euch. 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

8.45 Uhr, hier ist 1 live und damit ihr, falls ihr gerade auch traurig seid wegen des Türkei-Spiels eben, wegen der Niederlage jetzt nicht noch mehr runtergezogen werdet, pushe ich euch jetzt ein bisschen nach vorne mit Topic und Becky G. Sorry Papi ist das für euch.

0: 10 Stunden ist Ampfiff, da steigt Deutschland ein in die WM und das ist auch gleich Thema bei Ben Pefken ab 9, ne? Bei dir in der Show.
1: Jawohl, jawohl, jawohl. Ich rede sogar mit einem Fan aus Curaçao.
0: Krass.
1: Für Curaçao.
0: Hast du einen gefunden?
1: Ja, kurz nach 11.
0: Sophie. Also, schaltet ein, ich bin raus, macht's gut und tschüss, bis nächste Woche wahrscheinlich wieder hier in 1 Live.
1: Bye, bye.

0: Infos. 9 Uhr, Jan Bungartz hier. Deutschland startet heute in die Fußball-WM. Das erste Gruppenspiel steht an gegen den Karibikstaat Curaçao. Gespielt wird in einem Footballstadion in Texas. Bundestrainer Julian Nagelsmann findet es speziell, mag aber die Klimaanlage.
1: Ist super angenehme Temperatur. Draußen ist schon sehr schwül, sehr warm. Von dem her sind wir froh, dass es gut klimatisiert ist hier drin. Ich glaube, hier kann man guten Ball spielen.
0: Anpfiff ist um 19 Uhr unserer Zeit. In NRW geht dann auch wieder das Rudelgucken los. Stefan Erdmann hat ein paar Vorschläge.
2: Im Ruhrgebiet zum Beispiel unter Fördertürmen. Auf der ehemaligen Zeche Ewald in Herten stehen 3 große Leinwände und Platz ist für bis zu 10.000 Zuschauer. In Münster zeigt die Hafenarena alle deutschen Spiele. Da passen 2.000 Fans rein. Vieles ist diesmal aber eher dezentral. In Düsseldorf zum Beispiel in den Außenbereichen der Altstadtkneipen. Und viele Kneipen in NRW entscheiden sich auch erst spontan, zumindest die deutschen Spiele zu zeigen.
0: Für die Türkei war das erste WM-Spiel seit 26 Jahren eine Enttäuschung. Das Team hat gegen Australien verloren, torlos 0:2. Ein Live-Reporter Jan Wochner sagt, dass es nicht an zu wenig Versuchen lag.
3: Sage und schreibe 30 Torabschlüsse waren es am Ende für die Türken, die bei ihrer besten Chance den Pfosten trafen, aber eben nicht ins Tor.
0: Auch nicht so richtig rund lief es für die Schweiz und Brasilien. Beide haben unentschieden gespielt. 1:1 gegen Katar bzw. Marokko. Wie viele Menschen sollen in der Schweiz leben? Darum geht es heute bei einer Volksabstimmung in dem Land. Eine rechte Partei fordert eine Bevölkerungsobergrenze von 10 Millionen. Sie findet, dass es zu viel Zuwanderung gäbe. Kommt der Antrag durch, könnte es dafür massive Einschränkungen geben, zum Beispiel beim Asyl. Auch Abkommen mit der EU stünden auf der Kippe. Und dann hat heute noch wer Geburtstag. US-Präsident Trump wird 80. Gefeiert wird das unter anderem mit Kampfsport. Direkt hinterm Weißen Haus, da soll eine Octagon-Arena aufgebaut werden für Käfigkämpfe. Bürgerrechtler fanden das ziemlich daneben. Eine Klage gegen die Käfigkämpfe zu Trumps Geburtstag hatte aber keinen Erfolg.
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0: Ist durchwachsen heute. Nass wird's zuerst vor allem im Norden, später aber auch im Rest von NRW. Dazu in Dortmund und Lemgo höchstens 18 Grad in Langenfeld und Xanten 19, in Köln bis 20 Grad. Die neue Woche startet meistens trocken.
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0: Es gibt ein paar gesperrte Autobahnen wegen Bauarbeiten. Übersichtlich findet ihr die in der 1Live-App.
5: Scheiße, bin noch nicht ready.
0: Sorry.
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5: Hallo Leute, hier ist Ben Pefken. Meine Güte, es ist ja schon Sonntag 9.03 Uhr. Wie hätte ich denn damit rechnen können, dass ich jetzt was sagen muss? Aber eigentlich muss ich auch noch Hallo sagen. Schön, dass ihr da seid an diesem Tag, wo Deutschland in die WM startet. Macht das was mit euch? Ich muss sagen, mit mir ja mittlerweile schon.

0: 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Ich glaube, so klang das letzte Woche in Bottrop, weil Michelle war unterwegs mit ihrem Einrad. Leute, ich quatsche hier jede Woche mit euch über euren Sonntag. Hab schon mit einer Kennzeichensammlerin gequatscht, mit Autotunern und auch mit einem Twitch-Streamer erst vor 2 Wochen. Also ist immer viel los bei euch. Letzten Sonntag habe ich mit Michelle gequatscht halt und sie meinte legit, Einrad, Leute, bestes Fortbewegungsmittel.
1: Ja, also zum Bäcker fahre ich gerne mal mit dem Einrad. Die Leute gucken auch immer sehr erstaunt. Aber ich habe halt die Hände frei. Es ist wesentlich angenehmer als mit dem Fahrrad.
0: Ja, wesentlich angenehmer. Dumm von uns, dass wir mit dem Zweirad fahren. Oh mein Gott, wir hätten unsere Hände frei. Ey, sie fährt einfach schon Einrad, seit sie 7 ist, mittlerweile seit 21 Jahren. Und das auch wirklich auf einem krassen Level. Letztes Wochenende war bei ihr nämlich auch die Landesmeisterschaft im Einradfahren. Da war sie am Start mit ihrem Team, den Bottrop Eagles. Und Leute, wir können gratulieren. Sie haben sich nämlich qualifiziert für die norddeutsche Meisterschaft. Wenn sie das schaffen, dann sind sie bei der deutschen Meisterschaft. Also ist auf jeden Fall ziemlich krass, wie das organisiert ist. Das Einradfahren hätte ich auch nicht gedacht. Aber wie hat sie sich qualifiziert? Ja, Leute, das ist nicht mit bisschen im Kreisfahren oder so. Nee, nee, die haben richtig Thema, um das sich alles dreht.
1: Unser Thema dieses Jahr ist Diadelus Mertus. Und ja, dementsprechend haben wir dann natürlich auch ein Kostüm gestaltet und Musik geschnitten. Wir fahren dann eine Gruppenchör, also wir fahren verschiedene Tricks und Figuren in der Gruppe zusammen, geben unser Bestes, die Tricks dann halt eben natürlich auch ohne Abstieg zu meistern und halt eben auch gleichzeitig zu präsentieren.
0: Ja, und das haben sie offenbar sehr gut gemacht. Wie gesagt, sie haben sich qualifiziert für die nächste Runde. Richtig nice. Und ihr so, Leute, was macht ihr auf dem Sonntag? Seid ihr wie Michelle wild unterwegs? Habt ihr zum Beispiel, keine Ahnung, um 3 Uhr nachts Schottland gegen Haiti geguckt? Oder macht ihr ein bisschen Pre-Party für heute Abend 19 Uhr Deutschlandspiel? Let me know 0221 567 89111 oder auch über die 1 Live-App und ihr könnt natürlich auch immer Sprachis schicken, freue ich mich. Ich bin Ben Pefkin, das ist Olivia Dean mit So Easy in 1 Live.

Tygo Khalid und Griffin, Save My Love. Habt ihr gehört, in Nights Live. Und da haben wir Anfang der Woche kurz gedacht, hä? Ja, Ariana Grande hat ihre Tour gestartet in Kalifornien und da musste sie an einer Stelle beim ersten Konzert so lachen, dass sie tatsächlich aufgehört hat mitzusingen. Man hört es nicht so gut, aber da ist sie eigentlich nur am Grinsen und bricht kurz ab, singt weiter. Ja, es war der Song Thank You Next. Ne? Und ein paar Tage später gab es die Auflösung. Thank You Next ist wohl auch bei ihr das gerade Status, weil sie ist wieder Single. Sie und Schauspieler Ethan Slater, den hat sie ja am Set von Wicked kennengelernt, die haben sich laut TMZ und anderen Gossip-Seiten getrennt. Die waren 3 Jahre zusammen und Ethan Slater hatte sich für Ariana sogar noch von seiner Frau getrennt damals. Also ganz schön Drama. Zum Glück soll diese Trennung jetzt allerdings freundschaftlich abgelaufen sein. Und naja, mit diesem neuen Wissen, ne? Also, dass sie wieder Single ist, hittet vielleicht der Song Hate That I Made You Love Me nochmal ein bisschen anders. Verarbeitet sie da vielleicht ihre Ex-Beziehung? Im Juli kommt das Album raus, da kriegen wir vielleicht noch ein bisschen mehr mit. Jetzt hören wir aber den aktuellen Track von Ariana Grande, Hate That I Made You Love Me, in 1 Live. 9:22 Uhr am Sonntag. Tachchen.

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2: Um 9:30 ein paar gesperrte Autobahnen, weil gebaut wird. Die A4 Olpe Richtung Köln ist zwischen Reichsruckberg-Neustadt und Gummersbach dicht bis heute 17 Uhr. Die A40 ist in beiden Richtungen gesperrt zwischen Winkhausen und Heißen bis zum 22. Juni. Bis morgen früh sind dann dicht A43 in beiden Richtungen zwischen Bochum-Riemkow und Kreuz-Bochum. Die A44 Essen Richtung Düsseldorf zwischen Kreuz-Düsseldorf-Nord und dem Flughafen und A553 ist auch gesperrt in beiden Richtungen zwischen Brühl-Ost und Brühl-Nord.
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3: Da bin ich. Na Leute, ich habe noch niemanden gefunden, der wirklich gestern Nacht um 2 Schottland gegen Haiti geguckt hat. Hab eben mal so gefragt, ob irgendjemand wirklich so krass in WM-Stimmung ist, sogar so spät in der Nacht so ein Spiel zu gucken, aber hab noch keinen gefunden. Wenn ihr absoluter WM-Freak seid, meldet euch mal rein 0221567891111 oder über die 1Live-App. Hier ist Justin Bieber zusammen mit Nicki Minaj. Das ist Beauty and the Beat.

0: Drugs. In 1 Live. Want It Back war das und noch 9 Stunden, Leute. Steigt euer Puls schon? Der vom deutschen Team? Vielleicht ja. Heute geht's los bei der WM gegen Curaçao. Und einer, der mit der Nationalmannschaft nach Amerika gereist ist, ist 1 Live-Reporter Dirk Walsdorf. Tag, Dirk.
1: Hi, Ben.
0: Ey, gib mal ein paar geheime Behind-the-Scenes-Infos. Ist die Mannschaft eher entspannt oder nervös drauf?
1: Also eigentlich sind die sehr entspannt, was auch daran liegt, dass sie sich irgendwie dieses Jahr alle wahnsinnig gut miteinander verstehen. Ich glaube, seit letzter Nacht sind sie ein bisschen nervöser geworden, weil es jetzt ja ein paar Überraschungen bei der WM gab. Ne? Also für die, die es nicht mitgekriegt haben, Katar hat 1-1 gegen die Schweiz gespielt.
0: Ja, crazy.
1: Das hat niemand erwartet. Ja? Und dass unsere Freunde aus der Türkei gegen Australien 0-2 verlieren, hat auch keiner gedacht. Also deswegen sozusagen Warnschüsse sind abgefeuert, aber eigentlich war die Mannschaft echt cool drauf.
0: Und du bist jetzt ja mit denen da im Camp unterwegs. Gibt es Spieler, die irgendwie auffallen?
1: Ja, also ein bisschen schon. Hier, wir haben schon unterschiedliche Charaktere. Ne? Der legitime Nachfolger von Radio Müller, wie es früher immer hieß, ist Dennis Undaff. Der erzählt wirklich die ganze Zeit irgendwelchen Blödsinn. Dann hat man so in der Mitte David Raum, von dem bin ich jetzt ein Riesenfan, weil der ist auch total lustig, aber man merkt, wie der so ausgleichend ist in alle Richtungen. Und dann gibt es natürlich auch die Chefs. Also der Chef, ganz klar, hundertprozentiger Chef, ist Joshua Kimmich. Und über allem schwebt Manuel Neuer. Da hat man echt das Gefühl, dass die jüngeren Spieler nur mit großer Mühe sich trauen, den Herrn Neuer anzusprechen, weil der halt so eine Koryphäe ist. Deswegen spielt er ja auch heute wieder, weil den nun alle so quasi heilig gesprochen haben. Das ist schon wirklich eine besondere Konstellation.
0: Mega funny. Aber das Ding ist, wenn wir jetzt irgendwie an Amerika denken, dann ist es ja eher New York, LA, Florida. Ihr seid aber alle in einem richtig kleinen Kaff. Winston-Salem in North Carolina. Macht das auch Spaß oder ist das so lame, wie es klingt?
1: Nee, so lame ist es nicht. Das ist eigentlich eine ganz spannende Stadt. Also die wurde mal hier so durch die Tabakindustrie ein bisschen reich und da hast du noch so ein bisschen industriellen Charme. Inzwischen ist hier diese sehr, sehr gute Uni, bei der der DFB jetzt unterkommt und trainiert. Und was hat man in so einer Universitätsstadt? Also erstens ist das hier ein bisschen alles liberaler. Zweitens gibt es nicht nur Ketten, sondern hier noch so kleine Kaffeeläden und sowas. Es gibt ein paar gute Kinos. Gestern gab es hier eine richtige Pride-Parade in der Stadt. Also man kann schon noch was entdecken, aber die Fußballer haben bisher vor allem erstmal ein Golf Platz in der Nähe entdeckt. Naja, jeder macht so, was er oder sie braucht. Ne? Aber ich finde es eigentlich ganz gut hier.
0: Und das Ding ist ja, bei euch ist richtig, richtig heiß da in Winston-Salem. Das Spiel heute ist aber in Texas, in einem Stadion mit Dach und Klimaanlage. Das heißt, das wird eigentlich ein Spaziergang, oder?
1: Auf jeden Fall ist es ein Vorteil, weil die Hitze wäre ein Ding, was so einem Underdog noch entgegenkommen könnte. Und der Faktor ist echt neutralisiert, Ben. 72 Grad, Dach zu. Also das wird keine Entschuldigung für Nagelsmanns Jungs.
0: 19 Uhr geht's los, Leute. Wir drücken die Daumen und gehen eigentlich mal davon aus, dass Deutschland Curaçao besiegt war.
1: Absolut.
0: Sehr gut. Danke, Dirk. Und jetzt hören wir Zane zusammen mit Sia, Dusk Till Dawn in 1 Live.

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1: 10 Uhr, ich bin Jan Bungartz. Los geht's mit Bahnfahren. Da könnte sich bald ziemlich was ändern, denn das italienische Unternehmen Italo kommt nach Deutschland. Das könnte mehr Auswahl und günstigere Preise auf beliebten Strecken bringen. Die Eisenbahn- und Verkehrsgewerkschaft befürchtet allerdings Nachteile für kleinere Bahnhöfe. Abelo Afakama mit mehr.
2: Italo will ab 2028, also nicht mal 2 Jahren, in den deutschen Markt einsteigen und der Bahn Konkurrenz machen mit 30 Zügen. Und zwar auf Strecken, die lukrativ sind. Zum Beispiel München, Frankfurt, Köln, Dortmund. Und die EVG befürchtet, wenn die Bahn auf solchen Hauptstrecken weniger Geld verdient, könnte sie ICE- und IC-Verbindungen an kleineren Bahnhöfen streichen, um zu sparen. In NRW wären demnach Aachen und Münster betroffen. Reisende müssten dann langsamere Regiozüge benutzen, um zum Ziel zu kommen.
1: Unklar ist, ob das wirklich so kommt. Die Gewerkschaft fordert aber, dass die Politik eingreift. Sie könnte Italo verpflichten, mit seinen Zügen auch kleinere Bahnhöfe anzufahren. Dann ist heute WM-Start fürs deutsche Team. Die Mannschaft hat ihr erstes Gruppenspiel gegen WM-Neuling Curaçao. Auch für Bayern-Profi Alexander Pavlovic ist es eine Premiere.
3: Ich freue mich eher, dass ich jetzt meine erste Weltmeisterschaft erlebe als Spieler. Und ja, ich habe eher Bock drauf, anstatt Nervosität.
1: Anpfiff ist im Footballstadion in Houston um 19 Uhr unserer Zeit. Für die Türkei ist der Turnierauftakt ziemlich mies gelaufen. Das Team ist zum ersten Mal seit 24 Jahren wieder bei einer Fußballweltmeisterschaft. Das erste Gruppenspiel hat die Türkei aber verloren gegen Australien mit 0:2. Das Deutsche Rote Kreuz ruft dazu auf, mehr Blut zu spenden. Denn gerade im Sommer sind Reserven knapper. Wenn es heiß wird, die Ferien losgehen, Leute verreisen, dann wird weniger gespendet. Der DRK-Appell zum Weltblutspendetag geht vor allem an Jüngere. Denn es gab letztes Jahr noch mal weniger Erstspender. Und ab heute gilt's, Erdbeermarmelade darf auch offiziell Marmelade heißen. Zum Beispiel auf den Etiketten im Supermarkt. Bisher steht Konfitüre oder Fruchtaufstrich drauf. Denn nach altem EU-Recht durfte eine Marmelade nur aus Zitrusfrüchten sein. Das wurde eigentlich schon vor 2 Jahren geändert. Deutschland setzt das jetzt um.
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1: Hat heute mal Sonne, mal Wolken dabei. Schauer gibt's zuerst im Norden, später aber auch im Rest von NRW. Dazu in Remscheid maximal 17 Grad, in Ibbenbüren und Rheine 18, in Soest und Zülpich bis 19 Grad. Die neue Woche startet meistens trocken, aber mit Wolken. Dann 12 bis 22 Grad am Dienstag. Mehr Sonne und etwas wärmer.
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1: A3 Köln Richtung Oberhausen zwischen Duisburg-Wedau und Kreuz-Kaiserberg. 3 Kilometer Stau. Ihr habt da wegen einer Baustelle nur eine Spur. Solltet aber in 10 Minuten durch sein. Und dann sind noch ein paar Autobahnen wegen Bauarbeiten gesperrt. Guckt dafür mal in die 1Live-App.
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4: Ja, moin Leute. Wir spielen gleich eine Runde Loop Party. Das machen wir jeden Sonntagvormittag. Ihr müsst einen Song erkennen, einfach nur am Intro. Und sobald jemand den Titel hier schreibt in die 1Live App oder unter 0221567891111 WhatsApp, dann starten wir den Song. Sonst läuft er einfach für immer und immer und immer das Intro. Ich glaube, der hier hat ein ziemlich einfaches Intro, oder? Ich glaube, da wüsste jeder sofort. Das ist Party Rock Anthem von LMFAO. Also Leute, gleich Loop Party. Bleibt dran und holt schon mal eure Handys raus. Woo!

0: Das ist Coldplay. Eins live am Sonntagvormittag, 10.11 Uhr ist es. Und wie versprochen, wir spielen jetzt eine Runde Blue Partchen. Dazu begrüße ich Amina aus der 1 live
1: Redaktion. Na, Morgen, na?
0: Was macht dieses Intro mit dir? Da fällt aber sofort der Stern.
1: Romantischer Film, so intro-mäßig.
0: Ist so, ne?
1: Ja.
0: Leute, wenn ihr wisst, welcher Song das ist, wir brauchen nicht mal die Künstlerin, es reicht der Titel, dann schreibt es über 0221-567-89111 oder über die 1 live App. Und solange keiner schreibt,
1: wir warten jetzt
0: rüber. Genau, wir warten einfach.
1: Wir warten jetzt, bis jemand schreibt.
0: Und überlegen uns, wie es wäre, da auf dem Konzert dabei zu sein. Hast du schon mal live gesehen?
1: Nee, tatsächlich nicht. Ich bin auch nicht ein Riesenfan.
0: Aha.
1: Aber ich feiere ja bei diesem Song, habe ich immer die Vorstellung von so einem Pferd, was so am Strand reitet. Und da ist so ein Pärchen.
0: Ach, geil.
1: Und also da sehe ich was. Siehst du auch was?
0: Und was siehst du da?
1: Ja, ich sehe da einen Heiratsantrag.
0: Oh.
1: Sonnenuntergang. Sowas.
0: Also, sie hat ja auch jetzt gerade ihr Album rausgebracht, Leute. Das heißt, Künstlerin könnte die auf jeden Fall wissen. Aber wie heißt der Song? Das Intro, das läuft jetzt forever and ever. Wenn man das jetzt für immer hören würde, wäre okay, oder?
1: Nee, irgendwann wird es dann schon ein bisschen nerven.
0: Frank hat geschrieben Drop Dead. Und das ist natürlich richtig. Dann braucht man erstmal den Frank, um es aufzulösen.
1: Jawohl.
0: Das ist Olivia Rodrigo mit Drop Dead. Und Michelle aus Aachen weiß es auch. Wir gehen rein in den Song. Und das Intro würde jetzt gleich durchlaufen. Es läuft nicht für immer. Glück gehabt. Dieses Mal. Nächste Runde in etwa 2 Stunden, Leute. Nächste Runde Loop Party.

In der Loop-Party, die wurde vom Frank gelöst aus Essen. Aber es gibt auch noch Honorable Mentions. Michelle aus Aachen hat's auch gewusst. Und Judith aus Düsseldorf auch. Richtig nice. Nächste Runde, wie gesagt, in 2 Stunden. Bisschen schwerer.

0: Das ist Avicii mit Levels in 1 Live am Sonntag. Und Leute, ihr wisst, am Sonntag quatsche ich gerne mit euch über eure Leidenschaften, über eure Hobbys. Was macht ihr heute? Gibt's irgendwas, was heute ansteht? Dann meldet euch rein 0221 567 89111 oder über die 1 Live App. Was macht euren Sunday zu einem Fun Day? Ja, später das Deutschlandspiel oder seid ihr unterwegs? Let me know. Jetzt gucken wir aber mal kurz zurück auf die letzten 7 Tage. Und da gibt's drei Worte mit W. Weltraum, Weltkrieg, Weltmeisterschaft. Das fasst leider irgendwie ganz gut zusammen. Das sind unsere Bilder der Woche.
1: Der größte Börsengang jemals steht an, weil eins der aktuell gehyptesten Unternehmen an die Börse geht, SpaceX von Elon Musk.
2: Elon Musk hat ja Millionen von Followern in den sozialen Netzwerken und viele von denen werden diese Aktien kaufen.
3: Vom Bauchgefühl freue ich mich ein bisschen darauf, bin aber auch ein bisschen skeptisch.
4: Kevin hat 50.000 Euro investiert und hofft, dass der Kurs vor allem steigt und nicht abrauscht.
3: Wenn es weg ist, wäre ärgerlich.
5: Wirtschaftsexperten raten dazu, Aktien nur mit Geld zu kaufen, was einem gerade nicht so wichtig ist, denn im Moment macht SpaceX noch hohe Verluste.
6: Im Iran hat es in der Nacht wieder Explosionen gegeben. Die USA haben das Land wieder angegriffen.
1: US-Präsident Trump wirft dem Iran vor, einen amerikanischen Kampfhubschrauber abgeschossen zu haben.
5: Eigentlich gilt ja zwischen dem Iran und den USA eine Waffenruhe. Aber die Armeen beider Länder greifen sich trotzdem weiter gegenseitig an.
7: Gleichzeitig laufen die Verhandlungen für eine dauerhafte Lösung. Wie realistisch eine Einigung ist, ist aber schwer zu sagen.
8: Ja, WM-Eröffnung.
4: Es gab viel Pyro, indigene Kostüme und Musikacts, die vor allem in Mexiko bekannt sind.
9: Der Countdown läuft.
10: Für Mexiko war es ja schon mal ein guter Start in die Fußball-WM im eigenen Land.
1: Mexiko hat 2:0 gewonnen gegen Südafrika. Das war ein eher zähes Eröffnungsspiel.
11: Und es gibt die rote Karte.
12: Es gibt Rot. Die rote Karte.
13: Und es gibt die nächste rote Karte. Die dritte im Spiel.
1: Damit ist die WM-Eröffnung Rekord in Sachen Platzverweisen.

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8: Stau. 10:30 A3, Köln Richtung Oberhausen, zwischen Duisburg-Wedau und Kreuz-Kaiserberg. 3 Kilometer Stau. Wegen einer Baustelle habt ihr da nur eine Spur, solltet aber in 10 Minuten durch sein. Und dann sind noch ein paar Autobahnen wegen Bauarbeiten gesperrt. Die A4, Olpe Richtung Köln, zwischen Reichshofberg-Neustadt und Gummersbach, noch bis heute 17 Uhr. Die A40 in beiden Richtungen, zwischen Winkhausen und Heißen, auch noch länger. Bis morgen früh die A43 in beiden Richtungen, zwischen Bochum-Riemke und Kreuz-Bochum. Ähnlich die A44 Essen Richtung Düsseldorf, zwischen Kreuz-Düsseldorf-Nord und dem Flughafen. Und auch die A553 ist gesperrt in beiden Richtungen, zwischen Brühl-Ost und Brühl-Nord.
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2: Emergency, Emergency, Leute. Das ist die USA bei ihrem Home World Cup. Das Eröffnungsspiel auch noch so klar mit 4:1 gewinnen. Oh, das war klar, dass das für die Amis krass sein muss. Aber das Problem ist, natürlich drehen die jetzt einfach komplett durch. Meine Güte, what the fuck. Also ich bin da wirklich ein bisschen upset, weil die sagen jetzt einfach sowas wie, oh mein Gott, das war die beste Performance aller Zeiten. Niemand ist so krass wie unsere Mannschaft. Ja, cool. Also Türkei, ich weiß, ihr habt jetzt gerade verloren, 2-0, aber ihr müsst das Ding gewinnen gegen die USA, weil das können wir wirklich nicht gebrauchen, dass die jetzt auch noch so durchdrehen und uns dann am Ende erzählen wollen, wie Fußball funktioniert. Please, please don't. Jetzt Joe, End of Beginning.

in 1 Live. Das war Blinding Lights und Lea. Ich bin sauer, wirklich. Also es gibt auch wirklich so viele coole Fächer in der Schule. Keine Ahnung, Englisch, Deutsch, Sport, sogar Mathe nehme ich lieber als das, weil Lea hat jetzt einen neuen Song rausgebracht und der heißt Chemie. Also wirklich unglaublich, oder? Also an alle Leute, die das Fach auch so gehasst haben. Lass uns doch alle mal versuchen, das Ganze vielleicht auch positiv zu sehen. Vielleicht schafft Lea es da jetzt, Chemie, den Begriff ein bisschen positiv zu besetzen. Ist nämlich, wenn ich ehrlich bin, tatsächlich doch ein ganz cuter Song geworden. Also neu draußen am Freitag, Lea mit Chemie, jetzt in 1 Live.

0: feier den Song Die Die Shakira Burna Boy, aber wir ändern jetzt mal ganz kurz, ganz arg die Stimmung.
1: That's amore.
0: Ja, ja, ja. Das hier war der Vibe in Palermo, Leute. Habt ihr es mitbekommen? Dua Lipa und Callum Turner haben letztes Wochenende eine Traumhochzeit auf Sizilien gefeiert, auf eine Art, die ehrlich gesagt viele Locals ziemlich kacke fanden. Plätze waren abgesperrt, Polizei überall und wirklich richtig laut bis in die Nacht. Es gab sogar Feuerwerk mehrmals. Und darum hat sich auch während der Hochzeit eine kleine Protestgruppe gebildet, die überall in Palermo so Plakate aufgehängt hat mit Palermo ist nicht für Reiche und ihr könnt Palermo nicht mieten. Und deshalb haben sich Dua Lipa und Callum Turner jetzt gedacht, wir kaufen uns einfach frei. 5.000 Pfund, also über 5.000 Euro an alle, die irgendwie gestört wurden und in der Nähe gewohnt haben, haben sie überwiesen und sie haben auch angekündigt, der Stadt noch ein großes Geschenk machen zu wollen. Der Bürgermeister hat da schon ein bisschen durchblicken lassen, dass Dua Lipa wohl ja was für die Literatur spenden will. Die ist ja so eine Leseratte und Callum hat gesagt, ich mache was für den Sport in der Stadt. Ja, also ich finde, wenn man das beides verbindet auf eine Art, könnte man auch ein Festival draus machen, ein großes Kunstfestival mit geiler Mucke auch. Oh mein Gott, Charlie XCX, Elton John, Mark Ronson, die waren alle bei der Hochzeit dabei. Das wäre doch auch mal ein krasses Festival. Würde ich auf jeden Fall hingehen, Leute. Naja gut, wir hören Mr. Belt und Weasel. 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
1: Es ist 11 Uhr, ich bin Linus Busch. Los geht's mit einem Geburtstag und einer eher speziellen Feier. US-Präsident Trump wird heute 80 und gewünscht hat er sich Kampfsport direkt hinter seinem Amtssitz. Da soll es heute Käfigkämpfe geben. Mehr dazu hat Jan Bungertz.
2: Auf dem Südrasen hinterm Weißen Haus ist ein Käfig im typischen Oktagon-Format aufgebaut worden, also mit 8 Ecken. Dazu Tribünen für mehr als 4000 Zuschauer, überspannt von einer riesigen Kuppel. Im Käfig gibt's Kämpfe nach MMA-Regeln mit Techniken und unter anderem aus dem Ringen, Kickboxen und Karate. Oft wird's auch blutig. Kritiker finden das ziemlich daneben für einen Präsidentengeburtstag, auch weil Trump eine kommerzielle Veranstaltung auf das wichtige Staatsgelände lässt. Die Klage einer Bürgerrechtsinitiative gegen die Käfigkämpfe hatte aber keinen Erfolg.
1: Offiziell ist auch nicht Trumps Geburtstag Anlass für das Event heute, sondern der 250. Unabhängigkeitstag der USA. Der ist allerdings erst am 4. Juli. Ab 2028 will ein weiteres Bahnunternehmen Fernverkehrsverbindungen in Deutschland anbieten, Italo aus Italien. Das könnte Vorteile wie mehr Auswahl und niedrigere Preise bringen, zumindest auf besonders beliebten Strecken. Die Bahngewerkschaft EVG warnt aber vor Konsequenzen für kleinere Bahnhöfe auch in NRW. Sie könnten weniger von ICEs angefahren werden, weil es der Bahn durch die Konkurrenz zu teuer wird. Dann geht's um beleidigende Graffitis gegen Bundeskanzler Merz. Die waren im Januar letztes Jahr in Menden im Sauerland aufgetaucht. Ermittelt wurde unter anderem gegen eine 17-jährige SPD-Politikerin. Die Staatsanwaltschaft hat die Ermittlungen jetzt aber eingestellt. Sie sagt, dass die Beweise nicht ausreichen. Und dann noch Fußball-Weltmeisterschaft. Die Türkei hat ihr erstes Spiel überraschend verloren mit 0:2 gegen Australien. Verteidiger Ferdi Kadıoğlu hatte sich das anders vorgestellt.
3: Es ist ein enttäuschendes Ergebnis. So wollten wir nicht ins Turnier starten. Wir müssen uns bei unseren Fans entschuldigen, die uns angefeuert haben. Aber wir haben auch noch 2 Spiele vor uns.
1: Heute Abend startet Deutschland ins Turnier. Um 19 Uhr ist Anpfiff gegen Curaçao.
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1: Heute gibt es Sonne, Wolken und ein paar Schauer. In Attendorn und Nettersheim 16 Grad, in Paderborn und Solingen 18 und in Bonn 19. Morgen ist es meistens trocken bei bis zu 22 Grad. Am Dienstag gibt es oft Wolken, einzelne Schauer und es wird noch etwas wärmer.
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1: A3 Köln Richtung Oberhausen zwischen Duisburg-Wedau und Kreuz-Kaiserberg. 10 Minuten plus 3 Kilometer Stau. Da ist wegen einer Baustelle nur eine Spur frei. Und dann sind einige Autobahnen wegen Bauarbeiten gesperrt. Welche genau, das könnt ihr in der 1Live-App nachgucken.
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4: Ja, moin, Leute. Sie hat heute in den Schrank gegriffen und ein blaues Trikot rausgezogen. Ey, Deutschland spielt gegen Curaçao heute bei der WM. Linus hat es gerade auch in den Infos nochmal gesagt. Und ich spreche gleich mit Sophie, die heute tatsächlich für Curaçao ist. Ich glaube, sie hat eine Weile gelebt und sie findet die Insel in der Karibik auf jeden Fall richtig, richtig toll. Und sie wird uns gleich mal erklären, dass das wohl mit den Leuten da zu tun hat, habe ich gehört. Jetzt erstmal eine Runde Purple Disco Machine. All My Life. Ihr hört 1 live um 11:03 Uhr am Sonntag.

0: Leute, ihr hört eins live und kurze Frage, Sophie, für wen bist du heute?
1: Ja, ich bin auf jeden Fall für Curaçao.
0: Okay, warum? Dazu kommen wir gleich noch. Aber erstmal für alle vielleicht Mini-Erdkunde-Lesson. Curaçao ist ein karibischer Inselstaat, etwa so 60 Kilometer von der Küste Venezuelas weg. Und da leben etwa so viele Leute wie bei uns in Paderborn. Jo, und Curaçao spielt heute Abend gegen Deutschland beim ersten Spiel der deutschen Mannschaft bei dieser WM. Jetzt aber wieder zu dir, Sophie. Curaçao, also du warst da mal, ne?
1: Ja, genau. Ja, ich war ein halbes Jahr da. Ich bin jetzt seit ein paar Monaten wieder zurück, aber genau, halbes Jahr habe ich da gewohnt.
0: Voll krass. Und das Land hat es dir immer noch total angetan, ne?
1: Ja, auf jeden Fall. Also ich habe mich total in die Insel verliebt und in die Leute da. Ich war halt da, als sie sich qualifiziert haben für die WM. Mhm. Und halt wirklich eine riesengroße Party dann. Also ich meine, wir hatten am nächsten Tag alle frei. Und das ist, ja, jetzt haben sie auch halt Festival organisiert rund um die WM. Es ist, also die Leute arbeiten richtig hart, sind richtig für die Community da, aber halt auch fürs Feiern und wissen halt einfach, wie man die Feste feiert. Und das ist also eine ganz tolle Erfahrung einfach gewesen.
0: Oh, vielleicht habt ihr das auch gesehen, Leute, wie die Mannschaft da in Curaçao Richtung Flughafen gefahren ist, mit so einem blau-gelben Bus ohne Fenster und die komplette Mannschaft am Feiern. Also das bedeutet wirklich richtig viel für dieses Land, da zum ersten Mal bei der WM dabei zu sein, ne?
1: Ja, das ist halt wirklich ein historischer Moment. Ich meine, auch allein schon deswegen, weil die erst seit 2010 ein autonomes Land sind, mhm, innerhalb des Königreichs der Niederlande. Und das ist halt wirklich historisch, dass die jetzt dabei sind.
0: Geil, okay. Und du drückst Curaçao die Daumen. Also würdest du generell auch Leuten sagen, die so überlegen, wo geht vielleicht die nächste Reise hin? Curaçao auf jeden Fall underrated Reiseziel.
1: Auf jeden Fall. Also ich kann es wirklich sehr empfehlen. Auch jeder, der mich da besucht hat, die waren alle total begeistert. Wunderschöne Strände und halt wirklich die Leute total lieb, total nett, sehr offen. Auch sehr interessante Geschichte hat die Insel, kann ich auch sehr empfehlen, sich da mal reinzuarbeiten. Genau, aber kann ich auf jeden Fall empfehlen, ja.
0: Und du fährst auf jeden Fall auch irgendwann nochmal hin, so klingt das.
1: Ja, ich vermisse auch einfach alle. Ich vermisse die Leute und ich vermisse die Insel und genau, ich fahre auf jeden Fall hin.
0: Okay, also wenn ihr später das Deutschlandspiel guckt gegen Curaçao und wenn Curaçao ein Tor schießt und keiner jubelt außer einer, dann ist es vielleicht Sophie. Ey, ganz viel Spaß beim Spiel und ja, eine schöne Zeit dir. Danke.
1: Ja, danke schön.
0: Und wir hören jetzt Teddy Swims mit Mr. Know-It-All in 1 Live um 11:12 Uhr am Sonntag.

hassen diesen Trick. Schaffe, schaffe, Häusle baue, aber doch nicht aus Weed. Was? Ja, also aus der Pflanze halt. Das klingt irgendwie strange und irgendwie nach einer Idee, die man vielleicht nach einem Joint hatte. Aber Zac Efron macht das tatsächlich so. Ja, Zac Efron ist nach Australien gezogen und lässt sich da gerade von dem niederländisch-australischen Designer ein Haus bauen, was 2 Millionen kosten soll. Und das ist dann wirklich komplett aus Hanf. Da ist also kaum THC drin. Also high kann er von seinem eigenen Haus dann leider nicht werden. Aber das wird richtig massive. 128 Hektar groß. Also 180 Fußballfelder, man muss das ja immer übersetzen. Alles Wald und Natur. Und mitten rein kommt ein Haus, das irgendwie so ein bisschen aussieht wie so 5 oder 6 riesige Container in Schwarz mit Fenstern und Treppen, die alles verbinden. Das soll 6 Schlafzimmer haben und eine Dachterrasse. Und das finde ich noch viel wilder. Auch die Inneneinrichtung ist dann aus Cannabis gemacht. Also die Kissen, Vorhänge, Matratzen. Und die versuchen sogar eine Waschmaschine aus Hanf zu bauen. I don't get it. Also ein bisschen obsessive. Aber was man halt so macht, wenn man keinen Bock mehr hat auf Arbeiten und irgendwie schon 10-mal ausgesorgt hat. Ich habe irgendwie mega Flashback an so ein Kinderlied. Ich bin so froh, ich baue mein Haus aus Stroh oder so. Wie ging das nochmal? Naja, gib mir auf jeden Fall Zac Efron Vibes. Ich baue mein Haus aus Hanf. Naja, weiter geht's. Kate und John.

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3: Um 11.30 Uhr A3 Köln Richtung Oberhausen. Zwischen Duisburg-Wedau und Kreuz-Kaiserberg braucht ihr 10 Minuten länger, 3 Kilometer Stau. Da ist an einer Baustelle nur eine Spur frei. Und dann sind diese Autobahnen wegen Bauarbeiten gesperrt. Die A4 Olpe Richtung Köln zwischen Reichshofberg-Neustadt und Gummersbach noch bis heute 17 Uhr. Die A40 in beiden Richtungen zwischen Mülheim-Winkhausen und Heißen bis zum 22. Juni. Und bis morgen früh die A43 in beiden Richtungen zwischen Bochum-Riemke und Kreuz-Bochum. Die A44 Essen Richtung Düsseldorf zwischen Kreuz Düsseldorf Nord und Düsseldorf Flughafen und die A553 in beiden Richtungen zwischen Brühl Ost und Brühl Nord.
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4: Oh Mann, das kann doch wohl nicht wahr sein, Leute. Gegen Australien verlieren? 2-0? Come on, Türkei. Das war wirklich ein ziemlich beschissener Start in diesen Sonntag und vor allem auch in die WM. Kurz nach Abpfiff haben wir hier in 1 live mit Fatih gesprochen und ich muss ehrlich sagen, mir geht's jetzt noch so wie Fatih vor 3 Stunden.
5: Ich bin eigentlich immer noch auf 180. Also das ist einfach wirklich der Wahnsinn gewesen. Das kann einfach nicht wahr sein. Ich finde auch, dass wir gerade einfach gegen den schlechtesten Gegner aus der Gruppe verloren haben und das ist auch noch das Schlimmste. Ich bin einfach sprachlos.
4: Ja, ich bin auch sprachlos, Leute. Also, wenn ihr euch nach dem Spiel hingelegt habt und jetzt wieder aufgewacht seid, nein, das war kein Albtraum. Es war einfach ganz große Kacke, das Spiel von Türkei gegen

Jax Jones, Ina Rolston. Und wie spät ist es? Keine Ahnung, Leute, so geht's mir gerade mehrmals täglich. Mano, ich wollte einfach mal fancy sein und weniger auf mein Handy gucken und habe mir deshalb eine Armbanduhr gekauft. Also jetzt nichts super Teures, aber auch nichts Olles. Keine Ahnung, 110, 150 Euro oder so habe ich ausgegeben. Aber das Kackding, das funktioniert irgendwie nicht. Die geht viel zu schnell. Ich muss jeden Tag ein paar Minuten zurückdrehen. Und wenn ich es vergesse, dann habe ich in einer Woche so fast 10 Minuten später, als es in echt ist. Also was soll denn bitte eine Uhr, die nicht die Uhrzeit vernünftig anzeigt? Mano, you had one job Uhr. Und eigentlich finde ich die auch voll hübsch und würde sie gerne behalten. Naja, aber ich gucke jetzt halt immer auf die Uhr, wenn ich wissen will, wie spät es ist. Dann erinnere ich mich, dass das Quatsch ist, was die Uhr sagt. Und dann gucke ich doch auf mein Handy. Genau das, was ich verhindern wollte. Chillig. Anyway, ich wünsche euch eine Uhr, die immer richtig geht. Und einen Happy Sonntag. Hier ist Harry Styles, American Girls.

0: Jamaican Bam Bam war das in 1 Live. Und Sonntage sind unsere Tage, die gehören uns. Sunday gleich Funday. Da können die meisten von uns halt wirklich einfach machen, was Spaß macht und sonst gar nichts. Bei Michelle ist es zum Beispiel Einradfahren.
1: Ja, also zum Bäcker fahre ich gerne mal mit dem Einrad. Die Leute gucken auch immer sehr erstaunt. Aber ich habe halt die Hände frei. Es ist wesentlich angenehmer als mit dem Fahrrad.
0: Also richtig aktiv ist sie. Die macht das sogar professionell. Ey, und wir wollen generell rausfinden, was so eure Passions sind. Erzählt uns davon. Und wir haben 1Live-Hörerin Lisa in Bielefeld getroffen. Und bei ihr ist es Hip-Hop.
2: Meine Leidenschaft ist schon seitdem ich 3 Jahre alt bin zu tanzen. Ich habe mit 12 angefangen, Hip-Hop zu tanzen in meiner Heimat. Wir waren irgendwie immer so eine Familie. Wir haben bei Videodrehs mitgemacht. Von Bibis Beauty Palace waren wir einmal und Dagi Bee. Also so ganz wilde Sachen irgendwie. Das gibt mir Selbstbewusstsein. Ich habe das Gefühl, ich kriege irgendwie ein Gefühl für meinen Körper. Im Kindergarten war so eine Tanzgruppe, so eine Showtanzgruppe. Und die haben immer auf dem Flur getanzt. Da war ich so, Mama, ich mich da hoch. Und dann meinte Mama, so, okay. Und seitdem war ich dann in Showtanzgruppen, Tanzgarten. Das war bei uns in der Heimat halt so ein Ding. Und irgendwann habe ich dann mal Hip-Hop angefangen. Und das hat mich dann eher gecatcht. Ich bin da irgendwie in einem ganz anderen Universum, habe ich das Gefühl. Also es ist irgendwie Musik und Tanzen, Musik. Das ist irgendwie, ja, als wäre man so einer Parallelwelt gerade.
0: Richtig cool, ey. Einfach bei Bibis Beauty Palace getanzt. I love it. Und ihr so? Was ist es bei euch? Was sind eure Hobbys, eure Passions? Und was macht ihr heute? Schreibt mir unter 0221-567-89111 oder über die 1Live-App. So, weiter geht's mit Leonie. Das hier ist Faded Love.

Drake, Wiz Khalifa, Kyla, One Dance. Und Leute, wir spielen in einer halben Stunde noch eine Loop Party, aber ich muss ein bisschen Zeit überbrücken. Deswegen sag mal bitte, wie heißt dieser Song, dessen Intro jetzt im Loop läuft? Schreibt unter 0221 567 89 111 oder über die 1Live App. Ich lasse hier einfach den Song so lange im Loop, bis jemand sagt, wie er heißt. Das ist die Loop Party. Und wie gesagt, ich habe mich ein bisschen verkalkuliert. Und die Infos, die müssen ja pünktlich sein. Deswegen läuft das jetzt ein bisschen, bis jemand sagt, wie der Song heißt. Es kann natürlich auch genau nach hinten losgehen und jetzt werde ich zu spät deswegen. Also ihr habt noch ungefähr 15 Sekunden. Wie heißt dieser Song? Noch hat keiner geschrieben. War das eine gute Idee? Die Loop Party in 1Live. Ein Künstler aus Kalifornien, glaube ich. Und ein sehr kurzer Loop, der irgendwann anfängt zu nerven. So, ab jetzt wäre ich zu spät für die Infos. Fantastisch. Oh, nee, Basti hat eine Sprachnachricht geschickt. Das kann ich jetzt gerade nicht hören. Jo, naja, danach dem Song läuft Lush Live. Den werde ich dann wohl abbrechen müssen, dass die Infos pünktlich laufen. War ein Versuch wert. Baby Doll schreibt Ivy. Oh, das ist richtig Glück gehabt. Huh, mal gucken, wie viel zu spät wir jetzt sind. Naja. In einer halben Stunde etwa nächste Runde Loop Party. Macht doch Spaß, oder? 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

0: Jawohl. Baby Doll von Dominik Feig.
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0: In der Loop Party. Ey, richtig cool. Es haben außerdem noch Chiara gewusst und Basti hat's auch gewusst. Love it.

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1: Um 12 Uhr mit Linus Busch. Heute geht's auch für Deutschland los bei der Fußball-WM. Die Nationalmannschaft hat ihr erstes Gruppenspiel gegen Curaçao. Bei Trainer Julian Nagelsmann steigt die Vorfreude.
2: Stand jetzt bin ich noch sehr ruhig. Freue mich auch extrem darauf, dass es losgeht. Dass wir nicht so einen langen Tag im Hotel haben, sondern dass wir schnell auf den Platz kommen.
1: Auch die Hitze in Texas sollte kein Problem werden. Das Stadion in Houston ist klimatisiert. Mehr von Tabea Kunze.
3: Der Bundestrainer, der hat hier auf der Pressekonferenz von der perfekten Temperatur geschwärmt und gleich mal gut gelaunt verraten, dass Torwart Manuel Neuer im Tor stehen wird. Er ist also rechtzeitig fit geworden. Auch Linksverteidiger Nathaniel Brown darf wieder von Beginn an ran. In diesem riesigen Stadion, das sich durch das geschlossene helle Dach ein bisschen wie die Arena auf Schalke anfühlt, hier in Texas.
1: Anstoß zwischen Deutschland und Curaçao ist um 19 Uhr unserer Zeit. Dann hat heute wer Geburtstag. US-Präsident Trump wird 80. Gefeiert wird das unter anderem mit Kampfsport direkt hinterm Weißen Haus. Da wurde eine Arena für Käfigkämpfer aufgebaut. Bürgerrechtler fanden das daneben. Eine Klage gegen die Käfigkämpfe zu Trumps Geburtstag hatte aber keinen Erfolg. In Genf in der Schweiz gibt es heute Proteste, weil sich in der Nähe im französischen Evian ab morgen die Staats- und Regierungschefs der G7-Länder treffen. Viele Geschäfte und Hotels in Genf haben ihre Schaufenster verbarrikadiert, weil sie Angst vor Ausschreitungen haben. Die Polizei rechnet mit 50.000 Demonstrierenden. Jetzt geht's um eine ungewöhnliche Autobahnbaustelle. Auf der A3 in Oberhausen ist eine neue Brücke gebaut worden und die ist deutlich früher fertig als geplant. Eigentlich sollte der Verkehr da erst in 2 Monaten wieder rollen. Jetzt kann die Brücke auf der A3 aber schon morgen früh freigegeben werden. Und noch Basketball. Die New York Knicks haben die NBA-Meisterschaft geholt. Zum ersten Mal seit 53 Jahren. Die Knicks haben das entscheidende Spiel gegen die San Antonio Spurs gewonnen. Auch der deutsche Profi Ariel Hook-Porty stand auf dem Feld. Er ist jetzt der dritte deutsche NBA-Champion nach Dirk Nowitzki und Isaiah Hartenstein.
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1: Am Nachmittag gibt's mal mehr, mal weniger Wolken. Ein paar Schauer können auch unterkommen und es ist ziemlich windig. In Gummersbach 16 Grad, in Unna und Detmold 18 und in Münster und Heinsberg 20 Grad. Morgen ist es meistens trocken und am Nachmittag kommt öfter die Sonne raus. Am Dienstag wieder mehr Wolken und einzelne Schauer bei 21 bis 25 Grad.
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1: A3 Köln Richtung Oberhausen zwischen Duisburg-Wedau und Kreuz-Kaiserberg braucht ihr 10 Minuten länger, 3 Kilometer Stau, da ist wegen einer Baustelle nur eine Spur frei. Und dann sind einige Autobahnen wegen Bauarbeiten gesperrt. Welche genau, das findet ihr in der 1 Live App.
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4: Was geht, was geht? Ja, wenn ihr das gerade gehört habt und euch gefragt habt, hä, was ist das? Loop Party? Warum schreiben da Leute, wie der Song heißt? Ja, das ist mein Spiel, das spiele ich super gerne mit euch hier Sonntag am Mittag. Und zwar in 20 Minuten auch nochmal eine Runde. Das war eine kleine Special-Extra-Runde, weil ich ein bisschen Timing-Probleme hatte. Aber gleich spielen wir noch eine Runde und ich sag mal so, ich glaube, der Song wird wirklich schwer. Also wenn ihr glaubt, dass ihr die Mucke, die hier in 1 Live hört, richtig gut kennt, dann holt mal euer Handy raus. Knapp eine Viertelstunde, dann spielen wir die nächste Runde. Loop Party.

Oliver Heldens Lady Hear Me Tonight war das in Nightslap. Und Leute, es sind Exciting Times. Das neue Album von Olivia Rodrigo ist seit Freitag draußen. You Seem Pretty Sad for a Girl So In Love. Und es klingt so.

0: Mann, ey. Sweet, oder? Also ich finde, das ist so vielseitig, das ist so, ja, vielsagend auch beim Songwriting, macht auf jeden Fall richtig, richtig dolle Spaß. Und meine 1Live-Kollegin Jule Blase, das ist so crazy, hat Olivia Rodrigo zum Interview in London getroffen und mit ihr übers Album gesprochen. Langer Titel, teils auch echt krass lange Songs, da sind ein paar Big Boys drauf. 5 Minuten lang sind die und das Album, ja, fasst zusammen, wo Olivia die letzten 2 Jahre so war.
1: It's really exciting to like have a time capsule of the last 2 years.
0: Also eine Zeitkapsel quasi und sie erzählt diese Zeitkapsel ein bisschen chronologisch nach.
1: Story arc, beginning, middle and an end. I'm really proud of that. I've never done an album that way. That's kind of chronological and so it was a really fun experience for me as a creative person.
0: Ich find's richtig mega. Also weg von so einzelnen Songs hin zu einem zusammenhängenden Album mit einer Story arc, also eine Geschichte, die weiter erzählt wird. Das macht's nochmal ganz anders, so ein Album von vorne bis hinten durchzuhören. 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Und das hier ist ein Track vom neuen Album Olivia Rodrigo mit Honeybee in 1Live.
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0: I Follow Rivers. L1 Live. Und wie angekündigt, jetzt die zweite reguläre Runde Loop Party. Und Franka aus der L1 Live Redaktion ist mit am Start, na?
1: Yes.
0: Den finde ich schwer. Den finde ich wirklich schwer.
1: Ja. Aber es ist so der perfekte Song für so einen Sonntag, finde ich. Die Stimmung, die passt großartig.
0: Unendlich, ja. Also es ist ein deutscher Künstler, so viel verrate ich euch. Aber wie heißt der Song? Das müsst ihr sagen, Herr Loop Party, sonst läuft dieses Intro für immer. Für immer und immer.
1: Immer, immer weiter.
0: Einfach immer weiter.
1: Kann ich mir auch lang anhören. Finde ich entspannt.
0: Ja, wirklich?
1: Oh. Aber ich komme gerade auch nicht drauf, wie er heißt.
0: Es ist ein relativ neuer Song, deswegen finde ich es schwer. Ist ein bisschen gemein. Wenn es manchmal so Banger sind, die man schon seit 10 Jahren kennt, ist es ein bisschen easier. Aber der hier ist, ich glaube, einen Monat alt oder anderthalb oder so.
1: Okay, das ist fresh.
0: Ja. Also Leute, wisst ihr, wie dieser Song heißt? Dann schreibt's rein. Ich lese euren Namen vor und ihr könnt euch einen Punkt irgendwo aufschreiben. Die sind leider nichts wert. Aber es hat noch keiner geschrieben, Franka.
1: Ja.
0: Er war auch hier im 1 Live Haus. Wir haben absolut 1 Live gemacht im April. Ah. Ich glaube, da ist der Song rausgekommen. Da hat er nämlich Unplugged gespielt und der klingt Unplugged ehrlich gesagt genauso. Wieso? Weil
1: es halt. Dann weiß ich, glaube ich, welcher es ist.
0: Ja?
1: Ich glaube, ja. Es kann sein, dass es auch ein guter Song ist, so jetzt an einem Sonntag im Hinblick auf Wochenstart.
0: Ja.
1: So ein bisschen so positive Einstellung.
0: Positive Einstellung, da sagst du was. Yvonne hat geschrieben, ich glaube, sie hat gerade eben auch schon den anderen Song gewusst. Es ist Optimist von Nico Santos.
1: Ja.
0: Herzlichen Glückwunsch. Und jetzt kommt er alle. Hier, Katja, Petra, Tim. Okay, wir

0: an optimist.
1: Nico Santos mit Optimist in 1 Live in der Loop Party wurde gelöst von Yvonne. Außerdem wussten es Franzi, Nati, Sebastian, Petra und Katja. Very nice.

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0: um kurz vor 12:30. A3 Köln Richtung Oberhausen. Zwischen Duisburg-Wedau und Kreuz-Kaiserberg braucht ihr 10 Minuten länger, 3 Kilometer Stau. Da ist wegen einer Baustelle nur eine Spur frei. Und diese Autobahnen sind wegen Bauarbeiten komplett gesperrt. Die A4 Olpe Richtung Köln zwischen Reichshofberg-Neustadt und Gummersbach noch bis heute 17 Uhr. Die A40 in beiden Richtungen zwischen Mülheim-Winkhausen und Heißen noch bis zum 22. Juni. Und bis morgen früh gesperrt sind die A43 in beiden Richtungen zwischen Bochum-Riemke und Kreuz-Bochum, die A44 Essen Richtung Düsseldorf zwischen Kreuz-Düsseldorf-Nord und Flughafen und die A553 in beiden Richtungen zwischen Brühl-Ost und Brühl-Nord.
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2: Ja, moin Leute, was geht ab, was geht ab? Noch 6,5 Stunden kann ich rechnen. Ja, 6,5 Stunden, da ist das erste Spiel Deutschland gegen Curaçao. Deutschland startet rein in die WM. Eieiei, exciting times. Wir hören Alex Warren mit Fever Dream um 12.30 Uhr.

0: Das ist The Weeknd in 1 Live mit Philipp Kamen. Ja, Leute, ich liebe ja so sehr, dass wir alle irgendwie andere Sachen machen und andere Sachen feiern. Da habe ich zum Beispiel vor ein paar Wochen hier mit Cliff gequatscht am Sonntag in 1 Live. Und das, was er wunderschön findet, da würden die meisten sagen, what the fuck, der hat sie doch nicht alle. Aber er sagt halt wirklich, Leute, ey, Vogelspinnen sind einfach das Coolste auf der Welt.
1: Was soll ich sagen? Die Tiere sind für mich, ich finde die wunderschön, die gibt es in so vielen verschiedenen Formen, Farben und natürlich deren Art, wie sie leben, ist auch super faszinierend. Ne? Also die können auch wirklich sehr, sehr lange ohne Futter auskommen und lauern halt sehr viel in ihrer Höhle. Und sobald was vorbeikommt, sagen sie sich, okay, das nehme ich mit.
0: Wow, und weil er die so toll findet, hat er einfach mal 50 davon. Oh mein Gott, aber so hat halt jeder seine eigenen Leidenschaften. I love it. Und Isa ist 24, die kommt aus Spenge und ihre Leidenschaft, das ist Trailing, so ein bisschen wie Cheerleading, aber, to be honest, selbst für sie selber schwer zu erklären.
2: Wenn mich jemand fragt, was Trailing ist, dann sage ich meistens immer Google einfach, weil es dann leichter ist. Aber an sich kann man zu einer rhythmischen Sportgymnastik vergleichen und da tanzen wir mit einem Stab, wo wir verschiedene Tricks und Elemente ausführen und das dann mit dem Tanzen vereinen. Ich war natürlich für sie diese kleine nervige Schwester, die immer das machen wollte, was sie auch macht und habe seitdem auch nicht mehr ansatzweise mal darüber nachgedacht, von diesem Sport auch wegzugehen. Und vor jedem Auftritt, da ist man immer so nervös, dass es einem übel ist. Aber sobald man auf der Bühne ist, blendet man alles einfach aus und du tanzt in dem Moment einfach für dich und für dein Team. Wir unterstützen uns auch während des Tanzens alleine durch die Hebungen. Es sieht so leicht aus, aber jeder, der mal einen Stab in der Hand hatte, weiß, wie schwer das eigentlich ist. Und die Kunst darin ist auch einfach, es leicht aussehen zu lassen.

Runway. Lady Gaga und Doechii in 1 Live und The World's Most Famous Arena ist nicht die Köln Arena oder die Arena in Oberhausen. Überraschend, I know. Nee, Madison Square Garden in New York nennt sich selber so, steht da legit unterm Logo. Und wenn ihr schon mal in New York wart, dann kennt ihr die Arena safe mitten in Manhattan. Da spielen gerade die Knicks um die NBA-Meisterschaft, beziehungsweise haben sie. Sie haben sie ja jetzt geholt. Und ich habe da auch schon mal eine Wrestling-Show gesehen. Harry Styles macht da bald seine 100 Shows nacheinander. Aber vorher wird in der World's Famous Arena angeblich the World's Most Famous Person heiraten. Ja, Taylor Swift. Ich finde das eine komplett Gaga-Vorstellung, weil wer will sowas überhaupt? Hä? Also stellt euch doch mal vor, in der Köln Arena zu heiraten. Also nichts gegen die Köln Arena. Konzerte, geil, heil, geil, dies, das. Aber heiraten? Das ist schon irgendwie gar kein Vibe, oder? Und sie und ihr Verlobter Travis Kelce, die haben halt einfach so viel Geld, das kannst du gar nicht ausgeben. Da stand sogar kurz im Raum, ob sie vielleicht eine Privatinsel mieten für die Hochzeit. Und Swifties sind deswegen überzeugt, nee, Leute, niemals heiratet Taylor Swift da in diesem Betonklotz. Das ist doch Fake News, denken die Swifties. Aber es scheint nicht komplett unwahrscheinlich zu sein, Leute. Die Arena ist an den Tagen rund um diesen Hochzeitstermin noch frei, laut Webseite. Und die Arena ist natürlich huge. Angeblich haben Taylor Swift und Travis Kelce über 1200 Gäste eingeladen. Taylor meinte nämlich mal, ach, ich lade einfach alle ein. Anyone I've ever talked to. Alle, mit denen ich irgendwann mal gequatscht habe. Naja, und nach New York kommen ist natürlich auch ein bisschen einfacher als auf eine Privatinsel. Naja, wer weiß, vielleicht stimmt's. Ich fände es auf jeden Fall wirklich Trash Level 3000. Oh mein Gott, in 3 Wochen ist es dann soweit, dann wissen wir es auch, wo die beiden heiraten würden. Und wenn das wirklich stimmt, dann können die meisten von euch, die verheiratet sind, meiner Meinung nach ziemlich sicher behaupten, meine Hochzeit war stilvoller als die von Taylor Swift. Das wäre doch auch witzig.

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1: 13 Uhr, hier ist Linus Busch. Los geht's mit Bahnfahren. Da könnte sich nämlich bald ziemlich was ändern, denn das italienische Unternehmen Italo kommt nach Deutschland. Das könnte mehr Auswahl und günstigere Preise auf beliebten Strecken bringen. Die Eisenbahn- und Verkehrsgewerkschaft befürchtet allerdings Nachteile für kleinere Bahnhöfe. Ablo Afakama mit mehr.
2: Italo will ab 2028, also nicht mal 2 Jahren, in den deutschen Markt einsteigen und der Bahn Konkurrenz machen mit 30 Zügen. Und zwar auf Strecken, die lukrativ sind. Zum Beispiel München, Frankfurt, Köln, Dortmund. Die EVG befürchtet, wenn die Bahn auf solchen Hauptstrecken weniger Geld verdient, könnte sie ICE- und IC-Verbindungen an kleineren Bahnhöfen streichen, um zu sparen. In NRW wären demnach Aachen und Münster betroffen. Reisende müssten dann langsamere Regio-Züge benutzen, um zum Ziel zu kommen.
1: Unklar ist, ob das wirklich so kommt. Die Gewerkschaft fordert aber, dass die Politik eingreift. Sie könnte Italo verpflichten, mit seinen Zügen auch kleinere Bahnhöfe anzufahren. In Böhnen bei Hamm brennt gerade ein Windrad. Deshalb kann es nach Rauch riechen und es kann Asche vom Himmel runterkommen. Die Feuerwehr sagt, dass das schädlich sein kann. Die Rauchwolke zieht gerade Richtung Hamm. Deshalb sollen die Menschen in Böhnen und in Hamm-Pelkum reingehen und Fenster und Türen zumachen. Viele Fußballfans der Türkei sind heute früh aufgestanden, weil um 6 Uhr das erste WM-Spiel gegen Australien war. Dann gab es aber eine Enttäuschung, weil die Türkei 0-2 verloren hat. Türkei-Fan Fatih konnte es nicht fassen.
3: Ich bin eigentlich immer noch auf 180. Also das ist einfach wirklich der Wahnsinn gewesen. Das kann einfach nicht wahr sein. Ich finde auch, dass wir gerade einfach gegen den schlechtesten Gegner aus der Gruppe verloren haben. Und das ist auch noch das Schlimmste. Ich bin einfach sprachlos.
1: Heute Abend ist das erste WM-Spiel für Deutschland. Um 19 Uhr ist Anpfiff gegen Curaçao. Das Deutsche Rote Kreuz ruft dazu auf, mehr Blut zu spenden. Denn gerade im Sommer sind die Blutreserven knapper. Wenn es heiß wird, die Ferien losgehen und Leute verreisen, wird weniger gespendet. Der Appell zum Weltblutspendetag geht vor allem an Jüngere, denn es gab letztes Jahr noch mal weniger Erstspender. In München-Gladbach gibt es heute einen besonderen Wettkampf. Da wird der härteste Feuerwehrmann der Welt gesucht. Knapp 250 Feuerwehrleute machen mit. Sie müssen zum Beispiel in voller Schutzausrüstung Treppen hochlaufen, Schläuche ziehen und Personen retten.
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1: Heute gibt es Sonne, Wolken und ein paar Schauer. In Lemgo und Menden bis 17 Grad, in Steinfurt 18 und Krefeld und Castrop-Rauxel kommen auf 19 Grad. Morgen ist es meistens trocken bei bis zu 22 Grad. Am Dienstag oft Wolken, einzelne Schauer und noch etwas wärmer.
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1: A1 Euskirchen Richtung Köln. Zwischen Weilerswist West und Dreieck-Erftal braucht ihr 10 Minuten länger, 6 Kilometer Stau. A3 Frankfurt Richtung Köln. Zwischen Siebengebirge und Kreuzbonn-Siegburg 3 Kilometer Stau. Dann die 3 Köln Richtung Oberhausen. Zwischen Kreuz Breitscheid und Kreuz Kaiserberg 10 Minuten plus 4 Kilometer Stau. Da ist an der Baustelle nur eine Spur frei. Und dann sind einige Autobahnen wegen Bauarbeiten gesperrt. Welche genau, das könnt ihr in der 1Live-App nachgucken.
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4: Nee, war das schön gestern, mein Spießrutenlauf so um 23 Uhr. Ich war in der Südstadt hier in Köln unterwegs und ich wusste vorher nicht, dass da was los war. Und oh wow, da war was los. Ja, überall kaputte Flaschen, Glas überall. Dann extrem besoffene Menschen, die kaum gerade auslaufen konnten und alle sich so gegenseitig angerempelt haben und konnten auch nicht mehr reden. Also es war ein bisschen Zombie-Apokalypse-Feeling. Und wenn das was für euch ist, das Südstadtfest ist auch heute wieder.

0: Pitbull und Kesha in ein Slime und oh mein Gott, krasse Info, habt ihr bestimmt noch nirgendwo gehört. Deutschland spielt heute 19 Uhr bei der WM. Ja, wirklich, nee, wirklich. Erstes Spiel und der Gegner, das ist Curaçao. Und über dieses Land wissen tatsächlich jetzt nicht so viele Leute Bescheid. Es ist eine kleine Insel in der Karibik, rund 160.000 Leute leben da. Ist halt wirklich etwa so groß wie Paderborn von der Einwohnerzahl. Teeny tiny. Leute, wir präsentieren euch jetzt unseren Gegner in 60 Sekunden.
1: Ungeschlagen in der WM-Qualifikation.
2: Curaçao have done it! A blue wave is heading to the World Cup!
1: Als kleinstes Land ever bei einer Weltmeisterschaft am Start.
3: Wo das ausgelost wurde, kann ich das Land auch nicht, muss ich jetzt ehrlich zugeben.
1: Mittlerweile sind die deutschen Nationalspieler schlauer.
4: Curaçao weiß ich, Kolonie gewesen, Holland.
1: Aber was weiß man über Curaçaos Nationalmannschaft?
5: Ich muss sagen, nicht viel bisher.
1: Also, Spitzname, The Blue Wave. Spielweise, konterstark, Rhythmus, karibisch. Besonders nur ein Spieler Curaçaos ist auch auf der Insel geboren.
6: Tahif Chong.
1: Viele andere sind in den Niederlanden aufgewachsen, stehen dort auch unter Vertrag. Alles Vollprofis, keine Hobbykicker. Ihr Trainer ist
7: Dickert Fuckert.
1: 78 Jahre alt, strenger Typ, war schon mal Trainer in Mönchengladbach. Er sagt vorm Spiel gegen die Deutschen:
8: Everybody gets a prize. Why not Curaçao?
1: Das letzte Testspiel vor der WM hat Curaçao gewonnen mit 4:0 gegen Aruba.
9: Curaçao!

ein Album rausgehauen, was natürlich mal wieder alle möglichen Rekorde gebrochen hat. Dann haben sie weitergemacht mit Releases. Im April eine Deluxe-Version des Albums Arirang auf Vinyl rausgebracht. Da war ein einziger Song drauf, den es dann nicht im Streaming gab. Und naja, wie reagiert die BTS-Army, also die Fans von BTS, darauf? Natürlich, die machen so lange die Kommentarspalten voll, bis sie kriegen, was sie wollen. Und was wollen sie? Diesen Song unbedingt! Und natürlich gibt es jetzt diesen geheimen Extra-Song als Geschenk, in großen Anführungszeichen, für Army, wie BTS nämlich selber sagt. Come Over, das ist ein Song über das Gefühl, spätabends, zu spätabends, wenn wir ehrlich sind, wo man genau diese Frage stellt, die man eigentlich nicht stellen wollte. Soll ich noch vorbeikommen? Nicht nur neu für Army, nein, auch neu für den Sektor. BTS, Come Over.

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3: Um gleich 13.30 Uhr. A1, Euskirchen Richtung Köln, zwischen Weilerswist West und Dreieck-Erftal 10 Minuten plus 6 Kilometer stockend. A1, Münster Richtung Dortmund, zwischen Kamener Kreuz und Kreuz Dortmund-Unna 4 Kilometer stockend. A3, Frankfurt Richtung Köln, zwischen Siebengebirge und Kreuz Bonn-Siegburg 4 Kilometer Stau. Dann die 3, Köln Richtung Oberhausen, zwischen Kreuz Breitscheid und Kreuz Kaiserberg 10 Minuten plus 3 Kilometer Stau wegen einer Baustelle. A61, Koblenz Richtung Mönchengladbach, zwischen Weilerswist und Kreuz Bliesheim 3 Kilometer Stau. Und diese Autobahnen sind wegen Bauarbeiten gesperrt. Die A4 Olpe Richtung Köln zwischen Reichshof Bergneustadt und Gummersbach noch bis heute 17 Uhr. Die A40 in beiden Richtungen zwischen Mülheim-Winkhausen und Heißen bis zum 22. Juni. Und bis morgen früh sind gesperrt die A43 in beiden Richtungen zwischen Bochum-Riemke und Kreuz Bochum. Die A44 Essen Richtung Düsseldorf zwischen Kreuz Düsseldorf-Nord und Flughafen. Und die A553 in beiden Richtungen zwischen Brühl-Ost und Brühl-Nord.
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4: Tag Leute, ja, wir sprechen ja schon sehr viel darüber, wie bei uns so die WM-Stimmung ist. Heute geht's los, Deutschland gegen Curaçao, also auch für uns WM-Start. Aber wie ist das für Leute, die in Amerika sind? Kommt da irgendwie sowas auf? Ich weiß, da ist irgendwie viel NBA-Stimmung und, keine Ahnung, Football, Eishockey, all sowas. Aber haben die auch Bock auf Fußball? Ich quatsch gleich mit Malte, der großer Fan von der Nationalmannschaft ist und jetzt auch heute im Stadion sein wird. Jetzt erstmal eine Runde Magnetic.

0: war das in 1 Live und bist du eigentlich schon in WM-Stimmung? Das ist eine Frage, ja, die hören wir gerade seit ein paar Wochen alle ständig. Viele sagen so, ja, viele sagen auch nee. Einer, der glaube ich auf jeden Fall ja sagt, ist Malte, oder Malte?
1: Auf jeden Fall.
0: Du bist jetzt seit knapp einem Jahr schon in den USA, du machst dann Austauschjahr an der Uni. Malte, hier ist halt schwer in Stimmung zu kommen, ne? Die Spiele sind nachts, vorher jetzt auch nicht nur Gutes gehört aus Amerika, um es mal so zu sagen. Wie nimmst du das denn da drüben wahr? Sind die Leute heiß?
1: Doch, jetzt so langsam geht's echt los. Also war auch erst noch sehr getrübt. Also ich sag mal, die Südamerikaner, die sind schon seit Wochen, ja, freuen sich schon. Ansonsten, die Stimmung geht besser.
0: Das heißt, du hast Kollegen, die aus Mexiko kommen und die haben richtig Bock?
1: Jo, die waren schon immer heiß.
0: Richtig gut. Und erzähl mal, wie war deine Zeit in Amerika bisher so?
1: Ja, super. Also viel gereist, viele Leute getroffen, viel gelernt. Ich hatte eine sehr, sehr gute Zeit hier.
0: Richtig cool. Beim Eröffnungsspiel war die Bude voll, aber abgesehen davon, wie ist so bei den US-Amerikanern der Vibe? Haben die Bock auf Fußball?
1: Wir waren letzte Woche in Chicago gegen die USA im Stadion.
0: Ah, dieses Freundschaftsspiel.
1: Die Amerikaner, die ich dort getroffen habe, die waren auch alle sehr, sehr heiß auf Fußball.
0: Okay, also dann quatschen wir gleich noch ein bisschen mehr über Fußball, weil das Witzige ist, du bist tatsächlich auch in einem Fanclub der deutschen Nationalmannschaft. Also da haben wir noch ein bisschen mehr zu bequatschen. Jetzt aber erstmal eine Runde DJ Snake bei Polar Sunshine. Das hier ist Paradise in 1 Live.

0: Get Busy von Jean-Paul. War das in 1 Live und ich quatsch mit Malte. Malte ist als Austauschstudie in den Vereinigten Staaten und da heute sogar beim ersten Spiel der Nationalmannschaft dabei. Und turns out, du bist auch in einem Fanclub der deutschen Nationalmannschaft, war Malte?
1: Genau, wir haben unseren eigenen Fanclub gegründet hier.
0: Extra, weil ihr wusstet, ihr werdet in Amerika sein. Das ist schon alles ziemlich gutes Timing gerade, oder?
1: Ja, das Timing war auf jeden Fall perfekt. Hat man natürlich dann auch schon ein bisschen mit dem Hintergrund oder ja, Hintergrundwissen gemacht, dass jetzt hier demnächst die WM stattfindet und alles da ein bisschen drauf vorbereitet.
0: Smart. Man merkt, du gehst nicht ohne Grund zur Universität. So, gestern Abend bist du in Houston gelandet und mit ein paar Kumpels aus eurem Fanclub, war? Seid ihr da?
2: Ja.
0: Okay. Das ist nicht schlecht. Und wie wird euer Tag heute aussehen in Houston? Macht ihr Pre-Party?
3: Ja, wir versuchen so früh wie möglich am Stadion zu sein, dass wir da die komplette Stimmung mitnehmen können. Und dann gibt's, glaube ich, ähnlich wie gestern schon mit den deutschen Fans auch nochmal eine Afterparty nach dem Spiel in der Bar.
0: Wie, gestern gab's auch schon quasi ein Warm-up in Houston?
3: Genau, so ein mehr oder weniger inoffizielles Fantreffen mit vielen deutschen Fans. Und das wurde dann auch für mehrere Stunden dann zum deutschen Staatsgebiet erklärt.
0: Ach, richtig gut. Und ihr musstet da aber leider amerikanisches Bier trinken, oder was?
3: Ja, leider schon. Obwohl es war mexikanisch, das geht dann besser runter.
0: Okay, fantastisch. Und ihr wisst, dass heute wahrscheinlich mehrere 10 Millionen Leute vom Fernseher sitzen werden und das gucken werden und dass ihr damit auch eine Verantwortung habt, dass das Team vernünftig spielt. Das ist euch klar, ja?
3: Ja, das wissen wir. Und durch den Fanclub haben wir nicht nur für uns Tickets bekommen, sondern hatten ja auch noch das Glück, noch mehr Tickets zu bekommen. Und die haben wir dann sehr verantwortungsvoll an deutsche Fans weitergegeben. Das heißt, Deutschland wird auf jeden Fall gut vertreten werden von uns.
0: Okay, geil. Also wenn wir das Spiel später gucken, weißt du, wo ihr sitzen werdet im Stadion?
3: Relativ weit oben, aber hinterm Tor.
0: Okay, perfekt. Also wenn wir da ein paar Leute sehen, die sehr gut aussehen und Stimmung machen, dann seid das wahrscheinlich ihr. Macht mal kurz, wie es klingen wird, wenn Kai Havertz später das 1-0 macht. Ja, perfekt. Das war so laut, dass man nichts mehr gehört hat. Perfekt. Ihr habt einfach das Mikro unterdrückt. Ach, richtig cool, Leute. Und den Rest der WM feiert ihr dann auch in Stadien oder was ist da der Plan?
3: Wir gehen später alle zusammen auf einen Roadtrip und dann, wir haben keine Tickets mehr, aber wir werden vermutlich in den großen Städten San Francisco und LA dann bei Public Viewing Veranstaltungen mitmachen und das Ganze aus Bars verfolgen.
0: Oh, richtig nice. Ey, während wir die Spiele von zu Hause gucken, ist Malte zusammen mit seiner Crew von dem Fanclub, den sie extra gegründet haben, weil sie wussten, sie sind in den USA während des Turniers. Was für eine geile Story. Macht ihr einen geilen Roadtrip und guckt die WM. Ey, dann euch viel Spaß und uns natürlich auch viel Spaß. Bis dann. Wir hören jetzt eine Runde Tame Impala zusammen mit Jenny. Das hier ist Dracula.

Das war Dracula in 1 Live, ein richtig cooler Song und richtig coole neue Songs gibt's auch gleich ab 14 Uhr. Und zwar neue Songs, ja Mann, neu für den Sektor, die Sendung mit Philipp Isterewitsch, jeden Sonntag ab 14 Uhr, auch heute wieder. Und er hat relativ am Anfang ein richtiges Brett von Olivia Rodrigo dabei. Maggots for Brains. Ihr Album ist herausgekommen jetzt am Freitag und das werden wir auch gleich ein bisschen feiern. Sonst auch noch fantastische neue Musik, zum Beispiel von Blumengarten. Kriegt ihr alles gleich ab 14 Uhr und ich mache mich jetzt auf nach Hause und auf, ja, auch zum Fußball gucken. Hab ich Bock, Leute. Hab ich Bock. Ich hoffe, ihr auch, weil wenn nicht, dann werden die nächsten Wochen wirklich ein bisschen nervig, so viel Fußball. Aber müssen wir zusammen durch. Wir hören uns nächsten Sonntag wieder. Ich bin Ben Pevkin. Ciao, this is Years and Years.

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1: Es ist 14 Uhr, ich bin Linus Busch. Zwischen Böhnen und Hamm gibt es gerade einen ungewöhnlichen Feuerwehreinsatz. Da brennt ein Windrad. Wie das Feuer in 60 Metern Höhe ausgebrochen ist, kann die Feuerwehr noch nicht sagen. Mehr von Till Schwachenwalder.
2: Die Feuerwehr lässt das Windrad kontrolliert abbrennen, steht aber bereit, sollte sich das Feuer ausbreiten, also auf Bäume oder Sträucher übergreifen. Die Gefahr ist allerdings eher gering. Die Pflanzen haben aufgrund der Jahreszeit noch genug Wasser gespeichert. Außerdem ist das Feuer schon fast von selbst ausgebrannt. Gefahr für Anwohner besteht nach Aussage der Feuerwehr nicht. Die nächsten Wohnhäuser sind rund einen Kilometer entfernt.
1: Aber der Bahnverkehr ist betroffen. Die Strecke zwischen Dortmund und Hamm ist gesperrt. In der Schweiz ist eine umstrittene Volksabstimmung offenbar gescheitert. Eine rechtspopulistische Partei wollte, dass es eine Obergrenze für die Einwohnerzahl gibt. Dann hätten möglicherweise irgendwann keine Menschen mehr in die Schweiz einwandern dürfen, auch nicht aus der EU. Laut einer Hochrechnung haben 55% in der Schweiz dagegen gestimmt. Bei der Fußball-WM der Männer wird es heute ernst für die deutsche Nationalmannschaft. Um 19 Uhr unserer Zeit ist Anpfiff gegen Curaçao. Stürmer Dennis Undav freut sich drauf.
3: Die Spannung steigt und jeder ist natürlich heiß auf das erste Spiel und der Fokus ist auf jeden Fall da. Jeder gibt Gas im Training. Ich glaube, jeder ist glücklich, dass es endlich anfängt und jeder ist Gott sei Dank bei 100%.
1: Damit ist auch klar, dass im Tor Manuel Neuer steht. Es ist sein erstes Spiel für Deutschland seit der EM vor 2 Jahren. Ab 2028 will ein weiteres Bahnunternehmen Fernverkehrsverbindungen in Deutschland anbieten, Italo aus Italien. Das könnte Vorteile wie mehr Auswahl und niedrigere Preise bringen, zumindest auf besonders beliebten Strecken. Die Bahngewerkschaft EVG warnt aber vor Konsequenzen für kleinere Bahnhöfe auch in NRW. Sie könnten weniger von ICEs angefahren werden, weil es der Bahn durch die Konkurrenz zu teuer wird. Und dann geht's noch um beleidigende Graffitis gegen Bundeskanzler Merz. Die waren im Januar letztes Jahr in Menden im Sauerland aufgetaucht. Ermittelt wurde unter anderem gegen eine 17-jährige SPD-Politikerin. Die Staatsanwaltschaft hat die Ermittlungen jetzt aber eingestellt. Sie sagt, dass die Beweise nicht ausreichen.
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1: Am Nachmittag gibt's mal mehr, mal weniger Wolken. Ein paar Schauer können auch runterkommen und es ist ziemlich windig. In Meinerzhagen und Wermelskirchen dazu 16 Grad, in Hagen und Bielefeld 18 und in Euskirchen maximal 19 Grad. Morgen ist es dann meistens trocken und am Nachmittag kommt öfter die Sonne raus. Am Dienstag wieder mehr Wolken und einzelne Schauer bei 21 bis 25 Grad.
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1: A1 Euskirchen Richtung Köln zwischen Weilerswist West und Dreieck Erftal 6 Kilometer stockend. A1 Münster Richtung Dortmund zwischen Kamener Kreuz und Kreuz Dortmund-Unna 10 Minuten plus 4 Kilometer stockend. A2 Hannover Richtung Dortmund zwischen Ostwestfalen-Lippe und Bielefeld Süd braucht ihr 20 Minuten länger, 4 Kilometer Stau nach einem Unfall. A3 Frankfurt Richtung Köln zwischen Siebengebirge und Kreuzborn-Siegburg 10 Minuten plus 4 Kilometer Stau. A3 Köln Richtung Oberhausen zwischen Kreuz Breitscheid und Kreuz Kaiser 10 Minuten plus 3 Kilometer Stau wegen einer Baustelle. Und dann sind einige Autobahnen wegen Bauarbeiten gesperrt. Welche genau, das findet ihr in der 1Live-App.
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4: Hallöchen zusammen, einen wunderschönen Sonntag in jede Richtung euch zugerufen. Ich hoffe, ihr könnt ein bisschen entspannen und das Wochenende wohlverdient genießen. Während wir also auf das WM-Spiel warten, Deutschland gegen Curaçao, heute Abend 19 Uhr, machen wir doch einfach was? Wir machen jetzt unter das Beste, was man so machen kann. Knutschen ist auch schön, aber gute neue Songs hören, das ist auch nicht schlecht. Jeden Sonntagnachmittag habe ich ab 2 neue Tracks dabei. Alle wichtigen und guten Veröffentlichungen dieser Woche. Wir hören natürlich auch ein paar Mal rein ins neue Album von Olivia Rodrigo. Die Platte ist da und ich spiele auch alles, was gerade abgeht. Hört ihr schon Musik an, Kopf aus. Hier sind Another von Talk to You. Ich bin Philipp Sterewitsch, immer am Sonntag von 2 bis 6, wie gesagt, an eurer Seite mit eurer Neu für den Sektor-Sendung.

0: Tiffany Ares gerade eben gespielt mit Vertigo. 2:09, ihr hört eins live. You seem pretty sad for a girl so in love. So nennt Olivia Rodrigo, die Driver's License-Sängerin unter anderem, so nennt sie ihr neues Album. Ich habe in Vorbereitung hier auf diese Sendung gestern auch im Laufe des Tages viele Artikel und Kritiken und so zu dieser Platte im Netz gelesen. Eine davon ist besonders hängen geblieben. Ich glaube, die Freunde der SZ, der Süddeutschen Zeitung, haben sowas geschrieben wie: Man hört dieses neue Album von Olivia Rodrigo und möchte sofort einen geliebten Menschen anrufen und ihm sagen, ey, du bist mir wichtig. 13 Tracks sind drauf auf der neuen Platte. Wir hören gleich Maggots for Brains. Und den Titel, also so, ja, wie sagt man, Motten für den Kopf, Motten für die Birne. Den Titel hatte sie schon länger im Kopf, gesehen in einer Zeitschrift, erzählt sie uns im 1Live-Interview.
1: I had that title for a really long time. I saw it like on a magazine or something, like a few years back, and I wrote it down because I thought it was a really interesting collection of words.
0: Oder Maden, ja, eigentlich. Inspiration hat sich Olivia Rodrigo auch für gleich mehrere Songs geholt von einer Serie, die viele von uns auf eine gewisse Art und Weise erzogen haben. Ich weiß nicht, erzogen hat die Serie, ich weiß nicht, ob da bei mir seid, Sex and the City. Sie hat die Serie mehrmals geguckt und ist besonders fasziniert von der Beziehung zwischen dieser Anwältin Miranda und Steve. Und einen Satz mag sie besonders, und zwar, wenn Miranda sagt, Steve, anytime something funny happens, I just want to tell you. Also immer, wenn was Lustiges passiert, will ich dir davon erzählen. Diesen Satz hat sie sogar eingebaut in exakt diesen Song. Hier ist Maggots for Brains. Olivia Rodrigo mit Musik von ihrem neuen Album. Jetzt in eurem 1Live. Hier ist sie neu für den Sektorsendung.

Musik für euch vom neuen Olivia Rodrigo Album. Ein ganzes Special dazu haben wir natürlich auch gemacht. Mit allen Tracks gibt's für euch in der 1Live App und auf 1Live.de. Wir hören später hier auch nochmal rein. Bruno

starten. Ladies and Gentlemen, aus dem 1Live-Sektor aus Welbert, die zwei Jungs, die haben eine neue EP veröffentlicht, ist am Freitag rausgekommen und landet jetzt schon hier. Diese EP heißt Radio und damit haben sie uns natürlich sowas von um den Finger gewickelt. Da sind wir doch als Radio-Station eures Vertrauens hellhörig geworden. Hier kommen für euch von Blumengarten, von der neuen EP mit dem Medium, das euch Frieden bringt. Glücklichkeit, Zufriedenheit, wisst ihr, keine Vergleiche, keine furchtbaren Clips, keine Likes. Radio soll euch idealerweise, also 1Live, ein gutes Gefühl geben. Hier ist Schmetterlinge fangen, Blumengarten.

Palm Monkey, Aguasi. Wie geht's euch? Ein Slyhörer Sven hat gerade geschrieben, er lässt es sich gut gehen. Am Sonntag legt mal ein bisschen die Füße hoch nach einer bestimmt arbeitsintensiven Woche und er genießt die neu für den Sektor-Sendung. Ihr könnt euch auch gerne noch ein bisschen ausführlicher melden in der 1Live-App. Da gibt's einen Messenger und darüber könnt ihr mir ganz einfach schreiben. Ich meine, wir haben nicht mal ein Zeichenlimit, oder? Sprachnachrichten gehen übrigens auch. Vielleicht seid ihr unterwegs in die Niederlande, ans Meer. Oder aber ihr sagt, wie Niederlande, ans Meer. Entschuldigung, hallo. Ich bereite gerade meine Bude vor. Wir machen irgendwie Rudelgucken zusammen bei mir im Wohnzimmer oder auf Balkonien oder so. Denn wir warten ja auf das erste Spiel unserer Mannschaft. 19 Uhr geht's los. Deutschland gegen Curaçao bei der WM. Fußball-WM der Männer 2026. Bis dahin, gute Songs. Gracie Abrams kommt jetzt zum Beispiel. Hit the Wall.

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1: Um 14.30 Uhr, A1 Münster Richtung Dortmund, zwischen Kamenzentrum und Kreuz Dortmund-Unna 3 Kilometer stockend. A2 Hannover Richtung Dortmund, zwischen Ostwestfalen-Lippe und Bielefeld-Süd braucht ihr eine Viertelstunde länger, 7 Kilometer stockend nach einem Unfall. A3 Frankfurt Richtung Köln, zwischen Siebengebirge und Kreuz Bonn-Siegburg 3 Kilometer Stau. A3 Köln Richtung Oberhausen, zwischen Duisburg-Wedau und Kreuz Kaiserberg 10 Minuten plus 3 Kilometer Stau an einer Baustelle. A44 Mönchengladbach Richtung Düsseldorf zwischen Krefeld-Fichtenhain und Kreuz-Meerbusch 2 Kilometer Stau. A46 Düsseldorf Richtung Wuppertal zwischen Wuppertal-Kronenberg und Katernberg 10 Minuten plus 3 Kilometer Stau. Und diese Autobahnen sind wegen Bauarbeiten gesperrt. Die A4 Olpe Richtung Köln zwischen Reichshof-Bergneustadt und Gummersbach noch bis heute 17 Uhr. Die A40 in beiden Richtungen zwischen Mülheim-Winkhausen und Heißen bis zum 22. Juni. Und bis morgen früh sind gesperrt die A43 in beiden Richtungen zwischen Bochum-Riemke und Kreuz-Bochum. Die A44 Essen Richtung Düsseldorf zwischen Kreuz Düsseldorf Nord und Flughafen und die A553 in beiden Richtungen zwischen Brühl Ost und Brühl Nord.
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2: Hi Leute, herzlich willkommen, hier bin ich, Philipp Isterewitz an eurer Seite. Hier bei mir bekommt ihr die neuesten Songs dieser Woche und natürlich alles, was gerade abgeht, songtechnisch. Also wer Musik liebt, sollte sich einfach fallen lassen und die Kiste genießen. Aus Frankreich kommt jetzt DJ und Produzent Ugel. Wir hören zusammen
3: I'm moving to the sun.
2: Moving to the Sun, als Live.

Neu für den Sektor. Die Sendung Feiern und Dalton singen Versprich mir. Ihr hört am Sonntagnachmittag eine ganze Sendung lang nur neue Musik und Songs, die gerade abgehen. 14:36. Und beim nächsten Track sagt ihr, Philipp, Moment mal, aber das hier, das kenne ich doch. Was ist denn da passiert? Ja, das kenne ich doch, sagen jetzt einige, die möglicherweise viel auf Social Media abhängen. Dieser Song heißt Dance und kommt von wem eigentlich? Von Slater. So heißt die Künstlerin, die dahinter steckt. Sie ist 29, kommt aus den USA, spielt auf dicken Festivals wie auf dem Coachella zum Beispiel. Im Oktober kommt sie auch nach Deutschland. Sie spielt Gigs in Köln, Hamburg und in Berlin. Leider tutti completti ausverkauft. Aber eins live spielt Slater Dance.

1 Live mit Joe, End of Beginning. Große Überraschung für Fans folgender Bands. La Seraphim, außerdem Illit und Cat's Eye. Die drei Girl Groups, die haben sich zusammengetan für einen Song und den spiele ich euch jetzt hier in der Neu für den Sektor Sendung. Iconic by Mistake.

Nun, also mein Song ist das nicht, jedenfalls vom Titel her nicht. So easy to fall in love. Das hat noch nie jemand über mich gesagt. Ich glaube, ich bin relativ kompliziert unterwegs, würde ich behaupten an dieser Stelle, aber nun. Olivia Dean, gerade eben für euch gespielt aus UK. So easy to fall in love. Ich bin Fan von ihr. Heute Abend spielt sie nicht weit von uns entfernt im als Live-Sektor in Amsterdam. Frankie Rizzardo macht weiter mit Shinjuku. 1Live, neu für den Sektor, die Sendung.

0: Sand a Beach, Justin Bieber und Nicki Minaj. Bis zu den Infos um drei stelle ich noch vor Canin aus Kaiserslautern. Er hat seine ersten Songs performt auf Hochzeiten oder in Pubs und jetzt bekommt er die 1Live-Bühne. Lernt ihn kennen. Sein neuer Track als nächstes bis zu den Infos in der neu für den Sektor-Sendung 1Live.
1: Hey, hier ist Canin und ihr hört jetzt meine neue Single Sanctuary. Baby.

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1: Um 15 Uhr mit Linus Busch. Wir gucken zuerst auf einen Feuerwehreinsatz zwischen Böhnen und Hamm. Da brennt ein Windrad. Das Feuer ist mittlerweile aber so gut wie aus. Die Feuerwehr zieht sich langsam zurück. Der Brand kann wohl nicht mehr auf Bäume und Büsche drumherum übergreifen. Mehr von Till Schwachenwalder.
2: Die etwa 150 Meter vom Brandort entfernte Bahnstrecke zwischen Hamm und Dortmund bleibt allerdings erst einmal gesperrt. Zuerst müssen Experten die Statik des Windrads untersuchen. Dafür sind Fotos an eine Firma in Berlin geschickt worden. Dort werden die Aufnahmen jetzt ausgewertet. Erst wenn die Stabilität des Windrads ermittelt ist, können die Züge wieder fahren. Betroffen ist der Nah- und Fernverkehr. Die Bahnen werden umgeleitet und haben dadurch Verspätung.
1: Das Deutsche Rote Kreuz ruft dazu auf, mehr Blut zu spenden. Denn gerade im Sommer sind die Blutreserven knapper. Wenn es heiß wird, die Ferien losgehen und Leute verreisen, wird weniger gespendet. Der Appell zum Weltblutspendetag geht vor allem an Jüngere, denn es gab letztes Jahr noch mal weniger Erstspender. In Genf in der Schweiz gibt es heute Proteste, weil sich in der Nähe im französischen Evian ab morgen die Staats- und Regierungschefs der G7-Länder treffen. Viele Geschäfte und Hotels in Genf haben ihre Schaufenster verbarrikadiert, weil sie Angst vor Ausschreitungen haben. Die Polizei rechnet mit 50.000 Demonstrierenden. Viele Fußballfans der Türkei sind heute früh aufgestanden, weil um 6 Uhr das erste WM-Spiel gegen Australien war. Dann gab es aber eine Enttäuschung, weil die Türkei 0:2 verloren hat. Türkei-Fan Fatih konnte es nicht fassen.
3: Ich bin eigentlich immer noch auf 180. Also das ist einfach wirklich der Wahnsinn gewesen. Das kann einfach nicht wahr sein. Ich finde auch, dass wir gerade einfach gegen den schlechtesten Gegner aus der Gruppe verloren haben. Und das ist auch noch das Schlimmste. Ich bin einfach sprachlos.
1: Heute Abend ist das erste WM-Spiel für Deutschland. Um 19 Uhr ist Anpfiff gegen Curaçao. Und dann wird heute auch noch Handball gespielt. In Köln ist das Finale der Champions League. Die Füchse Berlin spielen gleich gegen den FC Barcelona. Gerade startet das Spiel um Platz 3, auch mit einem deutschen Verein. Der SC Magdeburg tritt gegen Aalborg aus Dänemark an.
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1: Bis zum Abend gibt's mal Sonne, mal Wolken und einzelne Schauer. Und es ist ziemlich windig. In Lüdenscheid und Nettersheim bis 16 Grad, in Herford und Ibbenbüren 18 und in Leverkusen maximal 19 Grad. Morgen bleibt es meistens trocken, ab dem Nachmittag mit mehr Sonne. Am Dienstag dann Sonne, Wolken, einzelne Schauer und 21 bis 25 Grad.
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1: A3 Frankfurt Richtung Köln. Zwischen Neustadt-Wied und Siebengebirge braucht ihr 10 Minuten länger, 3 Kilometer Stau. Dann die 3 Köln Richtung Oberhausen. Zwischen Duisburg-Wedau und Kreuz-Kaiserberg 10 Minuten plus 3 Kilometer Stau an einer Baustelle. A45 Hagen Richtung Dortmund. Zwischen Kreuz-Hagen und Westhofener Kreuz 5 Kilometer stockend. Und A46 Düsseldorf Richtung Wuppertal. Zwischen Wuppertal-Sonnborn und Katernberg 2 Kilometer Stau.
4: Und wir zwei wünschen allen unterwegs gutes Ankommen.
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4: Wir winken und lächeln jetzt Richtung Mönchengladbach, denn da kommt der nächste Künstler her. Summer Jam. Hier ist Kilimanjaro. Gemacht zusammen mit Billa Joe. Mueve tu.

Ihr hört 1 Live, hier spiele ich Teddy Swims, Mr. Know It All. Jeden Sonntag von 2 bis 6 hören wir zusammen die neuesten Songs der Woche, damit ihr keinen guten Track verpasst. Ich bin Philipp Sterovic, immer an eurer Seite, wenn ihr das möchtet. Und ich habe dabei als nächstes Stormzy. Stormzy, er ist der Star der Rap- und Grime-Szene in UK. Wisst ihr, wenn ich an Stormzy denke, dann habe ich natürlich seine starken Songs im Kopf. Ja, aber auch diesen Meilenstein aus dem Jahr 2019. Ich weiß gar nicht, ob ich das ja schon mal erzählt habe. Ein Meilenstein nicht nur für Stormzy. Da hat er als erster schwarzer britischer Solokünstler auf dem Glastonbury Festival gespielt. Als Headliner. Stormzy kommt jetzt. Ich habe ihn dabei mit seinem neuesten Track 24 Hours. Dabei ist auch Odile aus England. 1 Live.

0: Bebe Rexha, Ladies and Gentlemen, mit Faithless zusammen. Auf dem Fundament von Insomnia steht dieser Track New Religion. Viertel nach drei, 15:15. Jetzt mal angenommen, wir sind mit Lea irgendwie zusammen oder wir stecken in einer Affäre mit ihr oder so, ja? Nur in eurer Vorstellung. Lea, wir treffen uns dann bei dir zu Hause, ja? Und dann?
1: Dann küsse ich dich im Treppenhaus.
0: Oh. Endlich wieder. Dreimal hat sie Deutschlands größten Musik-Award kassiert, so habt ihr abgestimmt. Die 1Live-Krone gab es, wie gesagt, dreimal für Lea. Und jetzt meldet sich Lea mit einem neuen Track bei uns. Es geht um eine Affäre, eine Liaison, eine Situationship, nennt es wie ihr wollt. Es ist irgendwie zu intensiv, um diese Kiste einfach loszulassen, aber auch zu chaotisch, um daraus irgendwie eine Beziehung wachsen zu lassen. Lea mit Chemie, vorgestellt in 1Live, eure Neu für den Sektor-Sendung.

0: Tyler und Sarah Larsson haben wir gehört mit She Did It Again. 19 Uhr steigt auch Deutschland ein in die Fußball-Weltmeisterschaft. Unsere Mannschaft spielt dann gegen Curaçao. Trainer Nagelsmann über unseren Gegner.
1: Ja, es ist eine Mannschaft, die auf jeden Fall gefährlich ist, weil sie auch als Underdog ins Turnier gehen und sich sensationell qualifiziert haben, auch verdient in ihrer Quali-Runde. Trotzdem sind sie eher Underdog in der Gruppe und das macht sie auch gefährlich, weil sie frei von der Seele weg spielen können, haben keinen großen Druck. Das ist bei uns schon ein bisschen anders.
0: Es gibt Public Viewing bei uns im Mainz-Live-Sektor, selbstverständlich in Herten zum Beispiel. Wir haben ein bisschen geguckt auf der ehemaligen Zeche, da können angeblich bis zu 10.000 Leute gucken.

Düsseldorf gibt es auch Rudelgucken, aber eher so in den Außenbereichen der Altstadt. Ich weiß nicht, vielleicht trefft ihr euch einfach mit Freunden und guckt entspannt zu Hause. Wie sieht's denn aus? Steckt ihr in WM-Vorbereitungen? Hat euch das Fieber gepackt oder sagt ihr, ach, das ist dieses Jahr da in Kanada, in den USA und in Mexiko, das ist so weit weg von mir, irgendwie auch geografisch, da sind die Emotionen noch nicht so ganz übergesprungen. Oder ändert es sich heute Abend? Ich spiele euch nachher noch neue WM-Musik und bis dahin könnt ihr euch sehr gerne reinmelden, erzählen, wo ihr schaut. Das geht über den 1Live-App Messenger. Und ansonsten bin ich bei euch mit der Neu für den Sektor-Sendung, wie immer am Sonntagnachmittag. Jetzt kommt Miles Smith, Hold Me in the Dark.

0: viel Adresse im Sektor. 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
2: Um 15.30 Uhr. A3 Frankfurt Richtung Köln. Zwischen Neustadt-Wied und Bad Honnef-Linz dauert es 1,5 Stunden länger, 4 Kilometer Stau. A3 Köln Richtung Oberhausen. Zwischen Duisburg-Wedau und Kreuz-Kaiserberg 10 Minuten plus 3 Kilometer Stau wegen einer Baustelle. A57 Köln Richtung Krefeld. Zwischen Kreuz-Karst und Kreuz-Meerbusch. Da braucht ihr 10 Minuten länger, 3 Kilometer Stau. Und diese Autobahnen sind wegen Bauarbeiten gesperrt. Die A4 Olpe Richtung Köln. Zwischen Reichshofberg-Neustadt und Gummersbach bis 17 Uhr noch heute. Die A40 in beiden Richtungen zwischen Mülheim-Winkhausen und Heißen bis zum 22. Juni. Und bis morgen früh sind gesperrt die A43 in beiden Richtungen zwischen Bochum-Riemke und Kreuz-Bochum. Die A44 Essen Richtung Düsseldorf zwischen Kreuz-Düsseldorf-Nord und Flughafen. Und die A553 in beiden Richtungen zwischen Brühl-Ost und Brühl-Nord.
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3: Hi Leute, na, wie ist die Lage? Hier bin ich, Philipp Esterewitsch, mit eurer Neu für den Sektor-Sendung. Wir hören die neueste Musik der Woche. Das neue Album ist da von Olivia Rodrigo. Es heißt You Seem Pretty Sad for a Girl So in Love. Und daraus spiele ich als nächstes You plus Me ist gleich Love. Es ist ein Album, das man von vorne bis hinten komplett hören sollte. Denn von Track 1 bis zum letzten Track, Track 13, wird eine zusammenhängende Story erzählt. Wenn ihr also Lust habt auf die volle Dosis, dann hört doch gerne rein in die 1Live-App. Da gibt's das 1Live Olivia Rodrigo Special zum neuen Album. You plus me ist gleich Liebe. Olivia Rodrigo Albummusik.

Hallöchen, eins live. In letzter Zeit habe ich hier häufiger Musik gespielt von der Band The Bowser aus Norwegen. Und selbstverständlich denken viele, auch ich, bei The Bowser oft an unseren Bowser. Jetzt kann ich euch mal tatsächlich vom deutschen Bowser was Neues spielen, denn er ist an der Seite von Finch im neuen Track Mit einem Auge zu. Finch mit Bowser gemeinsam, vorgestellt in 1Live. Ihr hört eure neu für den Sektor-Sendung. Immer am Sonntag. Von

0: Alex Warren singt Fever Dream. 1 Live ist bei euch. Jeden Sonntag hören wir neue Musik. Als nächstes von Sony Federa. DJ, House-DJ aus den USA, aus Australien. Freitag ist sein neues Album rausgekommen. Die Platte heißt Can We Do It All Again? Er hat uns mal erzählt im 1 Live Interview, dass er sich nicht mitreißen lässt von der ganzen Social-Media-Welle. Also, dass er Songs nur so produziert, dass sie irgendwie auf Instagram oder TikTok viral gehen. Das macht er nicht.
1: If people want to go mainstream and do big stuff, like, you know, they want their track to go viral, yeah, I guess that's a good way to look at it, but like for me, I feel like I've been doing this for a while now and I feel like I just want to produce stuff that I want to play out and that I love.
0: Ich komme bei Sony Federa immer durcheinander, weil er kommt ursprünglich aus Australien, lebt aber in London. Jetzt habe ich auch noch ein bisschen USA reingebracht, vielleicht weil Donald Trump heute Geburtstag feiert, wer weiß. Sony Federa, hier ist Feel Again, Musik von seinem neuen Album in 1 Live.

Ein Slivestacker want it back. In Bönen, wir sind im Kreis Unna, da sorgt ein brennendes Windrad für Gesprächsstoff. Alles zum Stand der Dinge gleich in den 1Live-Infos um 4. Ihr hört auch, warum sich die Feuerwehr für ein kontrolliertes Abbrennen entschieden hat. Bis dahin, Tove Lo mit Stromae zusammen. Hier ist für euch De Fleur.

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1: Es ist 16 Uhr, ich bin Linus Busch. Deutschland startet heute in die Fußball-WM. Das erste Gruppenspiel steht an gegen den Karibikstaat Curaçao. Gespielt wird in einem Footballstadion in Texas. Bundestrainer Nagelsmann findet's speziell, mag aber die Klimaanlage.
2: Hier ist super angenehme Temperatur. Draußen ist schon sehr schwül, sehr warm. Von dem her sind wir froh, dass es gut klimatisiert ist hier drin. Ich glaube, hier kann man guten Ball spielen.
1: Anpfiff ist um 19 Uhr. In NRW geht dann auch wieder das Rudelgucken los. Reporter Stefan Erdmann hat ein paar Vorschläge.
3: Im Ruhrgebiet zum Beispiel unter Fördertürmen. Auf der ehemaligen Zeche Ewald in Herten stehen drei große Leinwände und Platz ist für bis zu 10.000 Zuschauer. In Münster zeigt die Hafenarena alle deutschen Spiele. Da passen 2.000 Fans rein. Vieles ist diesmal aber eher dezentral. In Düsseldorf zum Beispiel in den Außenbereichen der Altstadtkneipen. Und viele Kneipen in NRW entscheiden sich auch erst spontan. Zumindest die deutschen Spiele zu zeigen.
1: Zwischen NRW und den Niederlanden könnte es bald mehr Zugverbindungen geben. Die niederländischen Eisenbahnen planen eine Intercity-Linie, die Amsterdam mit Düsseldorf, Köln und Dortmund verbindet. Laut der Zeitung NRZ sind die Anträge dafür schon gestellt. Ab 2028 könnten die Züge fahren. Israel hat heute wieder den Libanon angegriffen. Die staatliche libanesische Nachrichtenagentur meldet 2 Tote und 4 Verletzte in einem Vorort der Hauptstadt Beirut. Was das für die Friedensgespräche zwischen dem Iran und den USA bedeutet, ist nicht klar. Eigentlich hatten sich die beiden Länder in den letzten Tagen angenähert. Die Zugstrecke zwischen Dortmund und Hamm ist weiterhin gesperrt. Da in der Nähe hat ein Windrad gebrannt. Jetzt muss erst geklärt werden, ob es einstürzen könnte. Solange werden Regional- und Fernzüge zwischen Dortmund und Hamm umgeleitet. Und dann haben wir noch eine Aktion in Bad Sassendorf im Kreis Soest. Da haben 26 Fallschirmspringerinnen und Springer die Zahl 80 in der Luft gebildet, indem sie sich im Fallen an Händen und Füßen gefasst haben. Die Aktion gab's, weil das Land NRW dieses Jahr 80 wird. Eigentlich wollten die Springer auch die Buchstaben NRW bilden, dafür waren die Bedingungen aber zu schlecht.
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1: Heute gibt es viele Wolken und einige Schauer, teilweise aber auch noch Sonne. Die Temperaturen liegen am Abend noch zwischen 9 und 18 Grad. Morgen geht's mit vielen Wolken und einzelnen Schauern los. Danach kommt öfter die Sonne raus, bei in Schwerte und Lemgo bis 18 Grad, in Bocholt und Mahl 19 und in Bergheim bis 20 Grad. Am Dienstag insgesamt wenig Sonne, dazu einzelne Schauer und es wird ein bisschen wärmer.
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1: A1 Münster Richtung Dortmund. Zwischen Kamener Kreuz und Kreuz Dortmund-Unna braucht ihr 10 Minuten länger, 4 Kilometer stockend. Die A3 Frankfurt Richtung Köln ist zwischen Neustadt-Wied und Bad Honnef-Linz gesperrt. Da brennt ein Auto, gerade 6 Kilometer Stau. A3 Köln Richtung Oberhausen. Zwischen Duisburg-Wedau und Kreuz Kaiserberg braucht ihr 10 Minuten länger, 3 Kilometer Stau an einer Baustelle. Und A61 Koblenz Richtung Mönchengladbach zwischen Wehr und Reich-Sinzig 10 Minuten plus, 4 Kilometer stockend. Und dann sind noch einige Autobahn wegen Bauarbeiten gesperrt. Welche genau, das könnt ihr in der 1 Live App nachgucken.
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4: Wir haben es gerade in den Infos gehört. Deutschland spielt gegen Curaçao um 19 Uhr. Von mir gibt's gleich zur Einstimmung WM-Musik erstmal Shabusi mit Cowgirl.
5: Hallöchen.

0: 1 Live wartet mit euch auf das WM-Spiel heute Abend. Deutschland gegen Curaçao. Zur Einstimmung gerade eben gehört in eurer Neu für den Sektor-Sendung Shakira mit Burna Boy zusammen. Die Die, let's go. 4:10. Bevor wir noch mehr WM-Musik hören, direkt als nächstes kurz ein professioneller Stand der Dinge zur Mannschaft von Bundestrainer Julian Nagelsmann.
1: Ja, alle Spieler sind gesund und Manu wird beginnen. Auch gesund, alle fit. Keiner krank gemeldet oder sonst irgendwas. Nichts passiert heute.
0: Neuer spielt. Deutschland gegen Curaçao, 19 Uhr. Hier kommt jetzt bitteschön ein weiterer WM-Track von Andrea Bocelli, David Guetta, EJ und Megan Thee Stallion, DNA. 1 Live. 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

Ein kurzer Ausflug in mein Leben, das war heute Morgen mein Ich stutze mir den Bart zurecht und Dusche-Song. Tame Impala aus Australien, Kevin Parker steckt dahinter mit Ginny. Die Version habe ich gerade eben gespielt mit Jenny zusammen, Dracula. 1 Live, die neue für den Sektor-Sendung ist bei euch. Kurzer Uhrencheck, 16:16 ist es bei mir, bei euch hoffentlich auch. Freitag sind viele schöne Alben rausgekommen, die interessant für uns sind, also für euch. Und mit mir verpasst ihr keinen Release. Another, die beiden Jungs aus Amsterdam haben zum Beispiel veröffentlicht Witness, um euch einen Überblick zu geben. Damit sind wir eingestiegen vorhin. Ich habe gespielt Talk to You, wir haben auch schon reingehört in die Platte von Sony Fodera, auch aus Australien. Und jetzt kommt noch aus Kalifornien eingeflogen Olivia Rodrigo mit ihrer neuen Platte. Hier ist ihr Album im Schnelldurchlauf.

Denn dieses Verknalltsein, das heißt ja nicht gleich, dass man irgendwie nur happy ist. Ja? Viele bekommen auch vielleicht ein bisschen Angst, weil man ja auch so ein gewisses Risiko eingeht. Man datet jemanden, öffnet sich, lässt jemanden ins Leben und kann irgendwie nur hoffen, dass alles irgendwie auf Gegenseitigkeit beruht und dieser ganze romantische Ausbruch nicht komplett für die Tonne ist. Es ist das Risiko des Lebens vom neuen Olivia Rodrigo-Album You Seem Pretty Sad for a Girl So In Love. Von der Platte spiele ich hier Track Nummer 2. Track Nummer 1, Drop Dead, kennen wir schon, oft gespielt. Hier ist Track Nummer 2, Stupid Song, 1 live. New York.

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4: Um 16:30 geht's los mit der A1 Münster Richtung Dortmund zwischen Kamener Kreuz und Kreuz Dortmund-Unna. Müsst ihr gerade 10 Minuten mehr mitbringen, da stockt's auf 4 Kilometern. Dann haben wir die A3 Frankfurt Richtung Köln, die ist zwischen Neustadt-Wied und Bad Honnef-Linz gesperrt. Da brennt ein PKW, 6 Kilometer Stau gibt's gerade. A42 Kamm-Lindfort Richtung Dortmund zwischen Duisburg-Beek und Kreuz-Oberhausen-West, 2 Kilometer Stau. A61 Koblenz Richtung Mönchengladbach zwischen Mendig und Dreieck-Sinzig, 20 Minuten mehr mitbringen, 10 Kilometer stockend. Und folgende Autobahnen sind wegen Bauarbeiten gesperrt. Die A4 Olpe Richtung Köln zwischen Reichshofberg-Neustadt und Gummersbach bis 17 Uhr. Die 40 in beiden Richtungen zwischen Winkhausen und Heißen bis zum 22. Juni. Und bis morgen früh die A43 in beiden Richtungen zwischen Bochum-Riemke und Kreuz-Bochum. Die 44 Essen Richtung Düsseldorf zwischen Kreuz-Düsseldorf-Nord und Düsseldorf-Flughafen. Und die A553 in beiden Richtungen zwischen Brühl-Ost und Brühl-Nord.
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5: Ja Mensch, hi Leute, sehr schön, dass ihr dabei seid, toll, dass wir uns hier treffen. Hier bin ich, Philipp Isterewitsch. Ich spiele jetzt für euch Kitschkrieg, Blumengarten und Shirin David konnte es auch einrichten. Sie ist auch am Start, viele Leute stecken also dahinter. Hier ist für euch gut genug. Falls ihr heute einen Durchhänger habt und einen Schulterklopfer braucht, bitteschön.

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Babsi vs. Shirin David, das nenn ich ein Titelmatch. 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

0: Na, wie ist die Lage? 16:38, ihr hört 1 live. Hier läuft eure neu für den Sektor-Sendung gerade eben gespielt. Kaigo, Khalid und Griffin. Doch plötzlich, jetzt an dieser Stelle, ist alles ganz anders. Ich werde unterbrochen. Jemand möchte hier die Macht an sich reißen. Jemand will Sendezeit.
1: Hi Philipp, was geht ab? Hier ist Maluji. Ich habe gehört, ihr braucht noch neue Musik für den Sektor. Und da biete ich mich natürlich mit meiner neuen Single an. Hier ist Honestly mit Sam Harper.
0: Maluji darf sich hier rein sneaken, aber ich gebe das Tempo vor. Noch drücke ich nicht auf Play. Gleich kommt der Track. Erstmal zu Maluji. Also als DJ lebt er gerade wahrscheinlich, kann ich mir nur vorstellen, seinen absoluten Traum. Er spielt demnächst Gigs in Belgien, bei uns im 1 Live-Sektor in Weeze. Dann ist er in Barcelona. Samstagabend, also gestern war ich hier bei uns bei 1 Live Moving, eure Samstagabend-Show mit Jan Christian Zeller. Und Maluji hat eine exklusive DJ-Session dagelassen. Könnt ihr streamen bei uns, selbstverständlich in der App oder bei ARD Sounds. Die nächste Hausparty könnt ihr dann damit musikalisch unterlegen. Das ist dann quasi so, als ob Maluji exklusiv für euch auflegen würde. Ich habe jetzt den neuesten Track dabei, hat er ja schon angekündigt, Maluji, gemacht zusammen mit Sam Harper, Singer-Songwriterin aus London. Hier ist Honestly.

Hammerstone und ich gerade eben gespielt, Holly Hammerstone mit To Love Somebody. Sie und ich, wir haben eine Sache gemeinsam, vielleicht sogar mehrere, aber nur eine ist mir bekannt, hat sie uns nämlich immer ins Live-Interview erzählt. Sie ist eine Nachteule. Sie arbeitet sehr, sehr gerne nachts. Also sie schreibt dann so ihre Songtexte und so weiter, weil nachts ja auch so eine besondere Magie herrscht. Wisst ihr, was ich meine? Vielleicht habt ihr das auch manchmal. Ich muss gestehen, ich hocke mich auch gerne spät abends an den Schreibtisch und hau dann den ganzen Mist weg, der sich so ansammelt. Rechnungen, irgendwelche Schreiben, Mahnungen. Das muss dann auch mal alles abgearbeitet werden und das mache ich dann sehr gerne. Es macht mich dann auch schön müde und irgendwann gehe ich dann schlafen. Vielleicht trinke ich dabei 1, 2, 3, 4, 5 Gläschen Weißwein und entsprechend sind dann die Mails auch getippt. Freundliche Grüße, Philipp. Ich spiele jetzt als nächstes in eurer Neu für den Sektor-Sendung. Wir machen eine kleine Ausnahme. Ich spiele einen älteren Song, denn ich sage ja auch immer bewusst dazu, ich spiele auch das, was gerade abgeht. Und dieser Song ist, ich meine, im Dezember schon rausgekommen, aber ihr sollt ihn nicht verpassen, weil er geht gerade viral ab. Kommt von Femi. Das ist ein nigerianisch-irischer Sänger. Songwriter

K2 Turn the Lights Off 1 Live. Hammertag für Lewis Hamilton. Wir sind kurz bei der Formel 1. Beim großen Preis von Katalonien holt er seinen ersten Sieg für Ferrari. Brumm! Ein Thema gleich in den Als auf Infos um 5 mit Lukas Haag. Bis dahin Ira Star. Sie ist der Star im Afrobeat-Genre. Wir hören von ihr Tornado 1 Live. Neu für den Sektorsendung. Immer am Sonntag.

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1: Es ist 17 Uhr und ich bin Lukas Hack. Los geht's mit einem Geburtstag und einer eher speziellen Feier. US-Präsident Trump wird heute 80 und gewünscht hat er sich Kampfsport direkt hinter seinem Amtssitz. Da soll es heute Käfigkämpfe geben. Mehr dazu hat Jan Bungertz.
2: Auf dem Südrasen hinterm Weißen Haus ist ein Käfig im typischen Oktagon-Format aufgebaut worden, also mit 8 Ecken. Dazu Tribünen für mehr als 4000 Zuschauer, überspannt von einer riesigen Kuppel. Im Käfig gibt's Kämpfe nach MMA-Regeln, mit Techniken unter anderem aus dem Ringen, Kickboxen und Karate. Oft wird's auch blutig. Kritiker finden das ziemlich daneben für einen Präsidentengeburtstag, auch weil Trump eine kommerzielle Veranstaltung auf das wichtige Staatsgelände lässt. Die Klage einer Bürgerrechtsinitiative gegen die Käfigkämpfe hatte aber keinen Erfolg.
1: Offiziell ist auch nicht Trumps Geburtstag Anlass für das Event heute, sondern der 250. Unabhängigkeitstag der USA. Der ist allerdings erst am 4. Juli. Bei der Fußball-WM der Männer wird's heute ernst für die deutsche Nationalmannschaft. Um 19 Uhr unserer Zeit ist Anpfiff gegen Curaçao. Stürmer Dennis Undav freut sich drauf.
3: Die Spannung steigt und jeder ist natürlich heiß auf das erste Spiel und der Fokus ist auf jeden Fall da. Jeder gibt Gas im Training. Ich glaube, jeder ist glücklich, dass es endlich anfängt und jeder ist Gott sei Dank bei 100%.
1: Damit ist auch klar, dass im Tor Manuel Neuer steht. Es ist sein erstes Spiel für Deutschland seit der EM vor 2 Jahren. In Genf protestieren gerade Tausende gegen den G7-Gipfel, der morgen startet. Tausende Polizisten und auch das Militär sind im Einsatz. Geschäfte wurden verbarrikadiert. Vor über 20 Jahren ist ein ähnlicher Protest in Genf eskaliert und es gab Schäden in Millionenhöhe. Im Jemen ist ein Extremsportler bei einem seiner Stunts ums Leben gekommen. Der 30-jährige Kletterer hatte den Spitznamen Spider-Man. Videos von seinen Aktionen gingen viral, in denen bewegte er sich ungesichert an Steilwänden. In einem Vulkan im Süden des Jemen ist er dabei jetzt abgerutscht und ums Leben gekommen. In der Formel 1 gab es gerade eine Premiere für Fahrer Lewis Hamilton. Beim Großen Preis von Katalonien holte er seinen ersten Sieg für Ferrari. Den letzten ersten Platz gab es noch für Mercedes, das war vor knapp 2 Jahren. Zweiter wurde George Russell im Mercedes, dritter Lando Norris im McLaren.
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1: Über den Abend gibt es Sonne und Wolken und vereinzelt auch Schauer. Morgen geht es dann mit Wolken und teilweise auch mit Regen los. Im Laufe des Tages wird es dann sonniger und trockener. Dazu in Bad Berleburg bis 16 Grad. Dortmund und Bielefeld kommen auf 18. Kerpen und Dormagen auf bis 20 Grad. Am Dienstag dann oft grau und immer mal nass, aber mit 26 Grad etwas wärmer.
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1: Geht los mit der A1 Münster Richtung Dortmund zwischen Kamener Kreuz und Kreuz Dortmund-Unna. 10 Minuten plus, 6 Kilometer stockend. Die A3 Frankfurt Richtung Köln ist zwischen Neustadt-Wied und Bad Honnef-Linz gesperrt. Da wird ein PKW gelöscht, 10 Kilometer Stau. A3 Köln Richtung Oberhausen zwischen Duisburg-Wedau und Kreuz-Kaiserberg. 10 Minuten plus, 3 Kilometer Stau. 44 Kassel Richtung Dortmund zwischen Kreuz-Werle und Kreuz Dortmund-Unna stockt auf 5 Kilometern. A61 Koblenz Richtung Mönchengladbach zwischen Mendig und Dreieck-Sinzig 20 Minuten plus, mehr als 10 Kilometer stockend. Und dann gibt's noch ein paar Sperrungen, die findet ihr alle in der 1 Live App.
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4: Jetzt mit Taylor Swift. I knew it, I knew you.

0: 1 Live fliegt mit euch durchs Wochenende. Jeden Sonntag gibt's die neu für den Sektor Sendung von 2 bis 6. Die neuesten Tracks. Move Joe gerade eben gespielt für euch. Jetzt hören wir nochmal Bebe Rexha. Bebe Rexha, die ist hier vorhin schon dabei gewesen mit New Religion, falls ihr schon länger dabei seid. Ich will euch jetzt aber mal was anderes von ihr spielen, denn Freitag ist ihr neues Album rausgekommen. Heißt Dirty Blonde. Für sie mehr als nur ein neues Album, mehr als irgendwie eine neue Platte, die sie veröffentlicht hat. Für sie beginnt als Künstlerin ein neues Kapitel, erzählt sie uns immer im 1Live-Interview. Wir bekommen 100% Bebe Rexha, sagt sie.
1: Unapologetically myself and not asking for permission and just living my life the way that I want to and making the music that I want to.
0: So, das heißt also auch übersetzt, was sie damit sagen möchte, es ist ihr erstes Album ohne Plattenfirma oder so im Rücken, die da möglicherweise irgendwie mitmischt und gewisse Vorgaben macht. Ich finde das immer sehr, sehr interessant. Achtet mal darauf, wie befreit Künstlerinnen und Künstler klingen, also vor allem Musiker, wenn sie auf einmal ohne Plattenfirma arbeiten, also richtig unabhängig. Die fühlen sich so, hören sich befreit an, als ob das so ein Befreiungsschlag wäre. Ich glaube, so ist es auch. Ja? Die können endlich so ihr Ding machen. Bebe Rexha mit neuer Albummusik. 1 Live spielt One Day. 10 nach 5.

So, vorhin hatten wir in Anführungsstrichen unseren Bowser zusammen mit Finch mit neuem Material und das war die andere Truppe. Die kommt aus Norwegen, The Bowser nennen die sich, Magnetic. Mit 16, da habe ich meine ersten Radiosendungen in München in Anführungsstrichen moderiert und ich war froh, wenn ich irgendwie ohne Versprecher das Wetter und die Verkehrsmeldungen richtig vorgetragen habe. Die Zeit wird Ihnen präsentiert von was weiß ich was. Es ist 17.16 Uhr. Sie macht mit 16 riesige Karriere, national und weit über die Grenzen Deutschlands hinaus auf Social Media. Wie sage ich das? Auf Social Media blendet sie, weil sie so stark strahlt. Die Rede ist von Sahide aus Berlin. Vor ein paar Tagen ist sie 16 geworden, eins live sagt Happy Birthday und hier ist Sweet 16. Mit mir verpasst ihr keinen guten neuen Track. 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

Harry Styles für euch gespielt, American Girls. Eins Live ist bei euch. Ich habe so eine schöne Nachricht bekommen. Kira bringt mein Herz gerade ein bisschen zum Schmelzen. Sie hat mir eine relativ lange Nachricht gerade geschrieben über Instagram und das teile ich sehr gerne mit euch, weil es euch möglicherweise genauso geht. Kira führt eine Wochenendbeziehung, schreibt sie mir hier, und sie ist immer Freitagmittag nach der Arbeit bis Sonntagnachmittag in Berlin bei ihrem Freund. Die Strecke fährt sie immer mit dem Auto, weil sie einen Hund hat. Deshalb ist Bahnfahren zu aufwendig mit Wauzi. Das kann ich sehr gut nachvollziehen, habe ich immer genauso gemacht. Und sie schreibt, dass sie neu für den Sektor-Sendung jeden Sonntag aufs Neue ihr Halt ist, und du überdeckst, Philipp, mit der Musik meine Sehnsucht nach Berlin und meinem Freund Paul. Liebe Grüße an alle. Kira aus Bonn. Liebe Grüße zurück, danke fürs Dabeisein. Wenn ihr auch in so einer Wochenendbeziehung steckt und ich dann immer so euer Guide bin, der euch wieder zurück nach Hause bringt, ich bin bei euch, macht das sehr gerne. Calvin Harris mit Jazzy spiele ich jetzt. Satisfy.

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2: Halb sechs, wir starten auf der A1 Münster Richtung Dortmund. Zwischen Kam Zentrum und Kreuz Dortmund Unna braucht ihr gerade 10 Minuten länger. Es stockt auf 6 Kilometern. Dann haben wir die A3 Frankfurt Richtung Köln. Die ist zwischen Neustadt Wied und Bad Honnef-Linz gesperrt. Da wird ein PKW gelöscht. 10 Kilometer Stau. A3 Köln Richtung Oberhausen. Zwischen Duisburg-Wedau und Kreuz Kaiserberg 2 Kilometer Stau. A4 Köln Richtung Aachen. Zwischen Dreieck-Heumer und Kreuz Köln Süd 10 Minuten plus. 4 Kilometer stockend. A61 Koblenz Richtung Mönchengladbach. Zwischen Mendig und Niederzissen dauert es eine Viertelstunde länger, 5 Kilometer Stau. A61 Koblenz Richtung Mönchengladbach zwischen Wehr und Dreieck-Sinzig 10 Minuten mehr mitbringen, 6 Kilometer stockend. Und dann haben wir noch ein paar Sperrungen, die 40 in beiden Richtungen zwischen Winkhausen und Heißen bis zum 22. Juni und bis morgen früh die A43 in beiden Richtungen zwischen Bochum-Riemke und Kreuz-Bochum, die 44 Essen Richtung Düsseldorf zwischen Kreuz-Düsseldorf-Nord und Düsseldorf-Flughafen und die A553 in beiden Richtungen zwischen Brühl-Ost und Brühl-Nord.
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3: Olivia Rodrigo aus Kalifornien hat ja heute schon ein paar Mal die Bühne bekommen und sie bekommt sie nochmal. Denn ihr neues Album ist da. You seem pretty sad for a girl so in love. Daraus kennen wir Drop Dead und jetzt spiele ich My Way. Ein großes Special dazu in der 1Live App.

Amrad, Hug Yourself. Ihr hört 1 Live jetzt noch mit einer Neuvorstellung von BTS. Vorhin noch gespielt mit Swim. BTS haben jetzt einen Song für alle öffentlich gemacht. Ein Titel, der drauf ist auf einer Deluxe-Album-Version. Jetzt für alle zu hören. Come Over haben wir auch mit eingepackt für euch. BTS in 1 Live.

Möglicherweise an der Frische Theke, im Discounter eures Vertrauens. Guckt mal nach. Ray, Where is my husband? Gerade gespielt. Ihr hört eins live, eure neu für den Sektor-Sendung läuft hier 17:43. Freitag ist das neue Album rausgekommen von vielen Leuten. Ich habe euch vorhin schon einen Überblick gegeben. Sonny Fodera, Olivia Rodrigo hat was Neues veröffentlicht und auch eine Band, die viele von euch schon sehr, sehr lange begleitet. Auch diese Band hat ein neues Album veröffentlicht. Die Truppe kommt aus Germering, das ist bei München. Und die Truppe heißt Sportfreunde Stiller. Zum 30-jährigen Bandjubiläum gibt's das Album Happy Birthday. Mensch, da haben die Jungs wahrscheinlich auch lange überlegt, wie nennen wir das Album? Happy Birthday, wir gratulieren uns selbst, aber ja auch zu Recht. Es ist die 9. Platte und daraus spiele ich jetzt Hey Buddies, die Sporties in 1 Live. Noch eine Neuvorstellung, Albummusik für euch, die Sportfreunde Stiller.

Hey Buddies, Musik von den Sporties vom neuen Album. Wie haben sich die Sporties eigentlich kennengelernt? Und warum verbinden so viele mit der Musik auch direkt Fußball? Das hat nicht nur was mit der Fußballhymne von damals zu tun von den Sporties. Sport ist irgendwie in deren DNA. Wie es ist, ganze Stadien auch voll zu machen mit Konzerten und trotzdem nicht abzuheben. Man hat ja so das Gefühl, man kennt die Jungs. Die sind so von nebenan, man könnte die so am Sonntagmorgen beim Bäcker treffen. Die ganze Geschichte der Sportfreunde Stiller, wie alles angefangen hat, könnt ihr hören. Mit 1Live-Ikonen, dazu gibt es eine ganze Ausgabe eben zu den Sporties, könnt ihr hören bei uns in der 1Live-App oder bei ARD Sounds. Vom neuen Album Happy Birthday, gerade gespielt, Hey Buddies. So, nahtlos weiter mit Topic und

0: Bevor ich den Stift hier fallen lasse, mache ich noch ein bisschen was. Ich spiele nämlich zum Beispiel für euch Ariana Grande mit Hey That I Made You Love Me und Dominik Feil kommt vorbei mit Baby Doll und dann kommt Franziska Nieser und begleitet euch weiter durch den Sonntagabend. Bei dir ja das große WM-Spiel. Deutschland ist jetzt auch endlich dabei gegen Curaçao. 19 Uhr geht's los.
1: Bist du so richtig hooked oder was?
0: Ich muss ehrlich gesagt sagen, es ist geografisch alles so weit weg von uns. Kanada, USA, Mexiko, dass ich emotional noch nicht ganz so dabei bin. Ich habe alle Spiele, also nicht alle Spiele geguckt, ich habe das Eröffnungsspiel geschaut, ich habe gestern Abend ein bisschen geguckt, heute Morgen ja die Türkei, da habe ich ehrlicherweise, verrückterweise um 5 Uhr, 6 Uhr morgens noch geschlafen.
1: Verrückt.
0: Aber 19 Uhr bin ich auf jeden Fall dabei und ich hoffe, dann catcht es mich. Kommt auch drauf an, wie die spielen. Bist du im WM-Fieber?
1: Ich bin noch gar nicht drin, ich habe gar nichts geguckt.
0: Also
1: bislang.
0: Ähnlich. Okay.
1: Also ich bin wirklich komplett raus. Ich finde es jetzt ganz cool, dass ich heute Abend so ein bisschen auch ein Auge drauf habe, ne? Und so ein bisschen auch Leuten, die jetzt vielleicht am Radio mitfiebern. Also wir haben jetzt keine Übertragung, aber ich habe ein bisschen Blick drauf und guck mir es an und freue mich so halb. Ich bin gespannt.
0: Ja, du hast ein Auge drauf, aber mach kein Auge.
1: Wie, was?
0: Sag mal doch.
1: Boah, scheiße, das hab ich nicht, Philipp.
0: Mach kein Auge. Dominik Feig, Babydoll jetzt und dann Franziska Nieser. Ihr könnt ja das nochmal vielleicht erklären. Franzi ist erreichbar über den 1Live App Messenger. Tschüssi, schönen Abend.

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1: Um 6 mit Lukas Haack. Eine Stunde noch, dann starten die deutschen Fußballer in die Weltmeisterschaft. Anstoß ist um 19 Uhr, der Gegner heißt Curaçao. Und jetzt gibt's hier noch ein bisschen Inspiration für alle, die nicht alleine vor dem Fernseher sitzen wollen. Stefan Erdmann hat Vorschläge fürs Public Viewing.
2: Im Ruhrgebiet zum Beispiel unter Fördertürmen auf der ehemaligen Zeche Ewald in Herten stehen 3 große Leinwände und Platz ist für bis zu 10.000 Zuschauer. In Münster zeigt die Hafenarena alle deutschen Spiele, da passen 2.000 Fans rein. Vieles ist diesmal aber eher dezentral. In Düsseldorf zum Beispiel in den Außenbereichen der Altstadtkneipen. Und viele Kneipen in NRW entscheiden sich auch erst spontan, zumindest die deutschen Spiele zu zeigen.
1: Wer es doch lieber gemütlich will, das Spiel läuft auch bei der ARD im Free TV. In den USA gibt's heute eine Geburtstagsparty der besonderen Art. Präsident Trump wird 80 und feiert das mit Käfigkämpfen. Am Weißen Haus ist eine Arena der Kampfsportliga UFC aufgebaut worden. Kritiker sprechen von Blut und Spielen wie im alten Rom und wollten das Event gerichtlich verbieten lassen, sind damit aber gescheitert. In der Schweiz gab's heute einen Dämpfer für die rechte Partei SVP. Die hat einen Volksentscheid angestrengt über eine Bevölkerungsobergrenze. Es ging um Regeln, um die Zuwanderung zu begrenzen von Asylsuchenden, aber auch von Menschen aus anderen EU-Ländern. Laut Hochrechnungen haben knapp 55% der Schweizer dagegen gestimmt. Israel hat heute wieder den Libanon angegriffen. Die staatliche libanesische Nachrichtenagentur meldet 2 Tote und 4 Verletzte in einem Vorort der Hauptstadt Beirut. Was das für die Friedensgespräche zwischen dem Iran und den USA bedeutet, ist nicht klar. Eigentlich hatten sich die beiden Länder in den letzten Tagen angenähert. Und dann haben wir noch eine Aktion in Bad Sassendorf im Kreis Soest. Da haben 26 Fallschirmspringerinnen und Springer die Zahl 80 in der Luft gebildet, indem sie sich beim Fallen an Händen und Füßen gefasst haben. Die Aktion gab's, weil das Land NRW dieses Jahr 80 wird. Eigentlich wollten die Springer auch die Buchstaben NRW bilden, dafür waren die Bedingungen aber zu schlecht.
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1: Heute gibt's viele Wolken und noch einige Schauer, teilweise aber auch noch ein bisschen Sonne. Die Temperaturen liegen über den Abend zwischen 9 und 18 Grad. Morgen geht's dann mit vielen Wolken und einzelnen Schauern los. Danach kommt öfter die Sonne raus. In Warburg und Wermelskirchen dazu bis 18 Grad. Münster und Unna kommen auf 19, Aachen auf bis 21 Grad. Am Dienstag dann wenig Sonne, einzelne Schauer und es wird wieder wärmer. Geht los mit der A1 Euskirchen Richtung Köln. Zwischen Euskirchen und Erftstadt braucht ihr gerade 10 Minuten länger. Es gibt 4 Kilometer Stau. Die A3 Frankfurt Richtung Köln ist zwischen Bad Honnef, Linz und Siebengebirge wegen Bergungsarbeiten gesperrt. 10 Kilometer Stau. A4 Olpe Richtung Köln zwischen Reichshofberg, Neustadt und Bielstein 2 Kilometer Stau. A61 Koblenz Richtung Mönchengladbach zwischen Wehr und Dreieck-Sinzig. 15 Minuten braucht ihr da länger. 8 Kilometer stockend. Die A61 Koblenz Richtung Mönchengladbach zwischen Weilerswist und Kreuz-Bliesheim 3 Kilometer Stau. Und dann gibt's noch ein paar Sperrungen wegen Bauarbeiten, die findet ihr alle in der 1 Live App.
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3: Jawohl, die nächsten 3 Stunden gehören uns. Wir haben viel vor. Es gibt neue Bücher für euch, zum Beispiel von Bestseller-Autorin Julie Soto. Besprechen wir in den nächsten 10 Minuten direkt. Außerdem habe ich ein Auge aufs WM-Spiel heute Abend. Die deutsche Nationalmannschaft spielt gegen Curaçao. 19 Uhr geht's los in den USA im Houston Stadium. Viel neue Musik natürlich auch. Und es gibt ein neues God of War für die Playsee. Was das kann, dazu auch mehr heute Abend. Jetzt erstmal Tove Lo.

0: Superheldens mit Lady Hear Me Tonight in 1 Live. Am Abend, an dem ich starb, wäre ich eigentlich bei der Prom Night gewesen, dem Abschlussball der Oberstufe. Okay, Leute, so fängt dieses Buch an, was ich hier gerade vor mir habe. Das ist der erste Satz. 1 Live Bücher vor Simone Sohn hat mir das in die Hand gedrückt. Not Worth Dying For von Julie Soto. Klingt nach Highschool-Thriller.
1: Ja, das geht so in die Richtung wie tote Mädchen lügen nicht. Alles dreht sich um Emily Mills, die sich in der Prom-Nacht das Leben nimmt. Dann wird ein Tagebuch gefunden, wodurch eine heiß begehrte Fünferklicke aus der Schule in den Fokus der Ermittlungen rückt. Mhm. Es sieht nämlich so aus, als hätten die diese Emily in den Tod getrieben.
0: Das klingt nach hartem Tobak auch.
1: Ja, es werden schon ein paar potenziell triggernde Themen verhandelt, wie Suizid, Mobbing, Alkoholsucht, häusliche Gewalt und so. Aber es dreht sich natürlich viel auch um diesen ganzen Highschool-Kram. Also wie zum Beispiel, dass es in dieser Clique einen Typen gibt, in den wirklich alle Mädchen verknallt
0: Klar.
1: sind. Zack Trasher.
0: Klar, geiler Name auf den sind alle scharf.
1: Alle sind wirklich verliebt in den, auch Hauptfigur Jodie. Sie gehört auch zu dieser Fünfergruppe, die von allen nur die Trashers genannt wird. Und sie ist schon seit Kindestagen wirklich mit Zack befreundet und in ihn verliebt. Sie hat aber in dieser Gruppe von, ich sag mal, Rich Kids so ein bisschen eine Sonderstellung, weil sie und ihr alleinerziehender Vater wirklich eher so strugglen. Und sie wird auch als einzige nicht beschuldigt und muss sich jetzt ständig fragen, ob an den Vorwürfen, was dran ist oder nicht.
0: Okay, es klingt nach einer ganz spannenden Konstellation.
1: Und dann passieren nämlich ständig auch noch so unerklärliche Dinge, seltsame Vorfälle und Unfälle. Und die fünf, die kriegen auch so anonyme Nachrichten, fast so, als würde diese Emily sie noch aus dem Jenseits verfolgen.
0: Okay, das klingt auch spooky. Mehr spoilern wollen wir jetzt nicht. Nochmal für alle zum Mitschreiben, Not Worth Dying For von Julie Soto. So heißt der neue Roman. Light It Up von Major Lazer bekommt ihr jetzt in 1 Live.

0: Vorher geht's um euch. Ihr habt nur eine Neuvorstellung aus der letzten Woche in die Top 5 gewählt.
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0: Aber erstmal zur neuen Nummer 5. Letzte Woche noch auf der 4.
1: Platz 5.
0: Haben wir gefunden.

0: Usedom will beenden. Brückenbau statt Dauerstau. Das ist unser Motto.
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2: Und hier ist die einzige Neuvorstellung der Vorwoche, die es in die Top 5 geschafft hat. Cosimo, der uns beim Kampf der Reality Stars bei RTL Plus aufgefallen war. Und zwar mit einer ganz besonders durchdachten Formulierung.
3: Die Sache ist halt, das hieß die Stärksten. Und wer sind die Stärksten? Die Männer. Das ist halt das Problem.
4: Wer hat das denn gesagt?
3: Georgina ist die stärkste Frau, vom mentalischen und vom kämpferischen her.
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5: 6:30, es geht los mit der A1 Köln Richtung Münster zwischen Schwerte und Kreuz Dortmund-Unna. Braucht ja 10 Minuten länger, 3 Kilometer Stau. Dann haben wir die A3 Frankfurt Richtung Köln, die ist zwischen Bad Honnef-Linz und Siebengebirge wegen Bergungsarbeiten gerade gesperrt, 10 Kilometer Stau. A4 Olpe Richtung Köln zwischen Reichshof-Berg-Neustadt und Bielstein, 10 Minuten plus, 2 Kilometer Stau. A52 Essen Richtung Düsseldorf zwischen Düsseldorf-Rath und Mörsenbrocher Ei, 2 Kilometer Stau. A61 Koblenz Richtung Mönchengladbach zwischen Wehr und Dreieck-Sinzig, auch da 10 Minuten plus 5 Kilometer stockend. A61 Koblenz Richtung Mönchengladbach zwischen Zwistal und Kreuz-Bliesheim 10 Minuten plus 6 Kilometer Stau. Und dann haben wir noch ein paar Sperrungen. Die 40 in beiden Richtungen zwischen Winkhausen und Heißen bis zum 22. Juni und bis morgen früh. Die 43 in beiden Richtungen zwischen Bochum-Riemke und Kreuz-Bochum. Die 44 Essen Richtung Düsseldorf zwischen Kreuz-Düsseldorf-Nord und Düsseldorf-Flughafen. Und die A553 in beiden Richtungen zwischen Brühl-Ost und Brühl-Nord.
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6: Hallo, hallo. Gleich um 19 Uhr geht's los. Da wird Deutschland in Houston sein erstes WM-Spiel gegen den Karibikstaat Curaçao bestreiten. Ich bin ja ehrlich, ne? Ich weiß ja nur durch den Song von den Sportfreunde Stiller, wann Deutschland Weltmeister geworden ist. Also, okay, das letzte Mal jetzt 2014, das ist jetzt da nicht dabei gewesen beim Song. Aber ich bin immer, wenn ich dann was gucke und wenn es dann spannend ist, dann bin ich drin. Aber wenn ich dann auch wieder ein Spiel irgendwie vergesse, dann ist es auch nicht so schlimm für mich. Aber heute Abend bin ich vor euch dabei. 19 Uhr geht's los. Da steigt die deutsche Elf in die Fußball-WM der Herren ein. Wie gesagt, es geht in Houston gegen Debütant Curaçao. Deutschland spielt ja in der Gruppe E zusammen mit der Elfenbeinküste und Ecuador. Überall in Nordrhein-Westfalen gibt's auch, wie schon die letzten Jahre, Public Viewing. Und ihr könnt das Spiel natürlich schauen über die ARD. Die überträgt nämlich in TV und Livestream. Ich versuche euch auch hier auf dem Laufenden zu halten. Jetzt aber erstmal hier Musik. Lola Young. Für euch From Down Here heißt der Track. Ich bin Franziska Nieser. Wir hören uns gleich.

0: Wie gesagt, um 19 Uhr geht's los hier. Deutschland gegen Curaçao. Gegen wen spielen wir da eigentlich?
1: Ungeschlagen in der WM-Qualifikation.
2: Curaçao have done it! A blue wave is heading to the World Cup!
1: Als kleinstes Land ever bei einer Weltmeisterschaft am Start.
3: Wo das ausgelost wurde, kann ich das Land auch nicht, muss ich jetzt ehrlich zugeben.
1: Mittlerweile sind die deutschen Nationalspieler schlauer.
4: Curaçao weiß ich, Kolonie gewesen, Holland.
1: Aber was weiß man über Curaçaos Nationalmannschaft?
5: Ich muss sagen, nicht viel bisher.
1: Also, Spitzname, The Blue Wave. Spielweise, konterstark, Rhythmus, karibisch. Besonders nur ein Spieler Curaçaos ist auch auf der Insel geboren.
6: Tahith Chong.
1: Viele andere sind in den Niederlanden aufgewachsen, stehen dort auch unter Vertrag. Alles Vollprofis, keine Hobbykicker. Ihr Trainer ist
7: Dickert Fuckert.
1: 78 Jahre alt, strenger Typ, war schon mal Trainer in Mönchengladbach. Er sagt vorm Spiel gegen die Deutschen:
8: Everybody gets a prize. Why not Curaçao?
1: Das letzte Testspiel vor der WM hat Curaçao gewonnen mit 4:0 gegen Aruba.
9: Curaçao!

Sophia aus Wuppertal freut sich hier über Self-Aware von Temper City aus Israel. Eure Musik heute ist wieder einfach toll. Ich freue mich jedes Mal, wenn ihr Self-Aware spielt, schreibt sie über den Messenger in der 1FM-App. Sophia, ich habe hier noch einen neuen Track von Adam Port und S.G. Lewis. S.G. Lewis ist ja aus Großbritannien, also aus Reading. Den habe ich 2016, glaube ich, ja, boah, schon 10 Jahre her, habe ich den mal beim Eurosonic Festival in den Niederlanden gesehen. Da war der noch so total jung und verschüchtert und hat aufgelegt und hat sich, glaube ich, auch, weiß ich nicht, war glaube ich, auch furchtbar aufgeregt, dass nur so wenige da in dem Club waren, in dem er aufgelegt hat, weil er dann noch so unbekannt war. Naja, und jetzt nicht mehr unbekannt, sondern mit Adam Port von Keine Musik unterwegs. Und die beiden haben vor einem Monat ungefähr einen neuen Track rausgebracht. Den bekommt ihr jetzt hier in 1 Live. Be The One heißt der. Adam Port zusammen mit S.G. Lewis aus Großbritannien.

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1: Es ist 19 Uhr und ich bin Lukas Haack. In den USA entscheidet sich ab jetzt, wie Deutschland in die Fußball-Weltmeisterschaft startet. Für das erste Spiel der Gruppe E gibt es erstmal eine vermeintlich leichte Aufgabe. Der Gegner heißt Curaçao. Für DFB-Coach Nagelsmann nimmt den Gegner aber trotzdem ernst und sieht vor allem zwei Stärken. Einmal, weil viele Spieler im niederländischen Nachwuchszentren ausgebildet wurden, und beim Mindset.
2: Es geht eben auch um diese David-Goliath-Geschichte. Was hat Curaçao bei dem Turnier viel zu verlieren? Und es geht für die eigentlich nur nach vorne. Sie haben schon einen Riesenerfolg, dass sie sich qualifiziert haben, und die können ja nicht verlieren hier. Die können nur gewinnen, können Massen begeistern, indem sie frei von der Seele wegspielen.
1: Für Deutschland wird Manuel Neuer im Tor stehen. Der macht sein erstes Länderspiel für Deutschland seit 2024 und war zuletzt auch leicht angeschlagen. Das komplette Spiel wird in der ARD live übertragen. Die Bahn hat die Strecke zwischen Hamm und Dortmund wieder freigegeben. Die war wegen eines Feuers gesperrt. Bei Böen hat neben den Bahnschienen ein Windrad gebrannt. Das Feuer ist aus und es besteht auch keine Gefahr, dass Teile des Windrads noch auf die Strecke fallen. Auf dem Meer vor Kroatien sind mindestens 3 Menschen bei einem Bootsunfall gestorben. Ein großes Schiff mit über 100 Passagieren hat ein kleineres Boot gerammt und versenkt. Von den 8 Leuten an Bord kamen 3 ums Leben. Eine Person wird noch vermisst. Wie es zu dem Zusammenstoß kam, ist noch unklar. In Genf protestieren gerade Tausende gegen den G7-Gipfel, der morgen startet. Tausende Polizisten und auch das Militär sind im Einsatz. Geschäfte wurden verbarrikadiert. Vor über 20 Jahren ist ein ähnlicher Protest in Genf eskaliert. Es gab Schäden in Millionenhöhe. In der Formel 1 gab es heute eine Premiere für Fahrer Lewis Hamilton. Beim Großen Preis von Katalonien holte er seinen ersten Sieg für Ferrari. Den letzten ersten Platz gab es noch für Mercedes, das war vor knapp 2 Jahren. Zweiter wurde George Russell im Mercedes, dritter Lando Norris im McLaren.
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1: Über den Abend ist es oft bewölkt, aber meistens trocken. Morgen geht's mit Wolken und teilweise auch mit Regen los. Im Laufe des Tages wird's dann sonniger und trockener. Dazu in Porta Westfalica und Steinfurt bis 18 Grad. Castrop-Rauxel und Langenfeld kommen auf 20, Eschweiler auf bis 21 Grad. Am Dienstag dann oft grau und immer mal nass, aber mit 26 Grad etwas wärmer.
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1: Geht los mit der A1 Köln Richtung Münster. Zwischen Schwerte und Kreuz Dortmund-Unna gibt es gerade 3 Kilometer Stau. Dann haben wir die A3 Frankfurt Richtung Köln. Zwischen Neustadt-Wied und Bad Honnef-Linz 2 Stunden dauert es länger. 7 Kilometer Stau wegen Bergungsarbeiten ist nur eine Spur frei. A4 Olpe Richtung Köln. Zwischen Gummersbach und Bielstein 3 Kilometer Stau. A61 Koblenz Richtung Mönchengladbach. Zwischen Wehr und Dreieck sind sich 4 Kilometer stockend. A61 Koblenz Richtung Mönchengladbach. Zwischen Zwistal und Kreuz Bliestheim 10 Minuten mehr ein Plan. 6 Kilometer Stau. Und dann gibt es noch ein paar Sperrungen, die findet ihr alle in der 1 Live App.
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3: Leute, es geht los. 1 Minute genau spielen sie jetzt schon. Deutschland gegen Curaçao. Erstes Mal, dass die Deutschen jetzt in der WM spielen.

0: Mr. Know It All, Teddy Swims. Leute, 1-0 Deutschland. Ich habe das WM-Spiel so ein bisschen für euch hier auch auf dem Schirm. Letztes Wochenende habt ihr allerdings was anderes verpasst.
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0: haben für die WM und halt wirklich eine riesengroße Party dann. Also ich meine, wir hatten am nächsten Tag alle frei und das ist, ja, jetzt haben sie auch halt Festival organisiert rund um die WM. Es ist, also die Leute arbeiten richtig hart, sind richtig für die Community da, aber halt auch fürs Feiern und wissen halt einfach, wie man die Feste feiert und das ist also eine ganz tolle Erfahrung einfach
1: gewesen.
0: Bedeutet
1: auch viel für die Teilnehmer an der FIFA-Weltmeisterschaft.
0: Ja, das ist halt wirklich ein historischer Moment. Ich meine, auch allein schon deswegen, weil die erst seit 2010 ein autonomes Land sind innerhalb des Königreichs der Niederlande. Und das ist halt wirklich historisch, dass die jetzt dabei sind.
1: Curaçao hat sich ja hier sogar um die Ecke vorbereitet. Die haben im Trainingslager in der Niederlande am Meer in Noordwijk trainiert. Da ist auf Social Media auch krass rumgegangen, wie sie da alle zusammen mit Fans am Strand stehen und vor der WM noch gemeinsam geworshippt haben. Hat schon was Episches gehabt. Das klang dann so. Ja, und jetzt spielen sie seit 21 Minuten gegen die deutsche Nationalmannschaft. Die Updates bekommt ihr gleich in den Infos.

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1: Um 7:30 geht's los mit der A3 Frankfurt Richtung Köln. Zwischen Neustadt-Wied und Bad Honnef-Lenz dauert's gerade noch eine halbe Stunde länger. 4 Kilometer Stau wegen Bergungsarbeiten ist nur eine Spur frei. Und dann haben wir noch ein paar Bahnen, die wegen Bauarbeiten gesperrt sind. Einmal die 40 in beiden Richtungen zwischen Winkhausen und Heißen bis zum 22. Juni. Und bis morgen früh die A43 in beiden Richtungen zwischen Bochum-Riemke und Kreuz-Bochum. Die A44 Essen Richtung Düsseldorf zwischen Kreuz-Düsseldorf-Nord und Düsseldorf-Flughafen. Und die A553 in beiden Richtungen zwischen Brühl-Ost und Brühl-Nord.
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2: Hallo, Deutschland hat ein Gegentor kassiert von Curaçao. Leute, 29 Minuten spielen die schon 1:1 steht's. Ich halte euch so ein bisschen oberflächlich auf dem Laufenden.

0: Harry Styles in 1 Live. Die meisten von euch, die jetzt zuhören, gucken wahrscheinlich das WM-Fußballspiel gerade nicht. Oder aber sie kennen viele Leute, die das gerade gucken. Oder ihr könnt es gerade vielleicht gar nicht gucken, weil ihr im Auto unterwegs seid, habt aber Bock, irgendwie mehr darüber zu wissen. Ich halte euch so ein bisschen oberflächlich auf dem Laufenden. 1:1 steht es momentan, Deutschland gegen Curaçao. Was die Woche so los war, das erfahrt ihr jetzt.
1: 10, 9, 0. Der größte Börsengang jemals steht an, weil eins der aktuell gehyptesten Unternehmen an die Börse geht, SpaceX von Elon Musk.
2: Elon Musk hat ja Millionen von Followern in den sozialen Netzwerken und viele von denen werden diese Aktien kaufen.
3: Vom Bauchgefühl freue ich mich ein bisschen darauf, bin aber auch ein bisschen skeptisch.
4: Kevin hat 50.000 Euro investiert und hofft, dass der Kurs vor allem steigt und nicht abrauscht.
3: Wenn es weg ist, wäre ärgerlich.
5: Wirtschaftsexperten raten dazu, Aktien nur mit Geld zu kaufen, was einem gerade nicht so wichtig ist, denn im Moment macht SpaceX noch hohe Verluste.
6: Im Iran hat es in der Nacht wieder Explosionen gegeben. Die USA haben das Land wieder angegriffen.
7: US-Präsident Trump wirft dem Iran vor, einen amerikanischen Kampfhubschrauber abgeschossen zu haben.
5: Eigentlich gilt ja zwischen dem Iran und den USA eine Waffenruhe. Aber die Armeen beider Länder greifen sich trotzdem weiter gegenseitig an.
8: Gleichzeitig laufen die Verhandlungen für eine dauerhafte Lösung. Wie realistisch eine Einigung ist, ist aber schwer zu sagen.
9: Ja. WM-Eröffnung.
4: Es gab viel Pyro, indigene Kostüme und Musik-Acts, die vor allem in Mexiko bekannt sind.
10: Der Countdown läuft.
9: Für Mexiko war es ja schon mal ein guter Start in die Fußball-WM im eigenen Land.
7: Mexiko hat 2:0 gewonnen gegen Südafrika. Das war ein eher zähes Eröffnungsspiel.
11: Und es gibt die rote Karte.
12: Er gibt
11: und
12: die rote Karte.
13: Und es gibt die nächste rote Karte. Die dritte im Spiel.
7: Damit ist die WM-Eröffnung Rekord in Sachen Platzverweisen.
14: 1

0: All Saints mit Pure Shores in 1 Live. Und den nächsten Track, den kennt ihr von euren For You Pages von Instagram, Social Media. Oder aber ihr seid eh schon länger Fan von Slater, Musikerin aus den USA. In der Queer Community ist sie schon lange ein Star. Und jetzt nach 10 Jahren schwappt ihr Sound auch endlich, muss ich sagen, so über Social Media in den Mainstream rüber. Hat im März ihr 3. Album rausgebracht, Worst Girl in America. Mit dem Album kommt sie auch nach Deutschland, im Oktober nach Berlin. Und das ist nicht ihre erste Zeit in Deutschland. Sie kann sich noch gut an ihr Lieblingsessen bei ihrem letzten Trip erinnern.
1: I think on one of my last trips, I remember it was like raining really hard and me and my friend Kate were walking around. I was like, we have to go get like this street food, like currywurst, like we have to, like it's so good, we gotta go. And I made her like walk in the pouring rain just so I could get my currywurst, and it was worth it, it was so good.
0: Slater in 1 Live. Letzte Woche haben wir mit ihr gesprochen hier, beziehungsweise Kollege Tillmann Köller aus 1 Live Plan B. Kennt ihr vielleicht auch. Abends 20 Uhr. Hier für euch jetzt Slater mit Dance.

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1: Um 8 mit Lukas Haack. Die deutsche Nationalelf erwischt bisher einen guten Start in die Weltmeisterschaft. Im ersten Vorrundenspiel gegen Curaçao ist die erste Halbzeit rum und es steht 3:1 für die Deutschen. In der Anfangsphase gab es viele Chancen für die DFB-Elf und dann auch das frühe Tor durch den Matcher. Danach konnte Curaçao aber erstmal ausgleichen.
2: Achtung, Deutschland muss zurückarbeiten. Schlotterbeck macht das, aber der Ball ist frei. Im Strafraum noch mal Schlotterbeck. Nachschuss, Achtung, Tor! Ich dreh durch! 1:1, Ausgleich!
1: Dann hat Deutschland aber noch 2 Tore geschossen, einmal durch Nico Schlotterbeck und kurz vor dem Halbzeitpfiff hat Kai Havertz dann noch einen Elfmeter verwandelt. In den USA gibt's heute eine Geburtstagsparty der besonderen Art. Präsident Trump wird 80 und feiert das mit Käfigkämpfen. Am Weißen Haus ist eine Arena der Kampfsportliga UFC aufgebaut worden. Kritiker sprechen von Blut und Spielen wie im alten Rom und wollten das Event gerichtlich verbieten lassen, sind damit aber gescheitert. Im Kreis Minden-Lübeck sucht die Polizei gerade nach einem Häftling, der hätte am Samstagabend nach einem genehmigten Freigang wieder zurückkommen sollen, ist er aber nicht. Die Polizei bittet, den Mann nicht anzusprechen, sondern bei Hinweisen den Notruf zu wählen. Der Gesuchte humpelt stark und ist am rechten Oberarm und am Rücken tätowiert. In der Schweiz gab es heute einen Dämpfer für die rechte Partei SVP. Die hat einen Volksentscheid angestrengt über eine Bevölkerungsobergrenze. Es ging um Regeln, um die Zuwanderung zu begrenzen, von Asylsuchenden, aber auch von Menschen aus anderen EU-Ländern. Da haben aber 55% der Schweizer gegengestimmt. Und in Köln haben die Füchse Berlin heute knapp den Champions-League-Sieg im Handball verpasst. Im Finalturnier der besten 4 schafften sie es ins Finale. Da gab es dann aber eine Niederlage gegen den FC Barcelona und damit, wie schon im letzten Jahr, die Silbermedaille.
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1: Heute Nacht bleibt es meistens trocken bei zwischen 6 und 12 Grad. Morgen geht es dann oft graulos und teilweise kommen auch Schauer runter. Später gibt es dann aber mehr Sonne und es wird nur noch vereinzelt nass. Dazu in Porta Westfalica und Steinfurt 18 Grad. Castrop-Rauxel und Langenfeld kommen auf 20, Eschweiler auf 21 Grad. Am Dienstag dann oft grau und immer wieder mal nass bei bis 25 Grad.
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1: Da haben wir nur ein paar Sperrungen und die findet ihr alle in der 1 Live App.
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3: Hallo, ich starte die letzte Stunde dieser Sendung für mich mit mir heute Abend mit einem Track, den ich hier super gerne gespielt habe, als ich angefangen habe hier zu moderieren. Der ist aber jetzt

0: Emma Stone, To Love Somebody in 1 Live. Kitsch Creek haben ja ein neues Album draußen. Kitsch Creek, also die Produzenten, die ihr wahrscheinlich noch von Trettmann kennt, DIY, haben die ja mit ihm zusammen gemacht und auch noch das andere Album danach, die ihm diese ganze Schwarz-Weiß-Optik verpasst haben. Und das passt auch immer noch zu ihnen. Das ist auf jeden Fall so ihre Strategie, einfach so das ganze Surrounding von Künstlerinnen und Künstlern in diese Schwarz-Weiß-Optik zu tauchen. Dazu passen natürlich auch so eine sehr melancholische, traurige Musik, Sound, der irgendwie dieses ganze Bild dann auch noch vervollständigt. Ich habe mit ihnen gesprochen, weil sie ja auch immer mit ganz vielen unterschiedlichen Künstlerinnen und Künstlern zusammenarbeiten. Zum Beispiel auch hier auf dem Track, den ihr im Hintergrund schon hört, mit Provinz, beziehungsweise eigentlich hört man immer nur Vincent, den Sänger von Provinz, und der singt hier anders, als er das eigentlich bei seiner Band Provinz macht. Und das war wohl auch erst gar nicht so geplant, haben sie erzählt.
1: Er hat es in seiner normalen Stimme Tonlage eingesungen und das sollte eine zusätzliche Spur sein. Und dann haben wir die aber als Hauptspur genommen. Das ist auch so ein Ding von uns, dass wir versuchen, ein bisschen an andere Stellen zu gucken und so Sachen zu finden, die erstens krass sind und zweitens anders. Und wo wir das gemacht haben, waren wir im Studio und war so, oh, Gänsehaut.
0: Gänsehaut auf jeden Fall bei diesem Track. Ihr bekommt den jetzt hier in voller Länge. Shotgun heißt der, Kitsch Creek zusammen mit Provinz. Übrigens 4:1 steht's gerade beim WM-Spiel Deutschland gegen Curaçao. Für Deutschland.

0: It helped character bis jetzt.
1: Mm-hmm. If you swap it over to being a middle-aged suburban mom, nobody gives a shit about it.
0: Ja, er sagt, sie tauschen den krassen Kratos gegen eine mittelalte Hausfrau und darauf hätte halt keiner Bock. Und natürlich, wichtig ist ihm auch, die sieht dazu für ihn auch einfach nicht gut genug aus.
1: I think guys have no problem playing female characters, but she's got to be really hot.
0: Ja, Männer haben also kein Problem, eine Frau zu spielen. Sie muss halt hot sein.
2: Okay. WTF.
0: Aber ich muss wirklich sagen, das ist mal wieder eine Meinung von einer sehr lauten Minderheit.
2: Mhm.
0: Und man muss auch sagen, Kratos selbst beschreibt in allen Spielen seine eigentlich eben tote Frau Laufey als absolut badass und stärker als er selbst. Und bei solchen Diskussionen rücken halt die Spiele voll auf den Hintergrund, was so schade ist, weil zum Beispiel bei God of War spielt der Schauspieler Jack Quaid einen magischen Würfel. Darüber sollten wir viel mehr reden. Den kennen wir als Huey aus der Serie The Boys.
2: Ich lieb's ja, dass immer mehr bekannte Schauspieler auch in Games dabei sind.
0: Ja, ich habe mich auch über einen anderen Serienliebling sehr gefreut,
2: erzähl,
0: den wir nächstes Jahr zum ersten Mal auf der Konsole sehen. Dacre Montgomery, alias
2: okay,
0: Billy aus Stranger Things,
2: yes,
0: übernimmt eine Rolle in diesem Game hier.
3: Are you out there?
0: Ja, ganz anderer Vibe. Das Horrorgame Until Dawn 2.
2: Also, God of War könnt ihr jetzt zocken auf der PlayStation oder am PC. Und Until Dawn 2 kommt nächstes Jahr raus. You can

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3: Um 8:30 geht's los mit der A45 Hagen Richtung Gießen. Zwischen Olpe Süd und Freudenberg dauert's gerade 10 Minuten länger. Es gibt 2 Kilometer Stau und dann haben wir noch ein paar Sperrungen wegen Bauarbeiten. Einmal die A40 in beiden Richtungen zwischen Winkhausen und Heißen bis zum 22. Juni und bis morgen früh die A43 in beiden Richtungen zwischen Bochum-Riemke und Kreuz-Bochum, die A44 Essen Richtung Düsseldorf zwischen Kreuz-Düsseldorf Nord und Düsseldorf Flughafen und die A553 in beiden Richtungen zwischen Brühl-Ost und Brühl-Nord.
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4: Genau, letzte halbe Stunde mit mir. Dann geht's hier weiter mit Kollege Klaus Vier. Der hat hier ab 21 Uhr 3 Stunden lang nur feinste Musik für euch rausgesucht, die ihr wahrscheinlich zu, sagen wir mal, so 75% noch nicht kennt. Der findet immer so richtige Schätzchen, die uns alle hier extrem aus dem Sattel heben. Aus dem Sattel heben, sagt man das? Jedenfalls, ich spiele euch jetzt noch mal ein bisschen mehr so Pop-Mainstreamige Sachen hier eine halbe Stunde. New Religion zum Beispiel, Bebe Rexha, Faithless.

0: Charlie XCX mit Spring Summer 26.
1: 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Platz 3.
0: Es gibt da dieses sehr sympathische Paar, das wir bei Der Tag in Berlin und Brandenburg im RBB-Fernsehen gefunden haben. Die hatten noch einen sehr tollen Beziehungstipp noch mit am Start. Von der 2 in der Vorwoche runter auf die 3.
2: Also wir haben gestern den 8. Hochzeitstag gehabt.
3: Nein, dann herzlichen Glückwunsch vom RBB. Letzte Frage, was ist ein Garant für eine glückliche Ehe?
2: Dass man sich gegenseitig so akzeptiert, wie man ist.
4: Lutschen, gut lutschen. Freund, gut lutschen.
3: Gut lutschen?
4: Lutschen.
3: Gut, dann erstmal vielen, vielen Dank dafür.
0: Ja, vielen Dank dafür.
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0: Wieder ein Platz weiter nach oben. Anscheinend ist der Witz nämlich immer noch nicht auserzählt für euch. Es geht um die liebenswerten Menschen mit dem ganz besonderen Nachnamen. Entdeckt hatten wir die bei kaum zu glauben in der ARD-Mediathek.
5: Insgesamt tragen 72 Menschen in unserer Kleinstadt Laube-Bernsbach diesen Namen.
6: Um die vielen Fickers auseinanderzuhalten, setzen sie einfach ihren Job vor den Namen.
7: Klick auf! Wir sind die Heizungsficker.
8: Ich bin der Sauerkrautficker.
9: Wir sind die Elektroficker.
10: Ich trage den Namen stolz, weil der Name Ficker ist hier bei uns im Ort eine Institution, ist bekannt und ich bin gern ein Ficker. Ja, einen Hühnerficker gibt es auch, ja.
1: Platz 1.
0: Unverändert und unangefochten an der O-Ton-Charts-Spitze. Die hörbar zufriedene Kundin eines, ich nenne es mal fahrenden Supermarkts, die uns vor inzwischen fast einem Jahr im Juni 2025 in der NDR-Nord-Reportage aufgefallen war. Völlig zu Recht.
11: Rosinen und Zwiebeln.
12: Sie kauft für ihr Frühstück ein.
13: Die Rosinen, die lege ich in Whisky ein und ich komme morgens auf meinen Joghurt mit drauf. Ja, ich bin morgens schon gleich ein bisschen tüdel. Ja, so ist das. Man muss das Leben genießen.
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0: Just the Way You Are, Milky, Mallgrab. In 1 Live, erinnert ihr euch an den Song?
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0: Feiern und Dalton zusammen in einem Track, Verliebt in mich. Mit dem Song war er nominiert für eine 1 Live Krone im letzten Jahr, beziehungsweise was heißt mit dem Song war er nominiert? Er war nominiert als bester Newcomer Act, aber der Song hat ihn überhaupt erstmal so bekannter gemacht in Deutschland. Gewonnen hat die 1 Live Krone letztes Jahr bester Newcomer Act Ikimel, also da ist Feiern leer ausgegangen. Ich bin mal gespannt, ob er dieses Jahr vielleicht wieder nominiert wird. Er hat ja auf jeden Fall jetzt einen neuen Track draußen, auch wieder mit Dalton, bekommt die gleich in voller Länge. Letztes Jahr hat er erzählt, was so seine Pläne sind.
2: Ich würde gern deutsche Pitbull sein. Checkst du ein bisschen? Die Leute kommen, um 1,5 Stunden, 2 Stunden einfach nur Spaß zu haben. Und irgendwie dachte ich mir, diese Energie, die er da ausgelöst hat, das fand ich irgendwie beeindruckend und dachte mir so, ey, da muss man eigentlich hin.
0: Ja, deutscher Pitbull für euch jetzt hier. Versprich mir, Feiern und Dalton.

Leute, uns erreicht hier gerade die Nachricht, dass es am Sonntag in Rio de Janeiro zu einem schlimmen Flugunglück kam. Zwei Helikopter sind da anscheinend in der Luft zusammengekracht. Sechs Menschen sind gestorben und es wird jetzt klar, unter den Opfern befindet sich auch US-Rapper Oliver Tree. Mehr Informationen habe ich jetzt noch nicht bekommen, aber ich nutze jetzt diese Situation, um mit einem Song von ihm diese Sendung für heute Abend zu schließen. Ich bin Franziska Nieser, das hier ist Oliver Tree für euch mit Cowboys Don't Cry. 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

0: 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Um 21 Uhr mit Lukas Haack. Die deutsche Fußballnationalmannschaft ist souverän in die Weltmeisterschaft gestartet. Das erste Vorrundenspiel ist rum. Am Ende stand es gegen Curaçao 7:1. Den Schlusspunkt setzte ein Treffer von Kai Havertz.
1: Achtung, Havertz auf die Reise geschickt von Undav. Havertz im Strafraum. Havertz! Yeah! 7:1!
0: Das DFB-Team hat das Spiel eigentlich die ganze Zeit über beherrscht. Ein kleiner Wackler war der 1:1 Ausgleich von Curaçao in der 21. Minute. Heute Nacht spielen dann auch die beiden anderen Teams der deutschen Gruppe gegeneinander. Anstoß zwischen Ecuador und der Elfenbeinküste ist um 1 Uhr morgens unserer Zeit. In Genf ist heute eine Demo teilweise in Gewalt umgeschlagen. Rund 20.000 Menschen waren da auf der Straße, um gegen den G7-Gipfel zu protestieren, der morgen startet. Erst war es friedlich, dann sind laut Polizei Steine und Böller geflogen. Ein Auto wurde angezündet und Scheiben von Bushaltestellen und Geschäften wurden eingeschlagen. Die Bahn hat die Strecke zwischen Hamm und Dortmund wieder freigegeben. Die war wegen eines Feuers gesperrt. Bei Böen hat neben den Bahnschienen ein Windrad gebrannt. Das Feuer ist aus und es besteht auch keine Gefahr, dass Teile des Windrads auf die Strecke fallen. Auf dem Meer vor Kroatien sind mindestens 3 Menschen bei einem Bootsunfall gestorben. Ein großes Schiff mit über 100 Passagieren hat ein kleineres Boot gerammt und versenkt. Von den 8 Leuten an Bord kamen 3 ums Leben. Eine Person wird noch vermisst. Wie es zu dem Zusammenstoß kam, ist noch unklar. In der Formel 1 gab es heute eine Premiere für Fahrer Lewis Hamilton. Beim Großen Preis von Katalonien holte er seinen ersten Sieg für Ferrari. Den letzten ersten Platz gab es noch für Mercedes, das war vor knapp 2 Jahren. Zweiter wurde George Russell im Mercedes, dritter Lando Norris mit McLaren.
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0: Heute Nacht bleibt es meistens trocken, dazu zwischen 6 und 12 Grad. Morgen geht es dann mit Wolken und teilweise auch mit Regen los. Im Laufe des Tages wird es aber sonniger und trockener. Dazu in Detmold und Halle bis 18 Grad. Xanten und Aalen kommen auf 20, Köln auf 21 Grad. Am Dienstag dann oft grau und immer mal nass, mit 26 Grad etwas wärmer.
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0: Da war einmal die A3 Köln Richtung Frankfurt zwischen Kreuzborn, Siegburg und Bad Honnef-Linz. Eine Viertelstunde brauchte gerade länger, es stockt auf 8 Kilometern. Und wir haben noch ein paar Sperrungen auf mehreren Autobahnen, die findet ihr in der 1 Live App.
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3: Good evening, ladies and gentlemen, hallo, herzlich willkommen hier zu 1 Live 4 mit mir, Klaus 4, wenige Sekunden nach dem ersten Auftakt der deutschen Männernationalmannschaft 7:1 gegen Curaçao. Ich habe natürlich nichts gesehen, war im Auto auf der Fahrt, wie ich überhaupt sagen muss, wenn überhaupt, dann muss ich noch ein bisschen reinkommen. Ich glaube, eine Halbzeit der Schweiz. Viel mehr habe ich nicht geschafft. Mea culpa. Ich weiß auch nicht, woran es liegt. Fangen wir einfach mal an. Übrigens, ja, das will ich hier vorab noch sagen. Ich habe heute einen interessanten Menschen in der Sendung mit seiner Band, der in der Vergangenheit eigentlich Profifußballer hatte werden wollen und dabei unter anderem auf Stationen bei Rot-Weiß Essen und Dynamo Dresden verweisen kann. Spannend, oder? Mehr dazu im Laufe dieser kleinen Show, die ich mit dem französischen Produzenten Fake hier eröffne.

Also hier der niederländische Produzent Helsloot, den wir hier hören mit dem Titel I Was There in einem wirklich beeindruckenden, wie ich finde, Remix von Booker Shade, hat vor gar nicht allzu langer Zeit unter anderem auch dafür für Aufsehen gesorgt, dass er einen alten Hit der deutschen Band Polarkreis 18 allein, nämlich auch in ein wirklich gutes, neues, hausiges Gewand gepackt hat. Davor haben wir Fake hier, gehört französischer Produzent, der im Herbst ein neues Album veröffentlichen wird. Vorab gibt es den Titel, den ich gespielt habe. Wenn ich hier schon mal zu Beginn einer Sendung Good Evening, Ladies and Gentlemen, sage, dann habe ich mir anlässlich der heutigen Show ernsthaft überlegt, das einfach mal zu lassen.

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SR4 Prosper, die wir hier hören, sind ein britisches Dancefloor-Duo, das jetzt ein Album veröffentlicht hat, Free Your Mind, aus dem ich gerade mal einen Titel gespielt habe. Good evening, ladies and gentlemen. Und im Übrigen sind Prosper mir erstmals über den Weg gelaufen. So viel Zeit muss einfach sein. Innerhalb eines Tracks über eine neuseeländische Insel, Waiheke Island. Und federführend bei diesem Track ist ein Mann namens Oliver Jones, besser bekannt als

Waiheke Island schätze, den Titel habe ich jetzt im guten halben Dutzend innerhalb der letzten rund 2 Jahre gespielt. Ich komme mal an dieser Stelle zu einem Typ namens Ben Gallius, der kommt aus Coventry in England, veranlagter Fußballspieler einst gewesen, kam nach Deutschland, spielte, zufällig Fan von Rot-Weiß Essen seid, grämt euch nicht, wenn der Name euch jetzt nicht mehr direkt geläufig ist, oder Dynamo Dresden, spielte für beide Vereine unterklassig. Bei Dresden gelang ihm,

ich habe das natürlich so gut recherchiert, wie es eben geht, im ersten Spiel gegen Wacker Nordhausen ein sogenannter Doppelpack, also zwei Tore, aber dann lief irgendwie nicht mehr so viel zusammen. So richtig glücklich ist Ben Gallias nicht geworden als Fußballprofi und hat im Nachhinein erzählt, als Profi hätte man so abseits der Trainingseinheiten, Spiele doch recht viel Zeit gehabt. Da hat er sich das Gitarrespielen beigebracht und lebt inzwischen in Hamburg und hat längst dem Fußball Adieu gesagt, ist jetzt Mitglied einer Band namens Agassi, die an diesem Wochenende ihr Album, ich glaube es ist ihr Debütalbum, Arcade Melodies, veröffentlicht hat. Das Album ist echt schwer zu greifen, stilistisch. Von roher Garage, Punkrock, Energie reicht das Spektrum bis hin zu mellow, akustisch gehaltenen Songs. Und innerhalb eines Liedes begegnet uns, wenn man so will, ein guter alter Bekannter. Sein Name ist Frank Spilker. Und jetzt hören wir mal Agassi mit dem Ex-Fußballprofi Ben Gallias. Die anderen Mitglieder haben teilweise auch einiges auf dem Kerbholz, Bands wie zum Beispiel Wir sind Helden oder auch Gloria. Und hier kommt der Titel: Keine Energie geht verloren.

Wunderbar. Ich wollte eigentlich ursprünglich so einen ganz kurzen Abstecher hin zu eher beschaulichen Klängen machen. Daraus ist jetzt im Grunde eine Latte von Songs geworden und die verlängert sich sogar auch noch, wenn ich sehe, was ich gleich spielen möchte. Fühlt sich gut an, wie ich finde. Widowspeak, haben wir gerade gehört, ist ein Duo aus den USA, besteht aus Molly Hamilton und Robert Earl Thomas. Das neue Album heißt Roses und kommt mit so wirklich wunderschön instrumentierten, relaxten Nummern daher, die man hier und da durchaus auch mal so mit Leuten wie Tom Petty und deren Musik vergleichen kann. Erstaunlicherweise ist dieses Roses betitelte Album von Widowspeak auf dem, ich glaube, aus New York kommenden Label Captured Tracks erschienen, das eigentlich auch sehr gerne für wavig, punkige, experimentelle Klänge steht, aber sich hier wohl von der Schönheit dieser Musik hat regelrecht erschlagen lassen. Also bitte nicht wörtlich verstehen, aber im übertragenen Sinne hat erschlagen lassen. Ich liebe dieses Album Widowspeak, aus dem wir gerade einen Titel gehört haben. Widowspeak, das Duo, Roses, das Album. Die beiden arbeiten innerhalb ihrer Daytime-Jobs als Zimmermann, das ist der Robert, und als Kellnerin, das ist die Molly. Und wenn sie ihren Jobs nicht gerade nachgehen, schreiben sie so bezaubernde Songs. Ich hatte nach Agassi die kanadische Post-Punk-Band La Securité gespielt, die an diesem Wochenende ihr neues Album veröffentlicht hat. Die Songs sind durchweg brauchbar, solide, aber selten so richtig overwhelming. Das muss ich doch mal in aller Offenheit sagen. Bingo heißt das Album, aus dem man gleichwohl natürlich mal locker ein, zwei, vielleicht sogar auch drei Titel spielen kann. Und dann kam, ich bin gleich durch, vermutlich für viele unter euch sofort erkennbar, die New Yorker Band Cigarettes After Sex, deren Songs im Grunde die Handschrift des Kopfes Greg Gonzalez tragen, gleichwohl firmiert die Band als Trio auf aktuellen Fotos, hat soeben einen brandneuen Song veröffentlicht, der heißt Twistler. Den habe ich gespielt und er hat, wie schon auch in der Vergangenheit, so diese typisch, wie könnte man sagen, nachtschwangere Atmosphäre. Ach, großartig, Mann. Wie jeder Song, finde ich, von Cigarettes After Sex hat so die Wirkung eines echten Magneten. Und damit komme ich jetzt zu einer jungen Hamburger Musikerin. Sie heißt Lina Brockhoff, nennt sich als Künstlerin schlicht und ergreifend Brockhoff. Und ich werde jetzt keine Eulen nach Athen tragen, denn sie hat in den vergangenen Jahren sehr wohl unter anderem und nicht zuletzt durch heftiges Touring und Konzerte auch auf zahlreichen Festivals sich durchaus einen Namen gemacht. Musikalisch hat sie innerhalb ihrer Songs so Einflüsse, die man mit Grunge oder auch 90er Jahre Alternative Rock umschreiben kann. Ihrem Album fehlt so der ganz große Hit. Das kann ich aber so locker und laissez-faire daher sagen, weil dieses Album von ihr, das sie jetzt veröffentlicht hat, ich müsste jetzt ein bisschen langsamer sprechen, denn ich suche gerade nach dem Titel, den ich mir selbstverständlich notiert habe. Notfalls trage ich den nach. Easy Peeler, so heißt das Album. Das hat einen bezaubernden Flow und verrät ihr Gefühl nicht nur für wirklich gute Songs, sondern auch für die Abstimmung, so für die Gangart des ganzen Albums. Ich habe mir das heute Nachmittag wirklich, obwohl so immer ein wenig unter Zeitdruck stehend, am Sonntag in voller Länge angehört und war wirklich beeindruckt. Wir greifen mal in die Mitte des Albums und treffen auf den Dirty Dream aus dem Easy Peeler betitelten Album von Brockhoff.

bis zum letzten Ton. Macht echt Spaß. Lina Brockhoff, kurz Brockhoff, ihr neues Album, aus dem ich gerade einen Titel gespielt habe. Wir kommen mal zu etwas ganz anderem. Ihr wisst ja, das Pendel braucht wohl die Extreme, um hier einfach mal eine Liedzeile von Klaus Lager aus den 80er Jahren zum wiederholten Mal ins Spiel zu bringen und kommen zu dem Amerikaner Button Masher. Er ist cool, was der macht. Erinnert mich an diesen wonky Beatmaker-Sound, den es vor etlichen Jahren um Leute herum, wie zum Beispiel Flying Lotus oder auch Hudson Mohawk, gab, die so wirklich verwirrende Skalen, Tonfolgen miteinander verwirbelten gewissermaßen. Und das, was Button Masher macht, ist jetzt keine Weltreise davon entfernt. Magic Dragon Ride ist ein Titel von ihm, der sein Album für den September bereits ankündigt. Haltet euch bitte gut fest.

in aller gebotenen Kürze Musik von Overlook. Gleich die Infos hier bei 1Live. Ich sag noch mehr dazu. Dann geht's weiter mit 1Live4. Ich freue mich, wenn ihr noch Lust habt, hier mit am Ball zu bleiben. Bis gleich.

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1: Es ist 22 Uhr und ich bin Lukas Haack. Die deutsche Nationalmannschaft hat die erste Bewährungsprobe der Fußball-Weltmeisterschaft bestanden. Im ersten Gruppenspiel gegen Curaçao gab es einen deutlichen Sieg in der Mehr von Holger Dahl.
2: Ein 7:1, wie einst beim WM-Titel von Brasilien 2014. Und es gibt 6 unterschiedliche Torschützen. Nur einer traf 2-mal, das war Kai Havertz. Ansonsten Metscher erfolgreich, Schlotterbeck, Musiala, Nathaniel Brown und Undav. Zwischendurch mal kurz Zweifel an der Leistungsfähigkeit beim 1:1 für den großen Außenseiter Curaçao. Das war die 21. Spielminute.
1: Morgen früh um 1 spielen dann die beiden anderen Gruppengegner der Deutschen. Das Spiel zwischen der Elfenbeinküste und Ecuador startet um 1 unserer Zeit. In der Schweiz gab es heute einen Dämpfer für die rechte Partei SVP. Die hat einen Volksentscheid angestrengt über eine Bevölkerungsobergrenze. Es ging um Regeln, um die Zuwanderung zu begrenzen, von Asylsuchenden, aber auch von Menschen aus anderen EU-Ländern. Knapp 55% der Schweizer stimmten dagegen. Israel hat heute wieder den Libanon angegriffen. Die staatliche libanesische Nachrichtenagentur meldet 2 Tote und 4 Verletzte in einem Vorort der Hauptstadt Beirut. Was das für die Friedensgespräche zwischen dem Iran und den USA bedeutet, ist nicht klar. Eigentlich hatten sich die beiden Länder in den letzten Tagen angenähert. Im Kreis Minden-Lübbecke sucht die Polizei gerade nach einem Häftling. Der hätte Samstagabend nach einer genehmigten Freigang wieder zurückkommen sollen, ist er aber nicht. Die Polizei bittet, den Mann nicht anzusprechen, sondern bei Hinweisen den Notruf zu wählen. Der Gesuchte humpelt stark und ist am rechten Oberarm und am Rücken tätowiert. In Köln haben die Füchse Berlin heute knapp den Champions-League-Sieg im Handball verpasst. Im Finalturnier der besten 4 schafften sie es ins Finale. Da gab es dann aber eine Niederlage gegen den FC Barcelona und damit wie schon im letzten Jahr die Silbermedaille.
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1: Heute Nacht bleibt es meistens trocken bei noch zwischen 6 und 12 Grad. Morgen geht es dann oft grau los. Teilweise kommen auch Schauer runter. Später geht es dann aber mehr Sonne und es wird nur noch vereinzelt nass. Dazu in Porta Westfalica und Steinfurt bis 18 Grad. Castrop-Rauxel und Langenfeld kommen auf 20. Eschweiler auf bis 21 Grad. Am Dienstag dann oft grau und immer wieder mal nass bei bis 25 Grad.
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1: Nichts mehr los, alles frei.
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Am Start. Alles gut. Ein beeindruckendes, finde ich zumindest, Dokument in Sachen Drum and Bass mit Sounds, die tatsächlich sehr stark, insbesondere an die des Metalheads Drum and Bass Labels aus den 90er Jahren erinnern. So fast schon symphonisch, feierlich von Overlook, der Titel, den wir gerade gehört haben. Und er hat eine Gesamtlänge von knapp 11 Minuten. So um die 7 bis 8 habe ich immerhin geschafft und möchte das mit dem Hinweis verbinden, dass der Kopf dieses Labels Goldie, glaube ich, habe es bei Gelegenheit schon gesagt, am 11. Juli einen seiner wirklich seltenen Auftritte im Sektor haben wird im Open Ground in Wuppertal, unterstützt von einer weiteren Legende des Genres, von Doc Scott. Es gibt einen Song, der kommt einfach nicht zur Ruhe, zumindest in meinem unmittelbaren Umfeld. Ich spiele ihn bis heute verdammt gerne. Er hat schon 2-3 Jahre auf dem Buckel, heißt Circle of Light, kommt von Because of Art und ist im Original wirklich grandios veredelt worden durch die Spoken Word Geschichten von Anthony Schmierig. Jetzt gibt's das Ganze als Remix. Auch gut. Von Dozem. Soeben erschienen.

0: Hi Sophie, nach den Typen Sir habe ich zuletzt auch schon gespielt mit einem weiteren Titel aus einer aktuellen EP, die mit 5 Titeln besetzt ist und die man von vorne bis hinten wirklich gut spielen kann. Romantic Visions heißt die aktuelle EP des belgischen Produzenten Wise, dessen Tracks wirklich gute Grooves haben, oft so durch Congas angetrieben werden. Mag ich extrem, hatte einen sehr guten Freund früher, der auch an den Congas so ein richtiges Genie war, spielte eigentlich nicht fest in einer Band, aber wenn er im Publikum war, musste man immer damit rechnen, dass er plötzlich auf die Bühne schoss und auf die Congas schlug, wenn denn dort welche aufgebaut waren. Krishna war sein Name. Er zog oft mit anderen Krishnas da durch Ostfriesland, verkaufte Krishna-Schriften barfuß im Winter mit weißen Gewändern. Auch das hat er irgendwie fertiggebracht. Ein guter Typ, der Krishna. Aber das nur nebenbei. Ich wollte eigentlich noch etwas zu Anthony Schmierig erzählen. Wir hatten zunächst Because of Art mit Circle of Light gehört. Im Original hört man Anthony Schmierig als Spoken Word Künstler wesentlich deutlicher als in der etwas wolkig geratenen Remix-Version, die ich eben von Dozem gespielt habe, die mir gleichwohl sehr gut gefällt. Und deshalb habe ich einfach einen eigenen Titel von Anthony Schmierig angeschlossen, der ja in Kürze ein ganzes Artist-Album veröffentlichen wird, aus dem bereits 2 Titel frei spielbar und erhältlich sind. Kommt aus Manchester, war in seinem früheren Leben Englischlehrer, hat Gedichte geschrieben und ist dann so peu à peu zur Musik gekommen, wird viel gebucht, auch schon auf diversen deutschen Festivals zu sehen und zu hören gewesen. Toller Typ, Anthony Schmierig. Weiß haben wir gehört und kommen jetzt zu einer deutschen Rapperin, die ich gar nicht so auf dem Schirm hatte. Aber ich habe letztens ein sehr interessantes Interview einmal mehr mit Ikki Mel gelesen, innerhalb dessen sie sich mehrfach auf diese Künstlerin, diese Rapperin berief, ihren Style, ihre ganze Art und Weise, ihre Lyrics. Sie kommt gebürtig, nicht Ikki Mel, sondern Young FSK 18. Sie kommt gebürtig aus Halle an der Saale, lebt aber nun auch schon eine ganze Weile in Berlin, war am Wochenende irgendwo in Duisburg zu sehen. Ein Freund von mir hat sie dort gesehen, war total geflasht, beeindruckt von ihrer ganzen Art. Es gibt auch einen brandneuen Song von ihr, Ain't Your Mama, und den würde ich an dieser Stelle gerne spielen, von Young FSK 18.
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finde ich gut. Eine dreiköpfige Formation aus London, sie heißt Ab und hat jetzt soeben einen neuen Track veröffentlicht. Bald kommt dann auch ein Album, nachdem die drei mir in der Vergangenheit schon mehrfach aufgefallen sind mit ihrem sehr komplexen Synthesizer geprägten Sound. Shallow Hits ist der brandneue Track, den ich von den dreien gerade gespielt habe und der mich aus irgendwelchen Gründen an eine andere Formation erinnert. Der ein oder andere, die ein oder andere wird sich möglicherweise an PVA erinnern, die ja vor nicht allzu langer Zeit auch ebenfalls ein neues Album veröffentlicht haben und auch dasselbe Label in diesem Falle teilen wie App, nämlich das britische Label Ninja Tune. Hier kommt aus New York Black Marble, so ein bisschen New Wave, Cold Wave. Guter Track, auch brandneu.

schön. Ein Album randvoll mit entrückt geschrammelten Songs, wie wir gerade eingehört haben. Das Album heißt Distant Lands und kommt von They, Them, non-binäre Person aus den USA, Sahara, hier schon zuletzt des Öfteren gelaufen. Ich will mir erlauben, hier und heute, hier und da auch mal ein paar ruhigere Klänge so ganz unvermittelt anzubringen und komme damit zu einem amerikanischen Duo, dessen Musik ich ausgesprochen gerne spiele. Gemeinhin werden sie so gepackt unter das Etikett Post-Rock, kann man machen, aber die ambiente Note in ihrer Musik, diese elektronischen Wölbungen, die sind doch sehr beträchtlich und unterscheiden die beiden von Hammock durchaus von Formationen wie zum Beispiel Tordes oder auch Mogwai. Hören wir doch einfach mal den Titeltrack aus dem neuen Album The Second Coming Was a Moonrise. Und ich hoffe, die Magie dieses Tracks wirkt ein wenig ansteckend, hoffe ich wirklich, denn der hat stolze 7 Minuten. Hier sind Hammock.

1-3-4. Die Band ist für mich unergründlich und das schon seit geraumer Zeit. Sie kommt aus Australien. Fünfköpfige Band, die auch enge Bindungen zu Kevin Parker alias Tame Impala aufweist in der Vergangenheit. Pond, wie Teich. Von dieser Band rede ich. In der nächsten Woche erscheint ihr neues Album Terrestrials und daraus habe ich den Titeltrack gespielt, der bereits vorab veröffentlicht worden ist und der mich als jemand, der bereits, sagen wir mal, im fortgeschrittenen Alter sich bewegt, hier und da auch an die alten Genesis um Peter Gabriel erinnert. Also Progressive Rock, Art Rock, das ist bei denen eine ganz seltsame und wirklich eigene Verbindung, die da immer wieder eingegangen wird, die ich aber hier und da einfach zu schätzen weiß. Pond haben wir gerade gehört. Und ich mache mal weiter mit dem neuen Album, dem insgesamt dritten, der Amerikanerin Olivia Rodrigo, das an diesem Wochenende erschienen ist. Und im Titel versucht sie im Grunde, wie sagt man, zu Tode betrübt und himmelhoch jauchzend, also zwei extreme Gefühlslagen, gewissermaßen die Kerze, die an beiden Enden brennt, im Titel bereits zu klammern, denn ein Großteil der Songs handelt mehr oder weniger von der Liebe, von Beziehungen, von Scheitern, von Glück. You seem pretty sad for a girl so in love. So heißt das Album von Olivia Rodrigo, auf dem sie auch Robert Smith von The Cure begrüßen kann. Es gibt einige Leute, die das Album wirklich in den Himmel heben, fast so, wie es das Cover suggerieren möchte. Denn dort sieht man sie in einem Baby-Doll-Kleid. Auch das wird natürlich heftigst diskutiert. Auf einer Schaukel sitzen unter ihr, wenn ich das richtig in Erinnerung habe, der Boden überhaupt nicht zu sehen, über ihr der Himmel. Olivia Rodrigo, also der Song, den ich jetzt spiele, heißt My Way. Und finde ich eigentlich ziemlich gut.

Ja, super. Claudi haben wir hier, gebürtige Tschechin, Produzentin, mit einem brandneuen Track, der heißt 10th Avenue. Und er reicht so gerade bis an den Rand der vollen Stunde gewissermaßen, sodass wir hier gleich die Infos haben. Dann geht's weiter mit 1-3-4 und ich bin jetzt für den Moment auch erstmal raus und freue mich, wenn ihr gleich noch mit dabei seid. In diesem Sinne.

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1: Die Nachrichten mit Nina Lenz für guten Abend.
2: Das ist schon ein sehr besonderer Moment für mich, für meine Familie und auch für uns als Mannschaft. Also bin ich sehr glücklich.
1: Felix Metscher hat bei seiner Fußball-WM-Premiere getroffen und damit zum 7:1-Sieg Deutschlands über Curaçao beigetragen. Mehr aus Houston von Philipp Hofmeister, WDR Sport.
3: Der krasse Außenseiter aus Curaçao war allerdings nie eine wirkliche Prüfung für die DFB-Auswahl, die schon nach 6 Minuten durch Felix Metscher in Führung ging. Zweimal Kai Havertz und jeweils einmal Schlotterbeck, Brown, Musiala und Undav. Das waren die Torschützen für die deutsche Fußballnationalmannschaft, die tatsächlich immer darauf aus war, den nächsten Treffer zu setzen und am Ende einen standesgemäßen 7:1 Erfolg feierte zum Auftakt in dieses WM-Turnier, der deutlich Lust gemacht hat auf mehr in diesem Sommer.
1: In der Schweiz wird die Zahl der Einwohner nicht begrenzt. Bei einer Volksabstimmung haben knapp 55% gegen einen entsprechenden Vorschlag der rechtskonservativen Schweizerischen Volkspartei gestimmt. Sie wollte die Bevölkerung auf 10 Millionen Menschen deckeln. Gegner kritisierten das unter anderem als wirtschaftsfeindlich. Die Bahnstrecke zwischen Hamm und Dortmund war heute stundenlang gesperrt, denn in Böhnen hatte in der Nähe der Gleise ein Windrad gebrannt und es musste geprüft werden, ob Trümmerteile auf die Strecke gefallen waren. Warum es gebrannt hat, ist unklar. Die Polizei im Kreis Minden-Lübbecke sucht nach einem entflohenen Häftling. Der 43-Jährige war gestern nicht von einem Freigang zurückgekommen. Er sitzt eine Strafe in der Maßregelvollzugsklinik in Stemwede ab. Die Polizei bittet den Mann nicht anzusprechen, sondern Hinweise beim Notruf 110 abzugeben. Der Mann humpelt und ist am rechten Arm und am Rücken tätowiert.
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1: Auf der A3 in Oberhausen wird morgen eine neue Brücke freigegeben, dank einer neuen Bauweise deutlich früher als geplant. Till Schwachenwalde für WDR aktuell.
4: Deutschlandweite Aufmerksamkeit gab es schon vergangenes Jahr, als der Bau der neuen zweiteiligen Brücke über die Gleise der Betuwe-Bahnlinie losging. Denn die Bauweise war komplett neu. Große Teile der Brücke wurden schon fertig angeliefert. Die Montage vor Ort ging damit schneller. Beide Brücken waren jeweils sogar 2 Monate früher fertig als geplant. Der erste Teil Richtung Arnheim war nach 4 Monaten fertig, der zweite Teil Richtung Köln jetzt ebenfalls.
1: Und so wird das Wetter in Nordrhein-Westfalen. Heute Nacht klingen letzte Schauer ab, 12 bis 9 Grad, in der Eifel und im Hochsauerland bis 6 Grad. Morgen dann anfangs viele Wolken, einzelne Schauer, später kommt die Sonne häufiger raus. In Paderborn bis 18, in Lippstadt bis 19 und in Mörs bis 20 Grad. Das war WDR aktuell.
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5: Was wir da eben gehört haben, hat sich in den 90er Jahren so als eine Art von Style-Genre angefangen zu etablieren und ist in letzter Zeit verstärkt wieder auf den Plan gerufen worden. Hip House, also ein Hybrid, wenn man so will, aus House Music und Hip Hop. Ich persönlich finde, es macht Spaß, dieser Musik zu lauschen. Das galt eben für Claudi und es gilt auch hier für einen Till von Monroe, der programmatisch ist gewissermaßen Back to the Hip House, so heißt er.

Schweizer F4. Dieser Produzent hier heißt Faruqi. Der Titel hat so rund 2 bis 2,5 Jahre auf dem Buckel und stammt aus seiner To The Beat EP. What I'm About heißt er.

Very, very wicked, sehr verdreht, sollte der Eindruck entstanden sein, ich würde hier gerade drei Titel parallel zueinander spielen, dem ist nicht so. Diese unfassbar überladene Nummer kommt von einem Duo, das eigentlich bekannt ist für eher tiefgründige, basslastige Skulpturen. Die beiden heißen Dusk und Blackdown. Letzterer ist ein ziemlicher Intimus des britischen Kultproduzenten Burial. Beide veröffentlichen aber Schulter an Schulter gewissermaßen seit vielen Jahren Musik auf ihrem Label Key Sound Recordings. Das gilt auch für Rollage Volume 9 Moving Through, die aktuelle EP, aus der ich eben den Titeltrack Moving Through gespielt habe. Wir können getrost mal weitermachen mit einer Legende der Krautrockmusik. Man darf ihn mit Fug und Recht so bezeichnen. Harald Großkopf hat in all den Jahrzehnten unter anderem für Bands wie zum Beispiel die Mönchengladbacher Band Wallenstein gespielt, Aschra Tempel, Klaus Schulze. Es gibt viele, viele Namen mehr, die seinen persönlichen musikalischen Weg pflastern, bis hin zu seinem brandneuen Album Glitches Brew, das soeben erschienen ist und aus dem ich gerne einen wunderbar leuchtend glitzernden verspielten Titel spielen möchte, Panterei.

kleiner Break an dieser Stelle. Nachdem wir zunächst Harald Großkopf gehört haben, Krautrock Pionier Glitches Brew, in Anlehnung augenzwinkernd wohl an ein Album von Miles Davis, Bitches Brew, nämlich eins seiner ganz großen historischen Alben, für viele der Startschuss gewissermaßen damals für die Fusion zwischen Jazz und Rockmusik, Glitches Brew, eben Harald Großkopf. Und hier gerade verklungen ist Laura Mesh, deren Album ich schlicht und ergreifend breathtaking finde. Man kommt aus diesem Ding überhaupt nicht raus. Das sind so faszinierende Ambient-Pop-artige Klangwelten. Ihre Stimme, die Einschübe hier mit dem Saxophon, die feinen Electronics, das ist so großartig. Mein Versuch, in der letzten Sendung zwei Titel in einer Linie zu spielen, gelang bestenfalls halb, denn das war gegen Ende der Sendung und der zweite Track wurde gewissermaßen von der Zeit dann verschlungen. Da müssen wir heute besser sein. Laura Mesh mit einem weiteren Titel.

Wunderschön. Emma Ruth Rundle ist die amerikanische Musikerin, die wir gerade gehört haben, mit ihrem Song Powerless, der gewissermaßen der Auftakt ist als Single zu ihrem im Herbst erscheinenden neuen Album. Famos, wie sie eine grazile Klaviermelodie kreisen lässt und sie dann in einen regelrechten Sturm aus Geräuschen, aus Noise schickt. Aber am Ende ist alles wieder gut. Emma Ruth Rundle, gerade gehört. So, ich mach mal weiter mit einer ungewöhnlichen musikalischen Blüte, wenn man so will, und dem japanischen Duo Tenga.

Das japanische Duo Tenga veröffentlicht bald ein Album auf dem zumindest in einigen Kreisen so eingeführten Label Guru Guru Brain, auf dem viele Facetten auch von Krautrock-Musik zu Hause sind. Der gerade gehörte Titel heißt Blue und ist gewissermaßen der Vorbote des neuen Tenga-Albums. Tenga ist ein japanisches Duo, hier mit so einem leicht technoiden Nebel im Titel Blue eben, den wir hier gerade gehört haben. Jetzt bin ich dabei, jetzt bleibe ich mal bei so eher entrückten Klängen. Auch diese Formation kommt aus Japan. Mono existiert schon seit vielen Jahren. Ende der 90er haben sie sich gegründet. Snowdrop ist das neue Album von Mono, die sich in der Vergangenheit auch von Steve Albini haben produzieren lassen, der auch mit Nirvana, vielen, vielen anderen gearbeitet hat, leider vor einiger Zeit verstorben ist. Mono, Snowdrop, neues Album.

Zukunft. Pain Gain. Haben wir gerade gehört, eine noch sehr junge britische Band, die im neuen Song Prize Fighter einmal mehr wirklich großartig schichtet. Gibt noch kein Album von den dreien, aber sie werden hier und da als absoluter Flüstergeheimtipp bereits gehandelt. Schaue auf die Uhr und sehe, dass ich langsam hier zu meinen letzten Worten kommen muss und die besagen, dass ich euch eine angenehme, friedliche, vor allen Dingen natürlich gesunde Woche wünschen möchte. Mich natürlich freuen würde, wenn ihr Lust habt, gegebenenfalls am nächsten Sonntag hier wieder mit am Start zu sein. Mein Name ist Klaus Fier. Ich bedanke mich in aller Form für eure Aufmerksamkeit und wünsche euch alles Liebe und alles Gute. Ciao.

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1: Die Nachrichten mit Ronald Lessig. Guten Abend. Die USA und der Iran haben sich offenbar darauf geeinigt, ihren Krieg zu beenden. Der Verbündlerstaat Pakistan teilte mit, das Abkommen werde am Freitag unterschrieben. Laut US-Präsident Trump soll die Sperrung der Straße von Hormuz für die Schifffahrt aufgehoben werden und ebenso die Blockade iranischer Häfen durch die US-Marine. In Genf in der Schweiz haben Tausende gegen den G7-Gipfel demonstriert, der am Montag im benachbarten Evian in Frankreich beginnt. Einige Demonstranten warfen Steine und Flaschen, die Polizei setzte Tränengas ein. Die Proteste richten sich dagegen, dass Klimakrise oder Armut keine Themen seien. Michael Strempel erklärt für WDR aktuell, warum das Treffen trotzdem wichtig ist.
2: Die Kritik an diesen Treffen, die wird schon lauter und dennoch, glaube ich, machen sie viel Sinn. Denn es ist einfach ein Forum, wo der Zusammenhalt der westlichen Industrienationen, den es noch gibt, wo der aufrechterhalten werden kann. Und gerade die Ukraine, Selenskyj wird hier am Dienstag zu Gast sein, braucht diese Unterstützung des Westens. Noch hat man die USA da mit dem Boot gehalten. Das wird man hier weiter versuchen, auch bei anderen Themen. Deshalb sinnlos ist das sicher nicht, auch wenn es teilweise in den Äußerungsformen manchmal etwas bizarr werden kann.
1: Der Einstieg des italienischen Bahnunternehmens Italo in den deutschen Fernverkehr könnte laut Eisenbahngewerkschaft große Folgen haben. Sie schätzt, dass mindestens 16 Städte vom ICE und IC-Netz abgehängt werden könnten, darunter Aachen und Münster. Italo will ab 2028 in Deutschland starten. Vor der Küste Kroatiens hat es einen schweren Bootsunfall gegeben. Ein Passagierschiff stieß mit einem Segelboot zusammen, das deswegen sank. Mindestens 3 Menschen auf dem Segelschiff kamen ums Leben. Nach einem Vermissten wird gesucht. Die deutsche Fußballnationalmannschaft ist mit einem hohen Sieg in die WM gestartet. 7:1 gegen Curaçao. Desiree Krause, WDR Sport.
3: Es war der höchste Sieg der bisherigen WM und das mit insgesamt 6 verschiedenen deutschen Torschützen. Nachdem Metscher in der 6. Minute erstmals für Deutschland in diesem Turnier getroffen hatte, gab es nach 21 Minuten den kleinen Schreckmoment, als Curaçao mit seinem ersten WM-Treffer überhaupt ausglich. Vor der Pause machte aber Schlotterbeck noch sein erstes Länderspieltor und Havertz traf per Elfmeter. Im zweiten Durchgang war es dann eine klare Sache. Musiala, Brown, Undav und nochmal Havertz, der Spieler des Spiels wurde, mit den deutschen Toren. Einziger Makel, Deutschland spielt wieder nicht zu null. Seit dem WM-Finale 2014 ist das dem DFB-Team nämlich nicht mehr gelungen.
1: Und eben haben die Niederlande und Japan 2:2 gespielt. Das Wetter in Nordrhein-Westfalen. In der Nacht klingen letzte Schauer ab bei 12 bis 9 Grad. Tagsüber viele Wolken und vor allem in Westfalen Schauer, später sonnig und trocken. Dazu in Monschau bis 18 Grad, in Hagen bis 19 und in Bottrop bis 20 Grad. Am Dienstag wechselhaft bis 25 Grad, am Mittwoch sonnig bis 28 Grad. Das war WDR aktuell.
4: Die junge Nacht, wir schauen auf die Straßen. Die A1 Bremen Richtung Osnabrück ist zwischen Kloppenburg und Vechta wegen Bauarbeiten in beiden Richtungen noch bis 5 Uhr gesperrt. Die A7 Flensburg Richtung Hamburg ist zwischen Großen Aspe und Bad Bramstedt wegen einer Ölspur gesperrt. Die Sperrung auf der A7 Flensburg Richtung Hannover ist zwischen Hamburg-Stellingen und Heimfeld aber wieder aufgehoben. Die A8 Karlsruhe Richtung Stuttgart ist zwischen Pforzheim West und Pforzheim Nord wegen Bauarbeiten bis 5 Uhr früh noch gesperrt. Die A40 Duisburg Richtung Essen ist zwischen Winkhausen und Heißen bis zum 22. Juli noch gesperrt. Die A44 Essen Richtung Düsseldorf ist zwischen Düsseldorf-Nord Flughafen wegen Bauarbeiten gesperrt. Die A81 Stuttgart Richtung Singen ist zwischen Sindelfingen-Ost und Böblingen-Hulb wegen einer Baustelle in beiden Richtungen noch bis 5 Uhr früh gesperrt. Die A480 Reiskirchen Richtung Gießen ist zwischen dem Reiskirchener Dreieck und Wettenberg wegen einer Baustelle bis 5 Uhr früh noch in beiden Richtungen gesperrt. Und die A553 Bliesheim Richtung Brühl ist zwischen Brühl-Ost und Brühl-Nord wegen Bauarbeiten gesperrt. That's it.
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4: Mit Sebastian Röpke und wenn ihr mögt, natürlich auch mit euch. Nummer hier im Studio 0221-567-89111. Wahrscheinlich kommt ihr gerade vom Rudel gucken und denkt euch, Schland! Yay, 7:1. Wie großartig, oder? Das ist Dochi.

0: Final Song, 0.15 Uhr haben wir es gleich. Ihr hört die junge Nacht der ARD. Und was können wir sagen? 7:1, ey, wow. Wie krass. Deutschland gewinnt im ersten Spiel gegen Curaçao 7:1. Das ist einfach, also, ich meine, das haben wir schon mal gemacht, aber direkt zum Einstieg, das ist auch so ein, hallo, wir sind dann auch mit dabei. Ja, die WM ist diese Woche gestartet, endlich Fussi, endlich Rudel gucken. Ja, und endlich wieder Nationaltrainer-Treffen in der Eckkneipe, ne?
1: Ja, WM-Eröffnung.
2: Es gab viel Pyro, indigene Kostüme und Musik-Acts, die vor allem in Mexiko bekannt sind.
3: Der Countdown läuft.
1: Für Mexiko war es ja schon mal ein guter Start in die Fußball-WM im eigenen Land.
4: Mexiko hat 2:0 gewonnen gegen Südafrika. Das war ein eher zähes Eröffnungsspiel.
5: Und es gibt die rote Karte. Es gibt die rote Karte. Und es gibt die nächste rote Karte. Die dritte im Spiel.
4: Damit ist die WM-Eröffnung Rekord in Sachen Platzverweisen.
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0.20 Uhr, ihr hört die junge Nacht der ARD und das am Montag. Das Wochenende ist schon over, Leute. Ich habe neue Musik für euch, die kommt von Hügel. Ja, und Moving to the Sun heißt der Track. Und zwar ist er von Hügel und ja, der legendären Haussängerin Ultranate. Die kennt ihr von diesem Track hier vielleicht. Ist ein Classy, oder? Ist ein Classy. Ja, Hügel hat Ultranate im Sommer vor dem Release von diesem Track in dem berühmten Café Mambo auf Ibiza getroffen. Und dann haben die direkt so eine Verbindung gespürt. Hauskultur, EDM und ach ja. Und so ist dann die Zusammenarbeit entstanden und haben sich gedacht, komm, wir machen einen Track zusammen. Geil ist der geworden. Hügel mit Ultranate jetzt hier Moving to the Sun ganz frisch in der jungen Nacht.

0: Die Taste war laut, sorry. Halb eins, die junge Nacht, wir schauen auf die Straßen. Die A1 Bremen Richtung Osnabrück ist zwischen Kloppenburg und Vechta wegen Bauarbeiten in beiden Richtungen noch bis 5 Uhr früh gesperrt. Die A7 Flensburg Richtung Hamburg ist zwischen Großen Aspe und Bad Bramstedt wegen einer Ölspur gesperrt. Die Sperrung auf der A7 Flensburg Richtung Hannover ist zwischen Hamburg-Stellingen und Heimfeld aber wieder aufgehoben. So, sorry, ich muss einmal kurz scrollen. Die A8 Karlsruhe Richtung Stuttgart ist zwischen Pforzheim-West und Pforzheim-Nord wegen Bauarbeiten bis 5 Uhr früh gesperrt. Die A40 Duisburg Richtung Essen ist zwischen Winkhausen und Heißen bis zum 22. Juni noch gesperrt. Die A44 Essen Richtung Düsseldorf ist zwischen Düsseldorf-Nord und Flughafen wegen Bauarbeiten gesperrt. Die A81 Stuttgart Richtung Singen ist zwischen Sindelfingen-Ost und Böblingen-Hulb wegen einer Baustelle in beiden Richtungen noch bis 5 Uhr früh gesperrt. Die A480 Reiskirchen Richtung Gießen ist zwischen dem Reiskirchener Dreieck und Wettenberg wegen einer Baustelle bis 5 Uhr früh in beiden Richtungen gesperrt und die A553 Bliesheim Richtung Brühl ist zwischen Brühl Ost und Brühl Nord wegen Bauarbeiten gesperrt. Ich würde sagen, wir nennen es jetzt einfach Köln Kühl, oder?
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0: Ah, so viele Nachrichten von euch. Vielen lieben Dank dafür. Nummer hier im Studio ist die 0221 567 89 111. Schön, dass ihr alle mit dabei seid. Hallo, grüße euch. Eine Frage war gerade, wo hast denn du das Spiel geschaut? Rudel gucken oder bei dir zu Hause?
2: Gar nicht.

0: Ray. 0.38 Uhr, hier die junge Nacht der ARD. Am Montag bereits, Leute, das Wochenende ist over. Ey, diese WM-Geschichte, ne? Ich habe ja eben gerade kurz gestanden, dass ich das Spiel nicht geguckt habe. A, weil ich vorschlafen musste. B, weil ich allein zu Hause Fußball gucken auch wirklich, ist traurig. Ist mir zu traurig auch. Das möchte ich irgendwie nicht. Und ich war jetzt mit niemandem verabredet, dies, das, Adanas, so. Ich habe es halt nicht geschaut. Aber ich gönne ja wirklich allen Fußballfans diese Fußballgeschichte und die Weltmeisterschaft ja auch. Ich finde es auch voll spannend, dass das in den USA ist und was da so los ist und ach, Mats Hummels, ich finde es schon spannend. Aber bei so manchen Fußballdingen denke ich mir auch so, ich weiß nicht, habt ihr da vielleicht länger mal drüber nachgedacht? Weil ich habe mir einen Salatkopf gekauft, der einfach gestylt war, wie ein Fußball. Allerdings ist das eine durchsichtige Folie, die immer um diese Salatköpfe drum ist. Und da waren dann halt helle und dunkle Felder, also wie bei so einem Fußball, wo die eigentlich weiß und schwarz sind. Schwarz haben sie nicht gemacht, sondern einfach nur so verdunkelt, wie bei einer Sonnenbrille. Und dann sah es einfach aus so, als wäre diese komplette Ladung Salat schon so 3 Wochen alt und vergammelt, weil es halt viel dunkler ist als normal. Und denkt sich, hä? Warum? Da habt ihr über das Design nicht nachgedacht, aber Hauptsache Fußball. Naja, Leute, ich habe so einen kleinen Crush, ne, auf einen Comedian, Björn von Morgenstern. Habt ihr vielleicht auch schon mal gesehen, irgendeinen realen TikTok bei euch im Feed? Der hatte mal so einen Trainingsanzug an, so Retro-Trainingsanzüge. Vielleicht ist es auch das, was mich anspricht. Und ich finde ihn todeswitzig, deswegen hören wir jetzt nochmal in sein Programm rein.
1: Dadurch, dass ich erst mit Anfang 20 wirklich auch das erste Mal Frauen in meinem Alter kennengelernt habe, muss man sagen, dass ich mich schon, also ich habe mich wirklich in der frühesten Jugend, habe ich mich alterstechnisch wirklich sehr weit nach oben orientiert. Also richtig weit. Und ich bin ja mittlerweile auch ein Stück älter geworden, ne? Und so ein Frauengeschmack, der wächst mit. Und mittlerweile ist so, wenn ich langsam mitbekomme, dass jemand in meiner Umgebung in Rente geht, ja, da wär ich nervös. Okay. Ich gucke immer ganz genau, wie eine Frau vor mir so die Treppe hochgeht. Und wenn die dabei keine Hand am Geländer hat, viel zu jung. Also.
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0: 10 vor 1 haben wir es gleich gehört, die Junge nach der ARD. Nummer hier im Studio 0221 567 89111. Da hat der Felix sich gemeldet und hat, der passt gerade auf den Hund auf und hat mir auch ein Bild von dem Hund geschickt, hat aber dazu geschrieben, die Katze ist auch wieder mit dabei. Ich meine, muss dich leider enttäuschen, das ist dein Hund. Er war nur ein Gag. So, wie cool wäre es, seinen Hund Katze zu nennen, oder?
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1: Die Nachrichten mit Ronald Lessig. Guten Abend. Die USA und der Iran haben sich darauf geeinigt, ihren Krieg zu beenden. Das hat der Vermittlerstaat Pakistan bekannt gegeben. Die USA haben das bestätigt. Von der iranischen Führung gibt es noch keine Reaktion. Anne Schneider, WDR Washington.
2: Demnach sollen die USA und der Iran einer sofortigen und dauerhaften Waffenruhe zugestimmt haben, auch auf Nebenschauplätzen wie im Libanon. Die offizielle Unterzeichnung ist für den 19. Juni in der Schweiz geplant. US-Präsident Donald Trump kündigte an, das Abkommen könne elektronisch unterzeichnet werden, entweder von ihm selbst oder von Vizepräsident J.D. Vance. Zentraler Punkt, der Iran verpflichtet sich, auf Atomwaffen zu verzichten. Im Gegenzug soll die wichtige Straße von Hormuz sofort wieder geöffnet werden. Die US-Seeblockade würde aufgehoben.
1: Die deutsche Fußballnationalmannschaft hat bei der WM gegen das Team aus Curaçao gewonnen. Am Ende stand es 7:1. Aus Houston Holger Dahl, WDR Sport.
3: Es gibt 6 unterschiedliche Torschützen. Nur einer traf 2-mal. Das war Kai Havertz. Ansonsten Metscher erfolgreich, Schlotterbeck, Musiala, Nathaniel Brown und Undav zwischendurch mal kurz zweifeln an der Leistungsfähigkeit beim 1:1 für den großen Außenseiter Curaçao. Das war die 21. Spielminute. Es gibt sicher auch einen kritischen Blick auf dieses Spiel, aber es überwiegt der Jubel. 7:1 Sieg gegen Curaçao.
1: In Genf ist es zu Ausschreitungen gekommen bei Protesten gegen den G7-Gipfel, der heute im benachbarten Evian in Frankreich beginnt. Demonstranten warfen Steine und Feuerwerkskörper. Die Polizei setzte Tränengas ein. Die Pflegebeauftragte der Bundesregierung Staffler lehnt die Pläne von Gesundheitsministerin Warken ab, die 100.000 Euro Einkommensgrenze abzuschaffen, bis zu der Kinder nichts für pflegebedürftige Eltern zahlen. Dem Redaktionsnetzwerk Deutschland sagte die CSU-Politikerin, es müsse eine faire Lastenverteilung geben.
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1: Die Polizei fahndet nach einem Straftäter im Kreis Minden-Lübbecke. Der 43-Jährige saß in einer Maßregelvollzugsklinik in Stemmweder ein. Arndt Lorenz, WDR aktuell.
4: Der Mann war von einem genehmigten Freigang am Samstagabend nicht mehr in die psychiatrische Einrichtung zurückgekehrt. Jetzt sucht die Polizei mit einem Fahndungsfoto nach dem humpelnden Mann mit Tätowierungen am rechten Oberarm. Möglicherweise könnte sich der 43-Jährige im Raum Hagen oder Ennepe-Ruhr-Kreis aufhalten. Zeugen sollen den Mann nicht ansprechen, sondern den Polizeiruf 110 wählen.
1: Das Wetter in Nordrhein-Westfalen. In der Nacht klingen die Schauer ab bei 12 bis 9 Grad. Tagsüber erst Wolken und Schauer, später sonnig. Dazu in Detmold bis 18, in Hamm bis 19 und in Essen bis 20 Grad. Am Dienstag wechselhaft bis 25 Grad und am Mittwoch sonnig bis 29 Grad. Und das war WDR aktuell.
5: Die junge Nacht, wir schauen auf die Straßen. A1 Bremen Richtung Osnabrück ist zwischen Kloppenburg und Vechta wegen Bauarbeiten in beiden Richtungen noch bis 5 Uhr früh gesperrt. Die A4 Kirchheimer Dreieck Richtung Erfurt ist zwischen Waltershausen und Gotha-Boxberg nach einem Unfall gesperrt. Die A8 Karlsruhe Richtung Stuttgart ist zwischen Pforzheim-West und Pforzheim-Nord wegen Bauarbeiten bis 5 Uhr früh noch dicht. Die A40 Duisburg Richtung Essen ist zwischen Winkhausen und Heißen bis zum 22. Juni gesperrt. Die A44 Essen Richtung Düsseldorf ist zwischen Düsseldorf-Nord und Flughafen wegen Bauarbeiten gesperrt. Die A81 Stuttgart Richtung Singen ist zwischen Sindelfingen-Ost und Böblingen-Hulb wegen einer Baustelle in beiden Richtungen noch bis 5 Uhr früh gesperrt. Die A94 München Richtung Passau ist zwischen München-Riem und Feldkirchen-Ost wegen Bauarbeiten bis ca. 5 Uhr noch gesperrt. Die A480 Reiskirchen Richtung Gießen ist zwischen dem Reiskirchener Dreieck und Wettenberg wegen der Baustelle bis 5 Uhr früh in beiden Richtungen gesperrt. Und die A553 Bliesheim Richtung Brühl ist zwischen Brühl-Ost und Brühl-Nord wegen Bauarbeiten gesperrt. So, habe ich einen Knopf gefunden, ja. That's it.
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5: Mit Sebastian Röpke und Grüße gehen raus an Linus und Robin vom NDR Verkehrsstudio. Unser System ist nämlich ausgefallen, jetzt müssen wir das alles per E-Mail schicken. Und die erste E-Mail kam und mit Grüße Linus und Robin. Ja, süß seid ihr. Grüße zurück. 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

Viertel nach eins hier, die junge Nacht der ARD. Am Montag, willkommen in der neuen Woche. Ja, wir ziehen gemeinsam die Schutzfolie von dieser neuen Woche ab. Ach, herrlich, keine Kratzer, alles sauber. Ja, spätestens in 2 Minuten ist das komplett vollgefettet diese Woche und vollgefusselt. Und der erste Knacks ist drin, oder? Ja, junge Nachthörerin Drea hat mir gerade geschrieben, dass sie morgen zum Zahnarzt muss. Oder heute? Ich weiß gar nicht. Und ich so, oh Gott, ja, ich habe die Tage jetzt auch Zahnreinigung. Für mich ist das ja wie Waterboarding, ne? Ich hasse das so sehr. Ich lieg halt auch sehr schlecht und ungern auf dem Rücken. Also auch wenn ich beim Einpennen auf dem Rücken liege, verschlucke ich mich häufig am eigenen Speichel. Und das habe ich dann bei diesem Zahnreinigungsgerät auch, weil da liegt es ja auch so blöd auf dem Rücken. Und die fahren einen da teilweise so schräg runter, dass man sich denkt, yo, ich wäre jetzt lieber in Thailand. Überleitung. Koh Phangan ist eine thailändische Trauminsel und Finch und Green haben einen Song darüber gemacht und der Song, der handelt halt von der perfekten Auszeit auf dieser Insel und ich höre hier definitiv auch eine offizielle Anmeldung für einen Sommerhit raus. Deswegen ist halt inhaltlich auch einfach abschalten, Alltagsstress links liegen lassen, Smartphone auch mal liegen lassen und gemeinsame Zeit zu zweit unter den Palmen. Koh Phangan gibt's jetzt für euch frisch hier auf der Playlist der Jungen Nacht der ARD.

0: Ich versuche mitzuklatschen im Takt, aber ich habe einfach gar kein Taktgefühl. Das ist auch blöd, wenn man beim Radio arbeitet. 1.22 Uhr, hier ist die Junge nach der ARD. Leute, für den neuen Alien-Film von Steven Spielberg hat Schauspielerin Emily Blunt einfach die Alien-Geräusche selbst gemacht. Wie cool ist sie denn? Also klar, die wurden danach technisch noch ein bisschen verschönert, aber sie hatte so gar keinen Bock auf KI-Geräusche und meinte dann, okay, ich selbst würde Geräusche machen. Hört sich im Film übrigens so an.
1: Heute ist...
0: Klingt so ein bisschen wie eine Mundspülung, finde ich. Also so verschluckt auch, vielleicht beim Zahnarzt. Wir hatten es ja eben mit der Zahnreinigung. Also ich kann das auch. Ja, aber könnt ihr das auch? Wir haben euch auf der Straße gefragt, wie würden denn eure Aliens so klingen?
2: Ja?
0: Ah, da ist auch wieder dieses Klacken mit dabei. Ja, okay, no offense, aber vielleicht müsst ihr da noch mal ein bisschen üben, Leute. Ja, und was der Film kann, das schauen wir gleich nach halb mit unserem Kinoexperten. Und wenn ihr auch noch was zu melden habt, Leute, Nummer hier ins Studio, ne? 0221 5678.

0: Gleich 13:30 hier ist die junge Nacht. Wir schauen auf die Straßen. A1 Bremen Richtung Osnabrück ist zwischen Kloppenburg und Vechta wegen Bauarbeiten in beiden Richtungen noch bis 5 Uhr früh gesperrt. Die A4 Kirchheimer Dreieck Richtung Erfurt ist zwischen Waltershausen und Gotha Boxberg nach einem Unfall gerade gesperrt. Die A8 Karlsruhe Richtung Stuttgart ist zwischen Pforzheim West und Pforzheim Nord wegen Bauarbeiten bis 5 Uhr früh gesperrt. Die A40 Duisburg Richtung Essen ist zwischen Winkhausen und Heißen noch bis zum 22. Juni dicht. Die A44 Essen Richtung Düsseldorf ist zwischen Düsseldorf Nord und Flughafen wegen Bauarbeiten gesperrt. Die A81 Stuttgart Richtung Singen ist zwischen Sindelfingen Ost und Böblingen Hulb wegen einer Baustelle in beiden Richtungen noch bis 5 Uhr früh gesperrt. Die A94 München Richtung Passau ist zwischen München Riem und Feldkirchen Ost wegen Bauarbeiten bis ca. 5 Uhr gesperrt. Die A480 Reiskirchen Richtung Gießen ist zwischen Reiskirchener Dreieck und Wettenberg wegen einer Baustelle bis 5 Uhr früh in beiden Richtungen gesperrt. Und die A553 Bliesheim Richtung Brühl ist zwischen Brühl Ost und Brühl Nord wegen Bauarbeiten noch gesperrt. That's it!
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0: Mit Sebastian Röpke und wenn ihr mögt, seid ihr auch Part of the Show. Nummer hier ins Studio ist die 0221-567-89111. Ja, wie immer auch mit der Frage, seid ihr noch oder seid ihr schon wach und was macht ihr eigentlich gerade? Warum seid ihr nachts wach und hört Radio? Ich meine, ich begrüße das, aber ich frage mich häufig, warum. Bibi Rexha, Faithless, New Religion jetzt. Der Sebus hier, hi.

0: Spaß.
1: 1.36 Uhr ist die junge Nacht der ARD und das hier ist ein Kokako. Ja, ist ein seltener Vogel aus Neuseeland. Hatte vorher auch noch nie was von dem gehört. Ja, aber dieses Vogelgeräusch braucht Hollywood, um solche Geräusche draus zu machen. Ist das noch derselbe Vogel? Oh Gott, nein. Wow, ich hätte es überhaupt nicht erkannt. Kinoexperte Marcel Emmel, lass mal bitte kurz drüber quatschen, wie kreativ kannst du werden in Hollywood, wenn es um Alien-Sounds geht.
2: Ja, es wird halt wirklich wahnsinnig viel Aufwand betrieben. Ne? Da jetten die nach Neuseeland, um diesen Piepmatz da irgendwie vors Mikro zu kriegen. Aber naja, aber dann im Sci-Fi-Film Arrival ist das dann eben die Basis für Alien-Sounds.
1: Das ist super crazy. Welcher Film hat es deiner Meinung nach richtig gut hinbekommen?
2: Also A Quiet Place ist da schon wirklich echt weit vorne. Die haben gut geliefert. Also für die Orientierung dieser blinden Aliens im Film, das klang so. Und dieses Klackern, das müssen wir uns mal kurz merken. Das ist verfremdet der Sound von einem Elektroschocker, der an Weintrauben gehalten wurde. Und so klang es dann halt in der Mache. Es ist wirklich so absurd, ne? Was machen wir denn? Wir brauchen Alien-Sounds. Lass mal irgendwie Weintrauben tasern.
1: Ja, na klar, machen wir das. Kann ich irgendwas zu Hause davon nachmachen?
2: Ja, Tomate rausholen, zerquetschen. Weil so wurden in Alien Romulus die Geräusche vom Schmatzen der Aliens gemacht. Und ich glaube, das klappt auch zu Hause. Ja. Was ein bisschen unpraktischer ist, aber nimm doch einfach mal so einen ganzen Kopfsalat mit ins Schlafzimmer und wring den wie so ein Handtuch nachts aus. Guter Sound, ne?
1: Ja, das ist dann Knochenbrechen, ey. Wow, Leute. Nico Santos, Optimist, jetzt hier in der Jungnacht der ARD.

1.48 Uhr haben wir es gleich. Brüll. Justin Bieber, Beauty and the Beat. 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Nummer ins Studio. 0221 56789 111.

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1: Die Nachrichten mit Ronald Lessig. Guten Morgen. Die USA und der Iran haben sich darauf geeinigt, ihren Krieg zu beenden. Das hat der Vermittlerstaat Pakistan bekannt gegeben. Astrid Rolle für WDR aktuell.
2: Die USA und der Iran hätten die sofortige und dauerhafte Einstellung der militärischen Operationen an allen Fronten erklärt, teilte Pakistans Ministerpräsident Sharif mit. Dies schließe auch den Libanon ein. US-Präsident Trump erklärte, er habe bereits die sofortige Aufhebung der US-Seeblockade gegen iranische Häfen angeordnet. Auch der Iran kündigte ein Ende des Krieges und der Militäreinsätze in dieser Nacht an. Die offizielle Unterzeichnung der Vereinbarung ist nach pakistanischen Angaben für nächsten Freitag in der Schweiz geplant.
1: Die deutsche Fußballnationalmannschaft ist mit einem Sieg in die Weltmeisterschaft gestartet. Das Team von Bundestrainer Nagelsmann schlug Curaçao 7:1. Jakob Rüger, WDR Sport.
3: Die deutsche Nationalmannschaft ist nach ihrem 7:1 Auftaktsieg gegen Curaçao auf dem Rückweg ins Teamquartier nach Winston-Salem. 7 Tore musst du erst einmal schießen. Die Überzeugung ist jetzt größer als vor dem Spiel, so Bundestrainer Julian Nagelsmann nach der Partie. In Dallas haben sich die Niederlande und Japan 2:2 unentschieden getrennt. Die Niederländer verspielten dabei 2 Führungen.
1: In Genf ist es zu Ausschreitungen gekommen bei Protesten gegen den G7-Gipfel, der heute im benachbarten Evian beginnt. Demonstranten warfen Steine und Feuerwerkskörper. Die Polizei setzte Tränengas ein. In der Schweiz wird die Einwohnerzahl nicht begrenzt. Bei einer Volksabstimmung haben 55% gegen den Vorschlag der rechtskonservativen Volkspartei gestimmt. Sie wollte die Bevölkerung auf 10 Millionen Menschen deckeln. Die Polizei im Kreis Minden-Lübbecke sucht nach einem Häftling. Er war von einem Freigang nicht zurückgekehrt. Die Polizei bittet den Mann nicht anzusprechen, sondern die 110 zu rufen. Der Mann humpelt und ist am rechten Arm tätowiert.
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1: Auf der A3 in Oberhausen wird heute eine neue Brücke freigegeben, dank neuer Bauweise früher als geplant. Till Schwachenwalde für WDR aktuell.
4: Deutschlandweite Aufmerksamkeit gab es schon vergangenes Jahr, als der Bau der neuen zweiteiligen Brücke über die Gleise der Betuwe-Bahnlinie losging. Denn die Bauweise war komplett neu. Große Teile der Brücke wurden schon fertig angeliefert. Die Montage vor Ort ging damit schneller. Beide Brücken waren jeweils sogar 2 Monate früher fertig als geplant. Der erste Teil Richtung Arnheim war nach 4 Monaten fertig, der zweite Teil Richtung Köln jetzt ebenfalls.
1: Das Wetter in Nordrhein-Westfalen. In der Nacht klingen die Schauer ab bei 12 bis 9 Grad. Tagsüber erst Wolken, später sonnig, dazu in Halle bis 18 Grad, in Lünen bis 19 und in Gelsenkirchen bis 20 Grad. Am Dienstag wechselhaft bis 25 Grad und ab Mittwoch scheint die Sonne bei bis zu 28 Grad. Das war WDR aktuell.
5: Die junge Nacht, wir schauen auf die Straßen. Die A1 Bremen Richtung Osnabrück ist zwischen Kloppenburg und Vechta wegen Bauarbeiten in beiden Richtungen noch bis 5 Uhr früh gesperrt. Die A4 Kirchheimer Dreieck Richtung Erfurt ist zwischen Waltershausen und Gotha Boxberg nach einem Unfall auch gerade dicht. Die A8 Karlsruhe Richtung Stuttgart ist zwischen Pforzheim West und Pforzheim Nord wegen Bauarbeiten bis 5 Uhr früh gesperrt. Die A40 Duisburg Richtung Essen ist zwischen Winkhausen und Heißen bis zum 22. Juni noch gesperrt. Die A44 Essen Richtung Düsseldorf ist zwischen Düsseldorf Nord und Flughafen wegen Bauarbeiten gesperrt. Die 81